0: 15 Tage auf eine MRT-Untersuchung warten. Noch viel schneller geht es aber für all jene, die privat zahlen. Da bekommt man in 5 Tagen einen Termin. 260 Euro kostet das etwa in der Steiermark. Mehr als doppelt so viel in Vorarlberg.
1: Die Billigfluglinie Ryanair zieht wie angedroht weitere Flugzeuge vom Standort Wien ab. Am Flughafen Wien-Schwechat werden im Winter nur mehr 12 statt wie bisher 14 Flieger stationiert sein. Thomas Koppensteiner berichtet.
2: Mit dem Abzug der Flieger fallen 10 Strecken weg. Die Billigfluglinie stellt die Flüge nach Kopenhagen, Marseille, Tel Aviv, Dubrovnik, Nisch, Salerno, Sevilla, Warschau, Lanzarote und Riga ein, wie der für Österreich zuständige Ryanair-Manager Andreas Gruber sagt. Verbunden damit ist auch ein Personalabbau. Laut Ryanair fallen pro Flugzeug 20 Stellen in Cockpit und Kabine weg. Ryanair-Chef Michael O'Leary begründete die Entscheidung mit den hohen Standortkosten in Österreich. Die Fluggesellschaft hatte in der Vergangenheit wiederholt die Abschaffung der Flugticketabgabe in Höhe von 12 Euro gefordert.
1: Der Mölltaler Gletscher wird bald kein Gletscher mehr sein. In Kärnten, Gerhard Petscher.
3: Obwohl der Mölltaler Gletscher auf über 3000 Metern Seehöhe liegt, schmilzt das Eis immer schneller. Im heurigen Sommer ist das Wurtenkäs besonders stark geschrumpft und damit gehört der Kärntner Gletscher zu den am schnellsten schmelzenden Gletschern Österreichs. Allein in den letzten 5 Jahren hat das Wurtenkäs über 40% seiner Fläche verloren. Der Gletscher ist daher bereits in 3 Teile zerfallen. Laut den Experten wird es in 10 Jahren nur mehr Eisreste geben und damit wird vor allem das Sommer- und Herbstskifahren am Mölltaler Gletscher wohl bald der Vergangenheit angehören.
1: Und jetzt zum Wetter mit Thomas Vostal.
4: Der Donnerstag bringt uns große West-Ost-Unterschiede, denn heute regnet es in der Westhälfte Österreichs spätestens am Nachmittag verbreitet und auch Gewitter können dabei sein. Der Wind frischt auf und es hat dann nur noch 12 bis 19 Grad. In der Osthälfte von Österreich, da ziehen heute nur wenige Regenschauer durch. Die eine oder andere sonnige Stunde geht sich aus und es wird föhnig und warm mit 20 bis 26 Grad. Am Freitag dann überall unter 20 Grad und in der Früh sind in den Nordalpen bis etwa 1600 Meter Schneeflocken möglich.
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1: Donnerstag 3 Uhr im Studio Nina Lehmann. Medienmanager Gerhard Zeiler zieht sein Interesse am SPÖ-Vorsitz zurück. Er gratuliert Markus Marterbauer, Stefan Kappacher.
2: Gerhard Zeiler hat in den SPÖ-Gremien null Unterstützung erfahren. Das nimmt er offenbar vorerst zur Kenntnis. Ihm sei es bei seinem Angebot darum gegangen, einen Erneuerungsprozess in der SPÖ einzuleiten, weil sie auf dem falschen Kurs sei, so Zeiler in einer Videobotschaft auf Instagram.
3: Dem hat die Parteispitze am Sonntag mit der Ernennung von Markus Marterbauer Rechnung getragen. Ich wünsche ihm aus ganzem Herzen erstens ein schnelles Gesundwerden und zweitens viel Erfolg, wenn er die SPÖ übernimmt.
2: Er werde es sich aber nicht nehmen lassen, beständig auf die Lösungen hinzuweisen, die Österreich und die SPÖ bräuchten, um nicht an die Wand zu fahren. Zeiler hält sich damit im Spiel für den Fall, dass der Wechsel zu Marterbauer Anfang 2027 nicht so läuft, wie sich die SPÖ-Spitze das vorstellt.
1: Jede fünfte Rechnung in Österreich wird zu spät bezahlt. Das zeigt eine Auswertung des Kreditschutzverbands von 1870. Die Zahlungsmoral ist also gesunken, Volker Obermeier berichtet.
4: Vergleichsweise pünktlich bezahlen Private mehr als 85%, überweisen innerhalb von 14 Tagen. Etwa doppelt so lange dauert es bei Firmen. Am meisten Zeit würden sich Bund, Länder und Gemeinden lassen, sagt KSV-Chef Ricardo José Viberal. Das verschärfe mitunter die wirtschaftliche Lage von Betrieben.
5: Wenn die öffentliche Hand was Gutes den Unternehmern tun könnte, dann wäre es vor allem, wenn sie pünktlich zahlen würde.
4: Als Grund für verzögerte Überweisungen nennt er etwa Mängel in der Verwaltung. Bei Firmen und Privaten sei es immer wieder zu wenig Kapital.
1: In der Südsteiermark entsteht ein neuer Solarpark, Anke Mandl berichtet.
6: Rund 12 Millionen Euro investiert die Energie Steiermark in die neue Photovoltaikanlage in Lebring St. Margarethen. Auf der Fläche entstehen 20 schwenkbare Solarmodule, die sich automatisch nach dem Sonnenstand ausrichten und so mehr Sonnenlicht nutzen können als starre Module. Sie lassen sich aber auch manuell steuern und hochklappen. So bleibt die Fläche darunter für den Ackerbau nutzbar. Ab Sommer nächsten Jahres soll die Anlage Strom für mehr als 7.400 Haushalte liefern.
1: Die Wetteraussichten hat jetzt Thomas Forstall für uns.
7: Heute am Donnerstag wird es in der Osthälfte von Österreich noch einmal ungewöhnlich warm mit 20 bis 26 Grad. Hier scheint auch zeitweise die Sonne und es ziehen nur in wenigen Regionen Regenschauer durch. Ganz anders in der Westhälfte von Österreich, ungefähr im Gebiet von Vorarlberg bis zum Innviertel und bis Oberkärnten. Hier bringt eine Kaltfront spätestens am Nachmittag verbreitet teils starken Regen und auch lebhaften Westwind und es hat dann nur noch 12 bis 19 Grad. In der Nacht auf Freitag fallen Schneeflocken in den Nordalpen bis etwa 1600 Meter.
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1: Donnerstag 4 Uhr im Studio Nina Lehmann. Das Ardo-Tiefkühlgemüsewerk in Marfeld dürfte definitiv geschlossen werden. 240 Beschäftigte werden ihren Job verlieren. Maria Kern berichtet.
2: Nach dem Treffen mit Firmenvertretern sagt Niederösterreichs Vizelandeshauptmann Stefan Pernkopf von der ÖVP, man hätte Ardo mehrere Angebote gemacht, etwa, dass man das Werk in Groß-Enzersdorf für 1 oder 2 Jahre pachten könnte.
3: Wir haben zur Antwort bekommen, das interessiert die Firma nicht, sie wollen keine Fortführung haben, sie lehnen das Unterstützungsangebot ab.
2: Ardo hat am Nachmittag in einer Stellungnahme auch bekräftigt, dass man an den Plänen, das Werk in Groß-Enzersdorf im August kommenden Jahres zu schließen, festhalten will. Pernkopf hofft nun noch auf Gespräche mit der Eigentümerfamilie. Darauf deutet derzeit aber nichts hin. Damit droht, dass ein Großteil des Gemüses aus dem Machfeld, vor allem Spinat und Erbsen, aus den Tiefkühlregalen in den Supermärkten verschwindet. Denn Ardo produziert für Iglo und alle großen Handelsketten.
1: Bessere Lernbedingungen, aber nicht mehr Geld. Das verspricht Frankreichs Premier Le Cornu nach den Schulprotesten. In Paris, Leonie Heitz.
4: Lange hat er geschwiegen, jetzt reagiert Premierminister Sébastien Le Cornu erstmals auf die eskalierenden Schülerproteste. Die Sicherheitskräfte haben nicht den Auftrag, die Schüler anzugreifen. Zuletzt war die Kritik am Vorgehen der Polizei nach mehreren schwer verletzten Jugendlichen immer lauter geworden. Konkrete Antworten auf die Forderungen der Schüler hat er noch nicht. Bis Ende Oktober wolle er die ersten Entscheidungen der Regierung vorlegen. Etwa zu fehlenden Lehrkräften, maroden Schulgebäuden und der Organisation des Schulalltags. Da jedoch offen ist, wie viel davon angesichts der angespannten Staatsfinanzen umgesetzt werden kann, dürften die Proteste vorerst weitergehen.
1: Ungewöhnliche Anreise zum Grand Prix von Singapur. Der finnische Formel-1-Pilot Valtteri Bottas kommt nicht im Privatjet, sondern per Rad, Emily Weber.
5: In der Nacht von Sonntag auf Montag hat Valtteri Bottas sich auf das Gravelbike geschwungen, direkt nach dem Grand Prix in Malaysia. Sein Ziel war es, von dort bis zum nächsten Grand Prix in Singapur zu radeln. Das hat er jetzt geschafft. Nach 4 Tagen und rund 420 Kilometern ist er angekommen, pünktlich zum ersten Medientermin. Das dokumentiert er auch in der Sport-App Strava. Bottas Radbegeisterung kommt nicht von irgendwo. Neben dem täglichen Formel-1-Business hat er sich in der Vergangenheit auch schon für die Gravel-WM qualifiziert.
1: Die Wetteraussichten hat jetzt Thomas Vostal für uns.
6: Der Donnerstag bringt uns große West-Ost-Unterschiede, denn heute regnet es in der Westhälfte Österreichs spätestens am Nachmittag verbreitet und auch Gewitter können dabei sein. Der Wind frischt auf und es hat dann nur noch 12 bis 19 Grad. In der Osthälfte von Österreich, da ziehen heute nur wenige Regenschauer durch. Die eine oder andere sonnige Stunde geht sich aus und es wird föhnig und warm mit 20 bis 26 Grad. Am Freitag dann überall unter 20 Grad und in der Früh sind in den Nordalpen bis etwa 1600 Meter Schneeflocken möglich.
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1: Am Mikrofon ist Felix Nowak. Nach den gestrigen Raketen- und Drohnenangriffen Russlands auf die Ukraine ist die Zahl der Toten weiter gestiegen. Es war einer der umfangreichsten Schläge seit Kriegsbeginn. Dabei sind mindestens 28 Menschen getötet und 100 weitere verletzt worden. Die schwersten Verluste hat es in der Stadt Priluki im Norden gegeben, wo eine russische Rakete ein 5-stöckiges Wohnhaus zerstört hat. Im Verteidigungsministerium in Moskau spricht man von einem massiven Schlag gegen militärisch-industrielle Einrichtungen. Im Urausschuss zur Causa Pilnacek ist heute das zweite aktive Regierungsmitglied geladen. Innenminister Gerhard Karner von der ÖVP muss sich den Fragen der Abgeordneten stellen. Dabei geht es in erster Linie um den Umgang der Exekutive mit dem Todesfall des einstigen Justizsektionschefs. Vor Karner wird der Leiter des Bundeskriminalamts befragt. Bei den Herbstterminen des Ausschusses stehen verstärkt Politikerinnen und Politiker im Fokus. Justizministerin Anna Sporrer von der SPÖ war bereits an der Reihe. Unter dem früheren Präsidenten Walter Ruck sind die Ausgaben der Wiener Wirtschaftskammer für externe PR-Beratung massiv gestiegen. Und zwar binnen einiger Jahre um das 15-fache. Das zeigen Recherchen von Martin Thür und Moritz Moser.
2: Die Kosten für PR der Wirtschaftskammer Wien sind unter ihrem früheren Präsidenten Walter Ruck deutlich angestiegen. 2015 waren es rund 64.000 Euro, 2024 fast 1 Million, also 15 Mal so viel. Das zeigen Unterlagen, die die Kammer dem ORF nach einer Gerichtsentscheidung offenlegen musste. Beraten ließ sich die Kammerspitze gleich doppelt, von der Agentur von Rudolf Fussi und von der Agentur um Wolfgang Rosam. Fussis Agentur bekam unter anderem 2.000 Euro im Monat für eine Wochenendbereitschaft. Rosams Agentur verrechnete zuletzt 380 Euro pro Stunde. Die Kammer begründet die Kosten mit den vielen Krisen der vergangenen Jahre. Beide Verträge wurden mittlerweile beendet.
1: In der aktuellen Nobelpreiswoche wird heute der nächste Träger oder die nächste Trägerin des Literaturnobelpreises verkündet. Gegen 13 Uhr gibt die Schwedische Akademie in Stockholm bekannt, wer heuer ausgezeichnet wird. Verliehen wird der Preis dann am 10. Dezember. Das waren die Nachrichten mit Felix Nowak. Wir kommen zum Wetter.
3: Der Oktober war bisher überdurchschnittlich warm und auch heute steigen die Temperaturen östlich von Salzburg und Klagenfurt kräftig nach oben auf 20 bis 26 Grad. Weit im Westen ist es dagegen spürbar frischer mit maximal 14 bis etwa 19 Grad. Dazu gibt es heute viele Wolken. Sonnenfenster öffnen sich nur zwischendurch und zwar am ehesten im Osten. Außerdem gehen schon jetzt in der Früh einzelne Regenschauer nieder. Tagsüber werden die Schauer dann von Südwesten her häufiger. Auch einzelne Gewitter können auftauchen. Teilweise trocken bleibt es dagegen im östlichen Flachland. Auch der Wind ist heute ein Thema. An der Alpen-Nordseite und im Osten bläst er zeitweise sogar kräftig. In der Nacht auf Freitag sinkt die Schneefallgrenze dann in den Nordalpen auf 1800 bis 1500 Meter Höhe, also bis ins Mittelgebirge. Morgen schneit bzw. regnet es dann nur noch stellenweise im Bergland und im Süden und von Deutschland und Tschechien her setzt sich langsam die Sonne durch. So viel zum Wetter von Nathalie Auer.
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1: Im innovativen pastoralen Waldprojekt Kaiserwaldkraft entsteht ein Kraftort für Leben, Begegnung und Erinnerung. Anja Asel und Ines Qua, Pastoralreferentinnen im Seelsorgerraum Kaiserwald in der Steiermark, zeichnen mit den vier Jahreszeiten in diesem Wald Zusammenhänge von Natur und Seele. Im Herbst heißt es Loslassen und Vertrauen.
2: Wenn im Herbst die ersten Blätter fallen, verändert der Wald sein Gesicht. Alles wirkt ruhiger als noch vor wenigen Wochen. Denn der Herbst taucht den Wald in leuchtende Farben. Was eben noch satt und grün war, wird bunt, bevor die Blätter zu Boden fallen. Während sich draußen die Natur auf die ruhigere Zeit vorbereitet, wird noch an unserem Projekt Kaiserwaldkraft gearbeitet.
3: Der Herbst erzählt uns keine Geschichte vom Ende, sondern von Verwandlung. Die Bäume lassen ihre Blätter los, nicht weil sie sterben, sondern weil sie dem kommenden Frühling vertrauen. Das herabgefallene Laub wird zu neuer Erde. Pilze, Moose, Insekten und unzählige kleine Lebewesen verwandeln das Alte in neues Leben. In Gottes Schöpfung geht nichts verloren. Manchmal müssen auch wir loslassen, damit Neues wachsen kann. Vielleicht tragen wir Enttäuschungen, Sorgen oder Schuld mit uns. Es fällt uns schwer, einem Menschen zu vergeben oder Abschied zu nehmen. Loslassen bedeutet nicht vergessen. Loslassen bedeutet Vertrauen, dass Gott auch dann wirkt, wenn wir den nächsten Schritt noch nicht erkennen können.
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1: Am Mikrofon ist Felix Nowak. Nach turbulenten Wochen in der SPÖ kommen heute Präsidium und Vorstand zusammen. Sie dürften die geplante Dreierspitze aus Parteichef Babler, Klubobmann Kucher und Frauenchefin Holzleitner formell absegnen. Die eigentlichen Hoffnungen vieler in der Partei ruhen allerdings auf Finanzminister Martha Bauer. Mehr von Stefan Kappacher.
2: Die SPÖ-Gremien sollen heute eine vorübergehende Dreierspitze aus Andreas Babler, Klubchef Philipp Kucher und Frauenchefin Eva-Maria Holzleitner absegnen. Anfang 2027 soll dann Babler aus dieser Führung und als Vizekanzler ausscheiden, aber Minister bleiben. Finanzminister Markus Marterbauer soll Vizekanzler werden. Viele wollen ihn auch als Parteichef. Gewerkschafter und Vorstandsmitglied Josef Muchitsch.
3: Das muss er dann selber entscheiden. Das hat er auch bekundet. Diese Entscheidung kann er und will er jetzt noch nicht treffen.
2: Die geplanten Wechsel hängen stark von Marterbauers Genesung ab. Ein möglicher Gegenkandidat fällt weg. Der Medienmanager Gerhard Zeiler will ihn unterstützen.
4: Ich wünsche ihm aus ganzem Herzen erstens ein schnelles Gesundwerden und zweitens viel Erfolg, wenn er die SPÖ übernimmt.
2: Ein Plan B dürfte der Partei fehlen. Es gilt das Prinzip Hoffnung.
1: Jene 87-jährige Spanierin, deren Delogierung landesweite Proteste verursacht hat, ist im Spital gestorben. Vor 2 Wochen musste Mari Carmen Abascal ihre Wohnung in Madrid verlassen. Seitdem ist ihr Schicksal zum Symbol des Kampfes für bezahlbaren Wohnraum geworden. Maßnahmen der Regierung gegen die Wohnungsnot sind zuletzt gescheitert. Sie hat daher Neuwahlen ausgerufen. Einen Monat nach dem Diebstahl von 2 Renoir-Gemälden aus einem Museum in Südfrankreich hat die Polizei laut Medienberichten 5 Menschen festgenommen. Darunter sollen sich auch die beiden mutmaßlichen Einbrecher befinden. Über den Verbleib der Gemälde war zunächst nichts bekannt. Quantenforschern der TU Wien ist ein Durchbruch in der Uhrenentwicklung gelungen. Es handelt sich um eine Atomkernuhr und damit um eine neue, höchst präzise Uhrenart, die die technologische Entwicklung voranbringen könnte. Tobias Mayer berichtet.
5: Noch füllt die Atomkernuhr an der TU Wien einen ganzen Labortisch. Doch schon bald soll die hochpräzise Uhr in einen Schuhkarton oder eine Zündholzschachtel passen. Dann könnte sie zum Beispiel auf Satelliten oder im Straßenverkehr eingesetzt werden, um Navigationssysteme zu verbessern, erklärt ihr Entwickler, der Quantenphysiker Thorsten Schumm.
6: Wie wir alle wissen, ist die Positioniergenauigkeit im Moment irgendwas zwischen 1 bis 10 Meter. Und das ist nicht ausreichend für autonome Fahrzeuge oder Blindenleitsysteme. Thema. Das heißt, da müssen wir deutlich besser werden, da müssen wir auf Millimeter-Skala runterkommen.
5: Laut Schumm könnte die Atomkernuhr aus Wien die dafür nötige Genauigkeit liefern. Sie geht derzeit über eine Zeitspanne von 30 Millionen Jahren, gerade einmal eine Sekunde falsch.
1: Das waren die Nachrichten mit Felix Nowak.
7: Die genaueste Uhr ist immer noch unsere hier im Studio. Es ist 3:06:04. Jetzt gibt es das Wetter mit Claudia Schneider.
8: Schönen guten Morgen. Ja, heute breitet sich im Laufe des Tages eine Kaltfront aus. Das heißt, von der Früh weg sind heute schon Regenschauer dabei. Dann wird es aber vereinzelt sogar am Vormittag noch aufgelockert sein. Also zeitweise die Sonne scheinen und am Nachmittag trübt es sich dann wieder ein. Es sind heute auch Gewitter möglich, kräftige Regenschauer. Der Nordwestwind lebt auf und die Temperaturen, die wir vor dieser Kaltfront erreichen, so um die Mittagszeit herum, die liegen so zwischen 16 und 21 Grad. Der Nachmittag dann sehr ungemütlich, auch in der Nacht auf morgen, da regnet es teils kräftig weiter und die Schneefallgrenze sinkt auf bis zu 1500 Meter. Morgen der Freitag, der ist zuerst noch trüb, wird aber dann im Laufe des Tages heller. In der Stadt Salzburg hat es 15 Grad, in Bischofshofen 11 und in Tamsweg 7 Grad.
7: Unser Blick, unser erster Blick auf die Straßen, 6:04.
8: Zurzeit kommen Sie auf den Hauptverbindungen noch recht gut voran. Gute Fahrt.
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7: Es gibt ja so Tage, da wirkt der Kaffee in der Früh besonders gut. Ich probiere das immer für uns alle aus. Und heute wäre so ein Tag. Halt, der kickt da richtig irgendwie. Bin schon ganz...
8: Wuschi.
7: Na, wuschi bin ich nicht, aber ich bin schon munter.
8: Aber huschi bist du auch nicht.
7: Keinesfalls am Donnerstag. Heute ist der 8. Oktober. Schönen guten Morgen.

0: Was hat Rene Benko damit zu tun, dass man im Forum vor einer Wand steht? Isabel Gunzer, schönen guten Morgen.
1: Schönen guten Morgen. Naja, es geht konkret um den Altbau und den Neubau des Forum 1 und 2 am Salzburger Hauptbahnhof.
0: Kennt man,
1: ganz genau. Und da gibt es ja einen Durchgang im ersten Stock, wo man sozusagen vom einen ins andere Gebäude kommt, weil aber der Altbau einer Signa-Tochter, die ja in die Pleite gegangen ist, gehört hat, ist dieser Zugang jetzt gesperrt sozusagen, bis das Insolvenzverfahren abgeschlossen ist.
0: Das war schon eine Zeitl her und trotzdem erst jetzt.
1: Naja, die Pleite dieser Tochtergruppe ist erst jetzt sozusagen durch.
0: Alles klar, es ist ja wie kompliziert. Warum soll es heute anders sein? Wir berichten darüber ausführlich in 17 Minuten, dann ist es ganz genau 6:30. Schönen guten Morgen.
1: Schönen guten Morgen.

0: 20 Minuten nach 6.
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0: Gestern hat mir nur eine Dame erzählt.
3: Wir haben so einen schönen Tag und ich hoffe, dass der ganze Herbst noch so schön wird und da freue ich mich schon richtig drauf.
0: Ich habe es natürlich gestern schon gewusst und habe gesagt, nein, Frau, so schön bleibt es leider nicht und heute wird es tatsächlich anders.
4: Obwohl ja, jetzt das Wetter beginnt sich umzustellen. Zurzeit ist es eh noch recht friedlich. Es ziehen zwar schon von der Früh weg heute ein paar Regenschauer durch, aber das meiste, das kommt dann erst am Nachmittag an. Also das ist dann die Kaltfront. Und davor sind auch die Temperaturen noch recht angenehm. Also es ist jetzt auch in der Früh nicht besonders kalt. Bis Mittag herum erreichen wir dann nochmal so 16 bis 21 Grad. Und am Nachmittag, wenn es sich eintrübt und von Westen her dann hereinschiebt mit kräftigen Windböen, dann merkt man schon, dass es ein bisschen ruppig werden kann. Mit kräftigen Regenschauern, Gewitter können dabei sein, Sturmböen eingelagert und dann auf morgen hin in der Nacht ist kräftiger Regen und Schneefall auf bis zu 1500 Meter möglich. Also in höher gelegenen Tälern könnte es dann morgen früh angezuckert sein. Aber das meiste tut sich eben dann in der Nacht und morgen selbst regnet es vielleicht noch leicht dahin, aber es beginnt dann schon am Vormittag trocken zu werden und zeitweise kommt morgen im Laufe des Tages dann auch schon wieder die Sonne durch. Aber mit dem Nordwestwind bleibt es einfach deutlich kühler, ungefähr 10 Grad weniger als heute.
0: Und du hast gedacht, du schnappst da gleich mal die erste Verkühlung des Jahres.
4: Ja, immer noch, das klingt super sexy.
0: Stimmt, stimmt. Schönen guten Morgen.
4: Es bleibt einem nichts erspart.

0: Mal in die Runde gefragt, wie machen Sie das mit dem Außerhausgehen in der Früh? Es ist ja doch in der Früh wesentlich kälter als tagsüber. Stichwort Übergangsjacke.
1: In der Früh habe ich schon an und für sich eine Daunenjacke und dann ist das so richtiges Zwiebelmuster bis zum Mittag.
2: Naja, kopflich halten wir schon noch im Sommer fest, aber die Übergangsjacke wurde leider schon ausgepackt, ja.
3: Nein, ich halte schon gerne noch tagsüber am Sommer fest, aber die Übergangsjacke braucht man ja wohl.
4: Na, bei mir ist die Übergangsjacke schon sehr lang aktuell und wird halt dann dazwischen immer wieder mal weggeräumt.
5: Ich bin schon bei den warmen Sachen, aber auch deswegen, weil es mich schon das erste Mal erwischt gehabt hat und ich mir denke, lieber nicht noch einmal.
6: Ach schau, jetzt wissen wir, woran es liegt. Ich hatte die Übergangsjacke nicht dabei.
0: Die Übergangsjacke ist ja das einzige Kleidungsstück, das exakt für 5 Minuten am Morgen und 5 Minuten am Abend getragen wird, ne? Ja. Wenn die Sonne dann weg ist. Aber wer zu früh auf die Übergangsjacke verzichtet, friert. Wer sie zu spät gegen die Winterjacke tauscht, erntet dann mitleidige Blicke. Also das Timing für diese Jacke.
6: Die hat es nicht unbedingt leicht, ne?

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1: Umstrukturierung der Schulsozialarbeit sorgt im Pinzgau für Kritik. Forumgebäude am Hauptbahnhof nicht mehr miteinander verbunden. Und das Wetter heute zieht eine Kaltfront durch. 6.30 Uhr am Donnerstag, dem 8. Oktober, begrüßt sie Isabel Gunzer. Die Schulsozialarbeit wird umstrukturiert und das sorgt im Pinzgau für Kritik. Durch die neue Aufteilung von Stellen steht ein langjähriger Sozialarbeiter an Schulen in Zell am See und Mittersill nicht mehr im bisherigen Ausmaß zur Verfügung. Die Gewerkschaft fordert seine Stelle zurück, die Bildungsdirektion verweist auf die Neustrukturierung. Florian Hörmann berichtet.
2: Der Sozialarbeiter ist dort seit fast 10 Jahren im Dienst und in der Region gut vernetzt. Er genieße bei Familien wie auch Lehrkräften hohes Vertrauen, betonen die Personalvertreter. Durch seine Arabischkenntnisse und kulturelle Feinfühligkeit habe er etliche Krisen vorzeitig abgewiesen, sagt die Obfrau des Salzburger Lehrer- und Lehrerinnenvereins Salve, Christine Haslauer.
3: Auch das neue Kopftuchverbot wurde da gleich im Vorfeld geklärt und es hat dann überhaupt keine Probleme gegeben. Und da kann man im Vorfeld schon so viel aus dem Weg räumen. Und das ist jetzt komplett abgeschnitten worden.
2: Weil an den Schulen in Zell am See und Mittersill auch der Verein Spektrum tätig ist, hat die Salzburger Bildungsdirektion diese Doppelgleisigkeit jetzt eingespart. Der angesprochene Sozialarbeiter ist jetzt übergreifend für den Pinzgau auf Abruf verfügbar, sagt die Leiterin der Schulpsychologie in der Salzburger Bildungsdirektion, Claudia Leitner.
4: Auch die anderen Schulen haben das Recht, vom Pinzgau eine Betreuung zu bekommen.
5: Würdest du nicht generell mehr brauchen, wenn es so gut läuft und so gut funktioniert in der Form?
4: Vielleicht würden wir uns über eine Aufstockung freuen.
5: Wer wäre für diese Aufstockung dann zuständig?
4: Der Bund wie das Land. Ede.
2: Bildungslandesrätin Daniela Gucci von der ÖVP hat zuletzt darauf hingewiesen, dass sich das Budget in der Sozialarbeit, seitdem sie dafür verantwortlich sei, verdoppelt hätte.
1: Die Parteien im Landtag haben sich einstimmig für eine Verschärfung der Gewerbeordnung für Automatenshop-Betreiber ausgesprochen. Es brauche bundesweit mehr Auflagen beim Sortiment und bei den Alterskontrollen, sagt die ressortzuständige Landeshauptfrau-Stellvertreterin Marlene Swatzek von der FPÖ.
6: Diese unterschiedlichsten Produktgattungen und Kategorien, es ist ja eh unvorstellbar, wie kreativ man da ist, macht es uns einfach schwer, Handhabe zu finden, wo man sozusagen das alles auch unterbinden kann. Das ist einmal ein Grundproblem und dem kommen wir nicht nach mit diesen Einzelschritten. Also da braucht es, glaube ich, eine größere gesetzliche Lösung und die werden wir halt vermutlich auch nur auf Bundesebene zusammenbringen.
1: Kritik an der Debatte kommt von Salzburger Automatenshop-Betreibern. Diese sehen sich im Vergleich zu Geschäften und Trafiken benachteiligt und wollen deswegen vor den Europäischen Gerichtshof ziehen. Nach dem Konflikt rund um das Jugendrotkreuz ist gestern ein runder Tisch mit Vertretern der Bildungsdirektion und dem Roten Kreuz abgehalten worden. Zuletzt haben Landesleitung und die Bezirksleitungen ihre Funktionen zurückgelegt. Als Grund wurden Differenzen mit der Geschäftsführung des Roten Kreuzes genannt. Jetzt gibt es eine neue Lösung. Es soll neue Funktionärinnen und Funktionäre für das Jugendrotkreuz in den Schulen geben. Im Idealfall seien das dann Lehrkräfte, sagt Bildungslandesrätin Daniela Gucci von der ÖVP. Alle laufenden Programme werden weitergeführt. Die 2 Gebäude des Einkaufszentrums Forum 1 am Salzburger Hauptbahnhof wurden getrennt. Bis Ende September war ein Übergang zwischen den 2 Teilen des Einkaufszentrums per Brücke im 1. Stock möglich. Dort steht man jetzt aber vor einer Wand. Grund ist eine Insolvenz des Gebäudeeigentümers des Altbaubauteils, das direkt an den Bahnhof angrenzt. Tanja Gilecki berichtet.
7: Es ist eine Folge der Pleite der Signa Holding um Rene Benkum. Einer Signa-Tochter gehört der Altbauteil des Forums. Der Neubau gehört der Spartochter SIS. Sie hat bis Ende September als Centermanagerin aber beide Seiten betrieben. Diesen Vertrag hat der Insolvenzverwalter mit 30. September beendet, weshalb der Übergang gesperrt worden ist, sagt eine SIS-Sprecherin auf ORF-Anfrage. Denn die Eigentümerin des Forum Altbaus, die Signa-Tochter Forum Salzburg Immobilien GmbH, steckt in einem Sanierungsverfahren. Es geht um Verbindlichkeiten von fast 18 Millionen Euro. Der Insolvenzverwalter Stefan Riel sagt in einer schriftlichen Stellungnahme, der Betrieb der Geschäfte im Altbau bleibe vollumfänglich aufrecht. Er bereite einen Verkauf des Unternehmens vor und damit auch des Gebäudes. Ob die SIS wieder am Betrieb oder an einem Kauf des Altbaus interessiert ist, wollte die Sprecherin nicht kommentieren.
1: Zum Sport. Für den früheren Eishockey-Serienmeister Salzburg ist in der Champions Hockey League nach dem Grunddurchgang Endstation. Die Salzburger mussten sich am Abend im Volksgarten gegen die Eisbären Berlin knapp mit 3:4 geschlagen geben. Dabei hat die Mannschaft rund um Luca Auer bereits im 1. Drittel 3 Treffer kassiert.
8: Im ersten Drittel müssen wir schauen, dass wir mit der Scheibenbesser umgehen. Wenn du gegen solche guten Mannschaften spielst, die nutzen das eiskalt aus. Aber ich glaube, ich bin stolz auf die Mannschaft, wie wir ab dem zweiten Drittel auftreten sind. Wir haben extrem viel Druck gemacht und ja, deswegen ist es im Endeffekt auch noch knapp geworden. Und ja, wir haben alles reingehauen, aber es ist leider dann der Ausgleich nicht mehr ausgegangen.
1: Mit 3 Punkten aus 5 Spielen hat Salzburg eine Runde vor Schluss keine Chance mehr auf das Achtelfinale der besten 16 Mannschaften. Bereits am Freitag geht es für die Salzburger wieder in der Liga weiter. Dort wartet auswärts Hydro Fehervar in Ungarn. Und beim Wetter, da wartet heute eine Kaltfront. Claudia Schneider.
9: Ja, im Laufe des Tages beginnt sich das Wetter heute umzustellen. Also am Vormittag ist es dann noch manchmal aufgelockert und auch noch überwiegend trocken, obwohl jetzt in der Früh einzelne Regenschauer schon durchziehen. Aber dann so um die Mittagszeit herum haben wir die höchsten Werte erreicht und am Nachmittag wird sie uns dann mit kräftigen Windböen erreichen. Kräftige Regenschauer breiten sich aus, Gewitter können dabei sein und die Temperaturen gehen dann deutlich zurück. In der Nacht auf morgen sinkt die Schneefallgrenze auf bis zu 1500 Meter und morgen starten wir zwar trüb in den Tag, wird aber dann schnell wieder trockener und auch freundlicher. In der Stadt Salzburg hat es 15 Grad, in Lofer 13, in Bad Kastein 12 Grad.
10: Es ist 6.36 Uhr. Schönen guten Morgen am Donnerstag. Was läuft auf den Straßen?
9: Ja, es läuft an und für sich noch ganz gut. Also sind uns noch keine Staus gemeldet worden. Gute Fahrt.

0: Kurz vor 6:45, guten Morgen am Donnerstag. Übermorgen, Samstag, ist der Welttag der mentalen Gesundheit.
1: Und Jacqueline Schögl ist diplomierte Mentaltrainerin und sie gibt uns in der Woche der mentalen Gesundheit einen Impuls für den heutigen Tag.
2: Hand aufs Herz, wie schaut dein mentaler Kontostand heute aus? Denn stell dir vor, du wachst jeden Morgen mit einem gewissen Energiebudget auf und alles, was du den ganzen Tag über machst, zahlt entweder drauf ein oder hebt davon ab. Schlecht geschlafen, Stress in der Arbeit, Streit mit deinem Partner, große Abbuchungen. Permanent erreichbar sein, Entscheidungen treffen, sich Sorgen machen, sich mit anderen vergleichen, kleine Abbuchungen. Und irgendwann wundern wir uns, warum wir am Abend komplett erledigt sind, obwohl wir vielleicht das Gefühl haben, gar nicht so viel gemacht zu haben. Das Problem ist, wir planen unsere Zeit meistens ziemlich genau, aber mit unserer Energie wirtschaften wir oft, als hätten wir ein Dispo ohne Limit. Deshalb mein mentaler Tipp für heute. Frag dich morgens nicht nur, was muss ich heute alles schaffen? Frag dich auch, was wird mich heute Energie kosten? Und dann kommt die viel wichtigere Frage. Wo bekomme ich heute Energie zurück? Das kann Bewegung sein, ein Spaziergang, Musik, eine halbe Stunde ohne Handy, guter Schlaf, Lachen oder ein Mensch, bei dem du einfach du selbst sein kannst. Was einzahlt und was abbucht, ist bei jedem Menschen unterschiedlich. Deshalb beobachte deinen eigenen Kontostand, denn du kannst nicht jeden Tag nur abheben und abheben und abheben und dich dann wundern, wenn irgendwann nichts mehr da ist. Also, plan nicht nur deine Termine, sondern auch deine Energie und plan vor allem Dinge ein, die dir Energie zurückgeben. Denn auch dein mentales Konto braucht regelmäßig Einzahlungen.
0: Gut, dann zahlen wir was ein aufs mentale Konto, was Musikalisches. Die nächsten 3 Minuten, das ist schon was. Simply Red.

0: Wir haben zwar nur 365 Tage im Jahr, aber mir kommt langsam vor, alles und jeder hat irgendwie seinen Tag im Jahr. Am Samstag der Welttag der mentalen Gesundheit. Heute ist der Welttag der Buchhandlungen. Jedes Jahr am 8. Oktober. Ich meine, ich verstehe das hier. Jeder möchte ein bisschen Aufmerksamkeit und so bekommt man ja auch dann
1: natürlich
0: Aufmerksamkeit. Und wir haben was zum Quatschen.
1: Ja, ich wollte gerade sagen, uns gibt das halt auch oft die Zugänge für unterschiedliche Themen. Ist natürlich ja, schon auch ein Hilfsmittel. 2016 wurde ins Leben gerufen, gezielt natürlich auch, um die lokalen Lieblingsbuchhandlungen zu unterstützen und nicht den Onlinehandel zu fördern. Hadji Bankhofer hat sich mal umgehört, was derzeit denn bei Jung und Alt so begehrt ist an Lesestoff.
2: Irgendwie liest jeder gern, aber der Unterschied ist, was die Leute lesen. Der eine steht mehr auf Sachbücher, der andere mehr auf Romane. Ich habe mich ein bisschen umgehört.
3: Also ich mag gerne Krimis und wo Leute halt irgendwelche Sachen lösen müssen. Zum Beispiel wie, keine Ahnung, aber Geschichten, die auf wahrer Begebenheit sind, finde ich auch sehr cool. Und ich gehe am meisten liebsten zur Bibliotheken und schaue mir da halt dann verschiedene Bücher an.
4: Am liebsten lese ich Sachbücher, auch zum Beispiel Bücher über Einstein, Bücher über Philosophen und Psychologen. Also das interessiert mich sehr, was so früher war oder was in der Welt zugegangen ist. Und das ist etwas, was ich eigentlich schlucke vor lauter Lesen.
2: Wo kaufen Sie? Eher online oder Buchhändler?
4: Na, ich schaue, dass ich beim Buchhändler, ich habe in der Nähe von da einen Buchhändler, einen sehr lieben, und da versuche ich, dass ich das direkt beim Handel kaufe und nicht über online.
5: Bei mir sind es typische Horrorbücher, also auch krimimäßig. Bei mir ist es sehr, sehr wichtig, dass sie alle realistisch sind und die Geschichte es wirklich gab, weil sonst ergibt es für mich keinen Sinn. Und meistens bestelle ich diese Bücher nicht, weil mir das einfach viel zu lange und viel zu teuer und so ist. Deswegen gehe ich meistens einfach in Bücherhandlungen und lese dort meine Bücher.
6: Ich habe am liebsten mystische Bücher, irgendwie mit einer spirituellen Handlung. Und für die Familie blätter ich gerne in Kochbüchern herum und schaue, was wir am Abend essen könnten.
7: Oh, da gibt's ganz viel Verschiedenes. Lustiges mag ich gern, Unterhaltsames, aber so richtig packend, so Psychothriller, kann eigentlich nicht grauslich genug sein.
2: Die Mischung lustig und Psychothriller auch, oder?
7: Ist mir bis jetzt noch nichts begegnet, aber wenn's sowas gibt, sagen's mir Bescheid, sehr gerne.
0: Das finde ich interessant. Du gehst in eine Buchhandlung, blätterst im Kochbuch und schaust, was du Mittag kochst.
1: Da haben wir jetzt wieder ein paar auf eine Idee gebracht.
0: Machst du ein Foto oder merkst du das alles? Oder?
1: Aber es ist schon der erste Schritt gegen online. Ja, du gehst klar, in die Buchhandlung.
0: Ja, und dort lesen, auch nicht schlecht. Also das ist lustig.
1: Also ich kenne Buchhandlungen, da kannst du es gemütlich machen und kannst drinnen schmökern.
0: Ja, ja.
1: Das hat schon einen gewissen Reiz.
0: Den Sinn, dass ich dann
1: und
0: weiß, was
1: der Welttag der Buchhandlungen ist nicht der einzige Welttag, den wir heute in Guten Morgen Salzburg feiern. Nein, jetzt geht es dann kurz nach 7 gleich weiter mit einem meiner Lieblingsthemen, mit dem Smalltalk-Thema.
0: Welttag des Smalltalks?
1: Ja.
0: Gibt es auch einen Welttag der Welttage?
1: Noch
0: vielleicht
1: nicht. Aber den
0: Idee,
1: kannst du ja einführen.
0: Idee von mir.

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4: Am Mikrofon ist Felix Nowak. Der Tod einer Mitarbeiterin an einem Pestforschungsinstitut in Sibirien sorgt weiter für internationale Besorgnis. Die USA, die EU und die Weltgesundheitsorganisation drängen Russland zu mehr Transparenz. Denn es wird über den Ausbruch der Lungenpest spekuliert. Nun berichten Medien über ein mögliches zweites Opfer. David Kriegleder berichtet.
5: Die Weltgesundheitsorganisation fordert volle Transparenz von Russland und will dafür detaillierte Laboranalysen aus Sibirien. Wir haben noch kein vollständiges Bild des Vorfalls und verfolgen auch russische Medienberichte über ein zweites Todesopfer, so WHO-Chef Adhanom Ghebreyesus. Moskau bestreitet einen Ausbruch der gefährlichen Lungenpest. Doch die bisher gesetzten Maßnahmen, 200 Kontaktpersonen wurden unter Quarantäne gestellt, nähern die internationale Verunsicherung. US-Präsident Donald Trump hat ein klärendes Telefonat mit Russlands Wladimir Putin angekündigt. Er glaube jedoch nicht, dass es sich um einen Unfall mit einer Biowaffe handle, so der US-Präsident.
4: Nach den anhaltenden Schülerprotesten in Frankreich hat Premierminister Le Cornu bessere Lernbedingungen zugesichert. In den 8 Monaten bis zur Präsidentschaftswahl werde die Regierung pragmatisch handeln, um den Erwartungen gerecht zu werden. Zusätzliches Geld gibt es allerdings nicht. Die SPÖ will heute die geplante Dreierspitze in den offiziellen Parteigremien beschließen. Frauenvorsitzende Holzleitner und Klubobmann Kucher sollen neben Babler zu weiteren Vorsitzenden werden. Längerfristig soll die Vorsitzfrage auf einem Sonderparteitag geklärt werden. Der Termin dafür dürfte heute allerdings noch nicht feststehen. Der weltweite Wildtierbestand ist seit 1970 im Schnitt um knapp 3/4 geschrumpft. Das zeigt ein neuer WWF-Bericht. Die Gründe? Der Verlust bzw. die Verschlechterung von Lebensräumen. Christian Hoffmann berichtet.
6: Besonders dramatisch ist die Situation für die Tierwelt in den Flüssen und Seen. Hier ist der Bestand laut dem WWF-Bericht seit 1970 gleich um 85% zurückgegangen. Nicht einzelne Arten sterben aus, sondern die Herdengröße verringert sich, weil Lebensraum verloren geht. Durch Verbauungen, Rodungen und die Landwirtschaft. Es braucht eine Veränderung auf vielen Ebenen, sagt Georg Skatulin vom WWF Österreich.
7: Das wäre die Transformation in unserem Ernährungssektor, hier umweltfreundlicher zu handeln, die Transformation des Energiesektors weg von den Fossilen und die Transformation des Finanzsektors. Wir müssen in eine Wirtschaft kommen, wo Naturschutzmaßnahmen eigentlich belohnt werden.
6: Auch intensive Artenschutzmaßnahmen können den Rückgang stoppen. Das zeigt sich etwa bei den Tigern, den Meeresschildkröten oder auch beim heimischen Seeadler.
4: Das waren die Nachrichten mit Felix Nowak.
8: Und fürs Wetter hat sich ein junges Talent beworben.
9: Das Wetter ist perfekt im Herbst. Nicht zu kalt, nicht zu warm.
8: Okay, ein bisschen ausführlicher bräuchten wir es noch.
10: Ja, vor allem jetzt heute, wo sich mal was tut. Kurz halten konnten wir uns eigentlich in der letzten Zeit jetzt wirklich lange mit Sonne, Sonne, Sonne. Wird jetzt in den kommenden Tagen ein bisschen anders sein. Heute von Westen her eine Kaltfront, die bringt kräftige Regenschauer. Lokal auch Gewitter mit dabei. Am längsten trocken wird es heute in Pongau und Lungau sein. Und so ab dem späteren Nachmittag geht das Ganze los mit stürmischem Westwind. Und dann in der Nacht auf morgen sinkt die Schneefallgrenze deutlich ab, so auf 1500 bis 2000 Meter. Aber eben bevor diese Kaltfront kommt, haben wir es heute am Vormittag noch freundlich aufgelockert bei 16 bis 21 Grad. Jetzt in der Früh haben wir in der Stadt Salzburg mal 15 Grad, in Bischofshofen sind es 11 Grad, St. Michael 8 Grad.
8: Es ist ganz genau 7:04 und wir schauen auf die Straßen.
10: Ja, der Frühverkehr wird auch schön langsam wieder dichter, aber noch sind uns keine längeren Staus gemeldet worden.
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0: Das finde ich schön, dass wir heute über Smalltalk reden in Guten Morgen Salzburg, weil für Smalltalk haben wir im Radio so gut wie nie Zeit, weil wir müssen immer gleich auf den Punkt kommen. Wir haben keine Zeit. Fakten, Fakten, Fakten, alles immer ein bisschen im Zeitdruck in Guten Morgen Salzburg, so ein bisschen Smalltalk.
1: Ja, es ist kein Podcast.
0: Na genau, dass man sich halt vorher so ein bisschen Komplimente herumschleudert und sagt, ja, wie geht's da halt? Und
1: auch die kommen manchmal zu kurz,
0: schön,
1: ehrlich gesagt, aber
0: schönes,
1: macht ja nichts.
0: Schönes Wetter und gut,
1: Wetter ist Thema Nummer eins, finde ich, beim Smalltalk. Also Leute, die auf mich treffen, haben immer was zu reden, weil schlimmstenfalls
0: hat
1: immer...
0: Das Wetter hat nicht gestimmt.
1: Na, was hast du gesagt? Was hast du wieder für ein Blödsinn gesagt?
0: Ja. Und schau, ich so. Mein Gespräch mit dir, ne?
1: Natürlich, ja. Also auf die oder auf die Richtung. Wie würden Sie denn einen Smalltalk beginnen?
2: Wie es geht, was man die letzte Zeit gemacht hat, was man erlebt hat.
3: Lokalpolitik geht immer. Familiäre Ereignisse.
4: Das Wetter, Busverspätung.
5: Wir haben gefragt, von welcher Schule wir herkommen, von welchem Ort, ob wir Bundesland Salzburg sind, Oberösterreich, solche Sachen oder Hobbys.
6: Also so Themen, die halt mich interessieren, das wäre halt Fußball oder so oder Geografisches, aber auch Musik und so. Ich konnte über alles so reden, über Reisen, Urlaub.
7: Wenn ich den Begriff Smalltalk nehme, dann würde ich eher dann denken, wie geht's dir? Wie war dein Tag? Was hast du gegessen? Irgendwie so oberflächliche Fragen, meine Meinung.
0: Die Dame ist auch verkühlt, genau
1: ja,
0: wie du.
1: Mit der könnte ich mich unterhalten über Tipps, wie man den Schnupfen schnellstmöglich wieder los wird. Und schon sind wir drinnen im perfekten Smalltalk-Thema. Aber es ist meist so ein ganz unverfängliches Gespräch. Man kann damit... meistens nichts anstellen, aber auch sehr schnell in Fettnäpfchen treten. Wie kann man denn lernen, Smalltalk richtig und elegant zu führen? Sprech- und Rhetoriktrainerin Katrin Hagenbeck aus der Stadt Salzburg hat Tipps.
8: Na, das Klassische ist ja das Wetter und es funktioniert dann auch immer wieder. Ja, vielleicht kann es auch ein Kompliment sein. Bei den Festspielen bin ich mal auf eine Dame zugegangen und habe ihr gesagt, es gefällt mir einfach das, was sie anhat. Hat sie sich gefreut. Also Smalltalk ist für mich etwas... was mit Leichtigkeit passieren muss.
9: Katrin Hagenbeck, man sagt ja zum Beispiel, kleine Kinder und Hunde, ideale Kommunikatoren, da kann man immer ins Gespräch kommen.
8: Natürlich kann man über Hunde ins Gespräch kommen. Ich nehme auch oft mit einem Hund Kontakt auf und dann kommt vielleicht ein Lächeln beim Besitzer oder bei der Besitzerin. Ja? Und dann ist es aber immer echtes Interesse. Das ist vielleicht ein Tipp. Echtes Interesse, nichts vorspülen.
0: Ja, das kenne ich, ist mir oft so passiert.
1: Naja, ich denke mir ja immer, wenn wer zu dir herkommt, dich schon lange nicht mehr gesehen hat und dann sagt er, na, was geht? Was gibt's Neues? Wo fängst du denn an? Wo hörst du denn auf? Also das ist gar nicht so einfach. Edina Geisecker hat jetzt da sich gute Tipps geholt und wird das dann in ungefähr einer Stunde probieren, den Smalltalk im Selbstversuch.
0: Du hast gehört, da nahe München ist anscheinend der Boomer ausgekommen. Ja.
1: Jetzt weiß ich aber schon wieder nicht mehr, was ich drauf sagen soll. Dann hoffen wir mal nicht, dass er bis Salzburg rennt.

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2: So, dann wollen wir uns diese Wetterlage mal anschauen. Dieses vorhergesagte Tief, das da anrauscht.
3: Eine Kaltfront. Es sind ja auch gleich mehrere. Es sind ja gleich mehrere Tiefs, die unser Wetter da jetzt beeinflussen. Also es überqueren uns auch heute zwei Frontsysteme, die ziehen einmal von West nach Ost durch und hinterlassen am Ende des Tages einfach deutlich kältere Luft und einiges an Regen. So, diese Schauer, die in der ersten Tageshälfte jetzt mal durchziehen, die sind eher von der schwächeren Sorte und da kühlt es noch nicht so richtig ab.
2: Wollte gerade sagen, es ist überhaupt nicht kalt.
3: Na, bis Mittag werden wir auch noch so um die 16 bis 21 Grad heute bekommen. Das sind die Höchstwerte und dann erst im Laufe des Nachmittags, am späteren Nachmittag, ist dann diese Kaltfront mit den kräftigen Regenschauern da und in der Nacht auf morgen eben mit dieser kalten Luft sinkt die Schneefallgrenze dann ein bisschen in mittelhohe Lagen. Also in höher gelegenen Tälern kann es morgen ein bisschen weiß angezuckert sein. Und der Wetterumschwung, der ist insofern nachhaltig, dass es dann auch in den kommenden Tagen sehr frisch bleibt, aber vom Wetter her beruhigt sich es schon wieder, also morgen dann die meiste Zeit schon wieder trocken und aufgelockert und auch am Wochenende ist es absolut okay.
2: Ah, das ist mir zu unsicher, da muss ich schon wieder die sportlichen Aktivitäten am Wochenende verschieben. Ah, schade.
3: Da willst du lieber nichts riskieren, es reicht, wenn einer verkühlt ist.
2: Nein. 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

0: Wäre vielleicht auch ein guter Einstieg in den Smalltalk, weil es viele betrifft im Moment. Schönen guten Morgen am Donnerstag, 7.24 Uhr. Stinkwanzen!
1: Oh.
0: Überall. Auf der Terrassentür, auf der Wand. Komisch, man denkt sich, sind die nur bei mir?
1: Auf dem Fliegengitter drauf, auf der Wäsche, du hast was draußen hängen. Dann tragst du es rein, dann nimmst du diese Stinkwanzen mit hinein.
0: Ich habe nichts draußen hängen.
1: Ja, ja,
0: ist ja wurscht. Es gibt sicher Menschen, die was draußen hängen.
1: Schätz dich glücklich, dass du um viele Dinge einfach nicht selber kümmern musst. Aber diese Bernsteinschaben oder wie die heißen und Spinnen, Wanzen, in jeder Variation, alles will momentan hinein. Also die spüren das natürlich, dass dieser Wetterumschwung kommt und suchen sich jetzt ein Winterquartier und wo ist wohliger als bei uns im Warmen. Und die kommen ja noch durch jeden kleinen Spalt, durch jede Ritze.
0: Ja, aber die wollen auch eine halt.
1: Und das Blöde ist, da gibt es eben manche Wanzenarten, die stinken. Deswegen, wer sie nicht selbst einfangen will, und es ist nicht so leicht, dass du die oft nach draußen bringst, die krallen sich gern fest, nicht einsaugen, weil das stinkt im Beutel, dann müsste man den sofort wechseln. Was die nicht mögen, ist Essigwasser, Nelkenöl oder Pfefferminzöl, also wenn man das irgendwo anbringen will. Und wenn man sich fragt, naja, und wer frisst diese Stinkwanzen eigentlich, weil die haben ja auch natürliche Feinde.
0: Die Katze!
1: Weiß nicht, die frisst echt viel, aber ob sie Stinkwanzen, ich glaube, das ist sogar der Katze zu stinkig. Aber Specht, Vögel, die interessieren sich sehr für diese kleinen Wanzen.
0: Soll das jetzt heißen, wenn ich eine Stinkwanze in der Wohnung habe, soll ich mir einen Specht reinholen? Dann habe ich da kein Problem.
1: Ja, oder mehr. Du probierst es mit Nachbarskatze.
0: Ja, mit irgendwas. Ja. Oder ich lasse es einfach.
1: Oder so, das ist deine Annäherung.
0: Ja. Vielleicht mag sie kein schlechtes Fernsehprogramm oder so.
1: Oder sie dekoriert schon für Halloween gemeinsam mit den Spinnen.

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1: Umstrukturierung der Schulsozialarbeit sorgt im Pinzgau für Kritik. Forumgebäude am Hauptbahnhof nicht mehr miteinander verbunden. Und heute Wetterumschwung mit einer Kaltfront. 7.30 Uhr am Donnerstag, dem 8. Oktober, begrüßt sie Isabel Gunzer. Die Schulsozialarbeit wird umstrukturiert und das sorgt im Pinzgau für Kritik. Durch die neue Aufteilung von Stellen steht ein langjähriger Sozialarbeiter an Schulen in Zell am See und Mittersill nicht mehr im bisherigen Ausmaß zur Verfügung. Die Gewerkschaft fordert seine Stelle zurück. Die Bildungsdirektion verweist auf die Neustrukturierung. Florian Hörmann berichtet.
2: Der Sozialarbeiter ist dort seit fast 10 Jahren im Dienst und in der Region gut vernetzt. Er genieße bei Familien wie auch Lehrkräften hohes Vertrauen, betonen die Personalvertreter. Durch seine Arabischkenntnisse und kulturelle Feinfühligkeit habe er etliche Krisen vorzeitig abgewiesen, sagt die Obfrau des Salzburger Lehrer- und Lehrerinnenvereins Salve, Christine Haslauer.
3: Auch das neue Kopftuchverbot wurde da gleich im Vorfeld geklärt und es hat dann überhaupt keine Probleme gegeben. Und da kann man im Vorfeld schon so viel aus dem Weg räumen. Und das ist jetzt komplett abgeschnitten worden.
2: Weil an den Schulen in Zell am See und Mittersill auch der Verein Spektrum tätig ist, hat die Salzburger Bildungsdirektion diese Doppelgleisigkeit jetzt eingespart. Der angesprochene Sozialarbeiter ist jetzt übergreifend für den Pinzgau auf Abruf verfügbar, sagt die Leiterin der Schulpsychologie in der Salzburger Bildungsdirektion, Claudia Leitner.
4: Auch die anderen Schulen haben das Recht, vom Pinzgau eine Betreuung zu bekommen.
5: Würdest du nicht generell mehr brauchen, wenn das so gut läuft und so gut funktioniert in der Form?
4: Vielleicht würden wir uns über eine Aufstockung freuen.
5: Wer wäre für diese Aufstockung dann zuständig?
4: Der Bund wie das Land.
2: Bildungslandesrätin Daniela Gutschi von der ÖVP hat zuletzt darauf hingewiesen, dass sich das Budget in der Sozialarbeit, seitdem sie dafür verantwortlich sei, verdoppelt hätte.
1: Die Parteien im Landtag haben sich einstimmig für eine Verschärfung der Gewerbeordnung für Automatenshop-Betreiber ausgesprochen. Es brauche bundesweit mehr Auflagen beim Sortiment und bei den Alterskontrollen, sagt die ressortzuständige Landeshauptfrau-Stellvertreterin Marlene Swatzek von der FPÖ.
6: Diese unterschiedlichsten Produktgattungen und Kategorien, es ist ja eh unvorstellbar, wie kreativ man da ist, macht es uns einfach schwer, Handhabe zu finden, wo man sozusagen das alles auch unterbinden kann. Das ist einmal ein Grundproblem und dem kommen wir nicht nach mit diesen Einzelschritten. Also da braucht es, glaube ich, eine größere gesetzliche Lösung und die werden wir halt vermutlich auch nur auf Bundesebene zusammenbringen.
1: Kritik an der Debatte kommt von Salzburger Automatenshop-Betreibern. Diese sehen sich im Vergleich zu Geschäften und Trafiken benachteiligt und wollen deswegen vor den Europäischen Gerichtshof ziehen. Die 2 Gebäude des Einkaufszentrums Forum am Salzburger Hauptbahnhof wurden getrennt. Bis Ende September war ein Übergang zwischen den 2 Teilen per Brücke im 1. Stock möglich. Dort steht man jetzt aber vor einer Wand. Grund ist eine Insolvenz des Gebäudeeigentümers des Altbaus, das direkt an den Bahnhof angrenzt. Tanja Gieletzki berichtet.
7: Es ist eine Folge der Pleite der Signa Holding um Rene Benkum. Einer Signa-Tochter gehört der Altbauteil des Forums. Der Neubau gehört der Spartochter SIS. Sie hat bis Ende September als Center-Managerin aber beide Seiten betrieben. Diesen Vertrag hat der Insolvenzverwalter mit 30. September beendet, weshalb der Übergang gesperrt worden ist, sagt eine SIS-Sprecherin auf ORF-Anfrage. Denn die Eigentümerin des Forum Altbaus, die Signa-Tochter Forum Salzburg Immobilien GmbH, steckt in einem Sanierungsverfahren. Es geht um Verbindlichkeiten von fast 18 Millionen Euro. Der Insolvenzverwalter Stefan Riel sagt in einer schriftlichen Stellungnahme, der Betrieb der Geschäfte im Altbau bleibe vollumfänglich aufrecht. Er bereite einen Verkauf des Unternehmens vor und damit auch des Gebäudes. Ob die SIS wieder am Betrieb oder an einem Kauf des Altbaus interessiert ist, wollte die Sprecherin nicht kommentieren.
1: Noch zum Sport. Für den früheren Eishockey-Serienmeister Salzburg ist in der Champions Hockey League nach dem Grunddurchgang Endstation. Die Salzburger mussten sich am Abend im Volksgarten gegen die Eisbären Berlin knapp mit 3:4 geschlagen geben. Dabei hat die Mannschaft rund um Luca Auer bereits im 1. Drittel 3 Treffer kassiert.
8: Im 1. Drittel müssen wir schauen, dass wir mit der Scheibe besser umgehen. Wenn du gegen solche guten Mannschaften spielst, die nutzen das eiskalt aus. Aber ich glaube, ich bin stolz auf die Mannschaft, wie wir ab dem 2. Drittel auftreten sind. Wir haben extrem viel Druck gemacht und ja, deswegen ist es im Endeffekt auch noch knapp geworden. Und ja, wir haben alles eingehauen, aber es ist leider dann der Ausgleich nicht mehr ausgegangen.
1: Mit 3 Punkten aus 5 Spielen hat Salzburg eine Runde vor Schluss keine Chance mehr auf das Achtelfinale der besten 16 Mannschaften. Bereits am Freitag geht es für die Salzburger wieder in der Liga weiter. Dort wartet auswärts Hydro Fehava in Ungarn. Und die Wettersichten für heute, die hat jetzt Claudia Schneider.
9: Ja, jetzt kommt diese lange angekündigte Kaltfront heute tatsächlich. Gleich in Form von 2 Tiefs überquert sie uns heute. Einmal bringt sie uns in der Früh und am Vormittag schon ein paar Schauer. Dann lockert es zwischendurch aber auch noch etwas auf und von den Temperaturen her durchaus angenehm noch 16 bis 21 Grad. Und so am späteren Nachmittag kommt sie dann mit die nächste mit kräftigem Nordwestwind herein und dann kühlt es eben ab. Schneefallgrenze sinkt aber erst in der Nacht auf morgen, dann bis in mittelhohe Lagen auf bis zu 1500 Meter. Morgen wird es dann aber auch sehr schnell wieder trocken, also der Spuk ist sehr schnell wieder vorbei. In der Stadt Salzburg hat es 15 Grad jetzt, in Lofer sind es 12 und in Tamsweg 7 Grad.
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11: Bisschen Berufsverkehr würde ich vermuten heute Morgen um 7.36 Uhr.
9: Ja, man merkt es auf der Marzierstraße im Raum Elixhausen oder auch Richtung Eugendorf. Dann über die Oberndorfer Straße ab Bergheim, rund um den Kapuzinerberg. Da ist überall sehr viel los, der dichter Frühverkehr. Und A8 Richtung München vor der Baustelle zwischen Fraßdorf und Rohrdorf. Eine Viertelstunde zurzeit. Zeitverlust. Gute Fahrt.

0: Unglaublich, am Samstag geht's los oder am Samstag ginge es los. Wer möchte? Saisonstart am Kitzsteinhorn.
1: Bravo, ja, aber die haben in Kaprun zurzeit, glaube ich, noch nicht wirklich so den Top-Schnee. Günter Brennsteiner, technischer Prokurist der Gletscherbahnen, dank der Schneedepots aus dem letzten Winter funktioniert's aber.
2: Die Schneedepots sind am Gletscher angelegt worden. Naturschnee haben wir leider Gottes keinen bekommen. Es ist bei diesem extremen Sommer heuer natürlich zu großen Abschmelzungen auch gekommen. Aber die Schneedepots haben wir über einen Großteil über den Sommer bringen können und auch so kalkuliert, dass wir für den Saisonstart ausreichend Schnee zur Verfügung haben. Aber es ist wirklich alles Schnee von gestern, auf dem wir da jetzt am Samstag dann unseren Skibetrieb starten können.
0: Schnee von gestern.
1: Im wahrsten Sinn des Wortes. Und der reicht für 3 Pisten, zumindest einmal im Leitformat.
2: Das ist nicht die normale Pistenbreite, aber es ist die normale Pistenlänge vom Kidslift. Auf der rechten Seite haben wir da ein Schneeband angelegt, das teilweise im oberen Bereich am Gletschereis sich befindet. Und beim Magnetkipflift haben wir auf der linken und rechten Seite einen Pistenstreifen zur Verfügung.
0: Der Kollege Manuel Bader hat eine lustige Idee gehabt, wenn schon Schnee von gestern ist, dann könnte man auch mit den Skianzügen von gestern fahren. Dann wird es wieder...
1: Dann passen wir zusammen im Retro-Style.
0: Dann wird es gut zusammenpassen, ja.

0: In 12 Minuten, 8 Uhr, guten Morgen Salzburg, am Donnerstag. Ich habe letzten Winter bei einer, bei einer Wohnungsauflösung einen alten Ledersessel erstanden. Und wie das halt so ist in alten Wohnungen, der riecht ein bisschen streng. Jetzt steht er am Balkon und das ist irgendwie so ein Ritual geworden. Jeden Tag nach der schweren Sendung, wo ich die Lasten des Alltags abprallen lasse, setze ich mich da rein und lies ein schlaues Buch oder mache sonst irgendwas. Und das ist jetzt irgendwie vorbei. Jetzt weiß ich nicht, was ich machen soll, weil jetzt ist der Wetterumsturz und jetzt wird es dann kalt und jetzt kann man da irgendwie nicht mehr sitzen.
1: Ja, das Problem ist, wenn du den Sessel hineinstellst und dann gewinnt er an Wärme, dann fängt er wieder zu modern an.
0: Du hast völlig recht, das geht nicht, dann kann man nicht einstellen. Jetzt weiß ich nicht, sitze ich den ganzen Winter draußen oder drinnen mit von meinem Sessel, das wird schwierig. Aber ich bin nicht der Einzige mit Problemen, wann jetzt das Wetter sich umstellt.
1: Ja, wir haben im Alltag größere und kleinere Sorgen, wie wir jetzt dann tun, wenn es einfach anders ist. Andrea Hinterlechner hat viele Menschen gefunden, die sich ab heute einfach beginnen umzustellen.
2: Ja, genau. Jetzt heißt es wieder dreimal überlegen, was man anzieht. Das T-Shirt alleine reicht jetzt nicht mehr aus. Die Wetterumstellung hat definitiv Auswirkungen in Sachen Mode.
3: Naja, die Regenjacke kommt wieder ganz nach vorne und am besten wahrscheinlich schon gleich die gefütterte, wenn man es ja nicht gewohnt ist.
4: Mehr als irgendwas, was ich halt.
2: Für Sie als Mama, so ein Wetterumschwung, was ändert denn das alles im Alltag?
5: Naja, hauptsächlich die Kleidung, würde ich mal sagen. Gatschgewand, Regenhose.
6: Ja, schon dieser Lagenlook. Ja. Und es ist jetzt schon der Kosten komplett für Herbst, Winter umgestellt.
2: Und das hat ja auch was. Also ich freue mich schon wieder auf die Lederjacke und die hohen Stiefel vor allem. Aber ja, neben der Kleidung ändern sich mit der Kaltfront meistens auch ganz andere Dinge schlagartig.
7: Man muss sie wieder umstellen. Furchtbar. Man muss wieder einheizen und was weiß ich.
8: Ich bin mit der Vespa meistens unterwegs, die wird jetzt dann wahrscheinlich beim Wetterumschwung dann eingewintert.
2: Nicht nur die Vespa muss langsam weichen, auch einige Radfahrer steigen bei Schlechtwettertagen auf die Öffis oder Auto um. Aber nicht alle.
9: Man muss das ignorieren, den Wetterumschwung. Es gibt kein schlechtes Wetter, nur schlechte Bekleidung dafür.
2: Das heißt, Radfahren ist weiterhin ein Thema.
9: Radfahren, Laufen, alles ein Thema, ja.
2: Ganz besonders trifft so ein markanter Wetterumschwung die Hundebesitzer. Die müssen immerhin bei jedem Wetter raus.
10: Ich habe mir schon gute Regenmäntel besorgt.
2: Ein Regenmäntel für Sie oder für den Hund?
10: Nein, für mich. Für den Hund, der fehlt noch.
2: Kriegt er auch einen Regenmantel?
10: Der bekommt auch einen, ja, weil er ein bisschen lang braucht, bis er trocken ist.
2: Also, auch bei so manchen Vierbeinern ändert sich die Mode.
0: Was uns wieder ein bisschen zur Übergangsjacke bringt, da habe ich was Lustiges gelesen. Ich habe jetzt das Alter erreicht, in dem ich beim Verlassen des Hauses ernsthaft über eine Übergangsjacke nachdenke. Der jugendliche Leichtsinn ist somit offiziell vorbei. Schönen guten Morgen.

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1: Das habe ich schon in meiner Jugendzeit gehört und das liebe ich noch immer.

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4: Am Mikrofon ist Felix Nowak. Die SPÖ will heute die geplante Übergangsregelung zur schrittweisen Ablöse von Parteichef Andreas Babler offiziell beschließen. In den Spitzengremien der Partei sollen zwei weitere geschäftsführende Vorsitzende bestellt werden, Frauenvorsitzende Eva-Maria Holzleitner und Klubobmann Philipp Kucher. Babler soll in den nächsten Monaten zwar Parteichef bleiben, für die Parteiangelegenheiten im engeren Sinn ist er aber ab heute nicht mehr zuständig. Das sagt SPÖ-Bundesgeschäftsführer Klaus Seltenheim.
5: Es ist ganz klar geregelt, alle Dinge, die die Partei betreffen, in der Innen- und Außenkommunikation betreffen natürlich die beiden geschäftsführenden Vorsitzenden, sofern der Vorstand heute zustimmt. Und Andreas Babler ist, solange er Vizekanzler ist, der Ansprechpartner auf Regierungsebene, beispielsweise für den Kanzler oder die Außenministerin.
4: Sagt Seltenheim im Ö1 Morgenjournal. Nach dem Tod einer Pestforscherin in Sibirien geht US-Präsident Trump nicht von einem Zusammenhang mit Biowaffen aus. Man werde bald mehr wissen, sagt er. Trump will in der Sache demnächst mit Russlands Präsident Putin telefonieren. Ein Termin ist aber noch offen. Die 28-jährige Mitarbeiterin eines Forschungszentrums ist am Freitag aus ungeklärten Gründen gestorben. Die russischen Behörden bestreiten eine Pesterkrankung. Das Tiefkühlgemüsewerk Ardo im niederösterreichischen Großenzersdorf dürfte geschlossen werden. Das ist jetzt praktisch fix. Ein Gespräch mit der Politik gestern hat keine Lösung gebracht. Maria Kern aus unserer Wirtschaftsredaktion, warum will denn der belgische Eigentümer das Werk zusperren?
6: Ardo sagt, dass die Personal- und Energiekosten in Österreich zu hoch seien und dass im Werk im Machfeld hohe Investitionen nötig wären. Die Politik hat Unterstützung angeboten, die wurde aber abgelehnt. Im August kommenden Jahres soll die Niederlassung in Großenzersdorf daher geschlossen werden. Damit verlieren 240 Beschäftigte ihren Job und 500 Gemüsebäuerinnen und Bauern ihren einzigen Abnehmer.
4: Und was bedeutet diese Schließung für die Konsumentinnen und Konsumenten?
6: Das bedeutet, dass ein Großteil des österreichischen Tiefkühlgemüses aus den Supermärkten verschwinden könnte, denn Ardo verarbeitet den überwiegenden Teil des Gemüses aus dem Machfeld. Es gibt zwar noch ein kleineres Unternehmen, das aushelfen könnte, ein Totalausfall des Ardo-Werks kann damit aber nicht kompensiert werden. Für viele Gemüsebäuerinnen und Bauern ist die Zukunft damit also ungewiss.
4: Danke, Maria Kern. Um die Mittagszeit wird heute der nächste Träger oder die nächste Trägerin des Literaturnobelpreises verkündet. Geht es nach den Wettquoten, hat die chinesische Autorin Zhang Jue die größten Chancen, gefolgt von ihrem japanischen Kollegen Haruki Murakami. Autorinnen und Autoren aus Österreich werden diesmal weniger große Chancen eingeräumt. Das waren die Nachrichten mit Felix Nowak.
7: Und hier ist das Wetter mit Claudia Schneider.
8: Ja, also ab heute wird es ein bisschen anders vom Wetter her und es kommt eine Kaltfront, die bringt uns eine nachhaltige Abkühlung. Das heißt, vorher ist es noch absolut okay, es lockert sogar noch zeitweise auf am Vormittag. Dann am späteren Nachmittag zieht die einmal von West nach Ost durch. Am längsten trocken bleibt es heute im Pongau und im Lungau. Wir haben zum Teil Sturmböen, es können Gewitter dabei sein, kräftige Regenschauer, also ja, die ist mit Wumms unterwegs, diese Kaltfront. Ist aber dann auch schnell wieder durch. In der Nacht auf morgen hinterlässt sie oberhalb von 1500 Metern ein bisschen Schnee. Und dann morgen selbst wird es aber im Laufe des Tages schon schnell wieder trocken und es kann sogar morgen noch etwas auflockern. Jetzt hat in der Stadt Salzburg Mohammers 15 Grad. In Bischofshofen sind es 11 und in Abtenau 12 Grad.
7: Wo haben wir's? 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Da sind's.
8: Ja, bis zu einer Viertelstunde länger brauchen Sie in der Stadt Salzburg über die Oberndorfer Straße stadteinwärts, auch dem Kapuzinerberg entlang von Kniegl bis zur Karolinenbrücke. Generell ist im Innenstadtbereich momentan mit sehr viel Staus an allen Ecken und Enden zu rechnen. Und auf der A8 Richtung München vor der Baustelle zwischen Fraßdorf und Rohrdorf sind es jetzt 20 Minuten, die Sie auf der Strecke liegen lassen. Gute Fahrt.
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7: Du bist ein Griewigs-Dirndl.
8: Danke.
7: Hat uns der Werner geschickt. Also wahrscheinlich hat er dich gemeint. Du bist der Griewigs-Dirndl. Sein Vorschlag für das Dialektwort des Jahres, jetzt weiß ich nicht, Mann, der Griewig oder Dirndl? Sind ja beides Dialekte.
8: Die Steigerung wäre noch gewesen, ein Griewigs-Dirnei.
7: Dirnei.
8: Ein Dirnei?
7: Ja, ja.
8: Aber Sie können Ihre Vorschläge weiterhin einbringen. Wir suchen das Mundartwort des Jahres.
7: Mein Wort, mein Salzburg. Viele haben schon mitgemacht. Am besten Sie schauen online auf salzburg.orf.at.
8: Wohlfei.
7: Morgen.

0: Wie gut sind Sie im Smalltalk? Wie das Wort schon sagt, Small, also ein leichtes Gespräch mit, also als Eisbrecher zum Abtasten, zum Atmosphäre schaffen. Ich habe letztens am Flughafen gesagt, in der Schlange beim Einchecken, fliegen Sie auch weg. Das war zum Beispiel mal. Das war mal ein richtig guter Einstieg, oder?
1: Das war ein Bringer, oder? Hast gleich mal ein paar Locher kassiert.
0: Um das geht's.
1: Mit Fragen wie diesen. Aber manchen Menschen fällt es nicht so leicht wie dir, die einfach nicht so mit Fragezeichen eigenwillige Fragen stellen. Ja. Unverfänglich soll es sein, das stimmt. Es liegen viele Themen auf der Hand im Straßenverkehr, sei es die hohen Spritpreise.
0: Teuer ist halt wie das Tanken.
1: Genau.
0: Teuer.
1: Oder eben...
0: Schöner Hund.
1: Schöner Hund, ja.
0: Beißt
1: oder wechselt dein Mann im Klo auch nie die leere Klopapierlehre raus? Also da gibt es ja Themen noch und Löcher.
0: Ist bei dir Einstieg ins Gespräch, oder?
1: Alles ja, klar. Also der dritte Satz könnte das dann durchaus sein, wenn man auf der gleichen Wellenlänge schwebt. Edina Geisecker hat jetzt einfach mal den Selbstversuch gewagt, sich und das Volk gemischt und versucht, Smalltalk zu reden.
2: Waren Sie beim Dackeltreffen dabei,
3: nein,
2: oder?
3: Nein.
2: Das war ja jetzt kürzlich, gell?
3: Am Samstag war das, ja.
2: Ja.
3: Genau.
2: Wie heißt denn er oder Sie?
3: Der Ferdinand.
2: Ist Ihnen nicht kalt mit dem kurzen T-Shirt?
4: Nein. Nicht? Nein, nein, nein.
2: Wissen Sie, warum ich das frage?
4: Nein.
2: Ich möchte ein bisschen Smalltalk machen. Und wie wichtig finden Sie Smalltalk so für ein kleines Pläuschen zwischendurch, dass man Leute kennenlernt?
4: Sehr unwichtig. Also mich spricht das eigentlich persönlich gar nicht an.
2: Oh, wie lernen Sie Leute kennen?
4: Eigentlich gar nicht. Es ist hauptsächlich situationsbezogen. Also treffe ich Leute, mit denen ich sowieso Zeit verbringen muss. Also in der Hinsicht, ja.
2: Dann empfinde ich es als große Ehre, dass Sie mir jetzt ein paar Minuten für Smalltalk geschenkt haben. Danke Ihnen.
4: Ich danke Ihnen.
2: Schönen Tag.
4: Ebenfalls.
2: Wiedersehen. Das ist eine ganz tolle Jacke, so eine Herbstjacke. Ist die neu?
5: Nein, die ist nicht neu. Die habe ich schon ein paar Jahre.
2: Grüß Gott. Sind Sie alle drei Studentinnen?
6: Ja.
2: Kennen Sie sich schon?
6: Ja, wir kennen uns von der Uni.
2: Ja. Würden Sie mir verraten, wie

0: Ich glaube, gestern oder vorgestern habe ich es vorgeschlagen in Guten Morgen Salzburg. Der Herr Obermeier soll sich doch einmal beim Schlaumeier darum kümmern, warum das Oktoberfest im September stattfindet.
1: Gestern hast du es gesagt.
0: Gestern habe ich es gesagt. Mhm. Und das hat er natürlich nicht gemacht. Er hat mir ausrichten lassen, das ist wegen einem Wetter mittlerweile. Also kurze Begründung.
1: Glaubt er.
0: Ob es stimmt oder nicht, weiß ich nicht. Aber er hat ein Thema mitgenommen vom Oktoberfest. Die Bierbänke, die haben immer eine ganz eigene Farbe. Die sind meistens so orange, orangelich.
1: Bräunlich orange, ja.
0: Ja. Warum sind die immer orange?
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4: Sind Bierbänke fast immer orange? Die Farbe, die ist kein Zufall. Davor aber noch kurz zur Erfindung. Die klassische Biertischgarnitur ist bei unseren Nachbarn in Deutschland erfunden worden. Dort hat Rudolf Kurz Anfang der 1950er Jahre den praktischen Klappmechanismus entwickelt. Damit konnte man Tische und Bänke einfach zusammenklappen, stapeln und transportieren. So eine Bierbank ist auch ziemlich stabil. Bei Belastungstests müssen solche Bänke ordentlich was aushalten, bis zu 600 Kilo. Und warum jetzt die Farbe orange? Auch das ist keine Absicht. Das goldgelbe Bier soll sich schön vom orangefarbenen Holz abheben. Das Bier, das wirkt dadurch noch kräftiger und leuchtet richtig auf den Tisch. Und das funktioniert bis heute so.
3: Ah, deshalb ist es so.
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0: Aber das würde doch bei einem blauen Tisch noch mehr abheben, oder? Zum Beispiel, oder weißen?
1: Fortsetzung folgt.

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5: Verschärfung der Regeln von Automatenshops gefordert. Umstrukturierung der Schulsozialarbeit sorgt im Pinzgau für Kritik. Und das Wetter, heute zieht eine Kaltfront durch. 8.30 Uhr am Donnerstag, dem 8. Oktober, begrüßt sie Isabel Gunzer. Die Gewerbeordnung für Automatenshop-Betreiber soll verschärft werden. Dafür haben sich die Parteien im Landtag einstimmig ausgesprochen. Es brauche bundesweit mehr Auflagen beim Sortiment und bei den Alterskontrollen, sagt die ressortzuständige Landeshauptfrau-Stellvertreterin Marlene Swatzek von der FPÖ.
6: Diese unterschiedlichsten Produktgattungen und Kategorien, es ist ja eh unvorstellbar, wie kreativ man da ist, macht es uns einfach schwer, Handhabe zu finden, wo man sozusagen das alles auch unterbinden kann. Das ist einmal ein Grundproblem und dem kommen wir nicht nach mit diesen Einzelschritten. Also da braucht es, glaube ich, eine größere gesetzliche Lösung und die werden wir halt vermutlich auch nur auf Bundesebene zusammenbringen.
5: Kritik an der Debatte kommt von Salzburger Automatenshop-Betreibern. Diese sehen sich im Vergleich zu Geschäften und Trafiken benachteiligt und wollen deswegen vor den Europäischen Gerichtshof ziehen. Die zwei Gebäude des Einkaufszentrums Forum am Salzburger Hauptbahnhof wurden getrennt. Bis Ende September war ein Übergang zwischen den zwei Teilen per Brücke im ersten Stock möglich. Dort steht man jetzt aber vor einer Wand. Grund ist eine Insolvenz des Gebäudeeigentümers des Altbaus, das direkt an den Bahnhof angrenzt. Tanja Gieletzki berichtet.
7: Es ist eine Folge der Pleite der Signa Holding um Rene Benkum. Einer Signa-Tochter gehört der Altbauteil des Forums. Der Neubau gehört der Spartochter SIS. Sie hat bis Ende September als Centermanagerin aber beide Seiten betrieben. Diesen Vertrag hat der Insolvenzverwalter mit 30. September beendet, weshalb der Übergang gesperrt worden ist, sagt eine SIS-Sprecherin auf ORF-Anfrage. Denn die Eigentümerin des Forum Altbaus, die Signa-Tochter Forum Salzburg Immobilien GmbH, steckt in einem Sanierungsverfahren. Es geht um Verbindlichkeiten von fast 18 Millionen Euro. Der Insolvenzverwalter Stefan Riel sagt in einer schriftlichen Stellungnahme, der Betrieb der Geschäfte im Altbau bleibe vollumfänglich aufrecht. Er bereite einen Verkauf des Unternehmens vor und damit auch des Gebäudes. Ob die SIS wieder am Betrieb oder an einem Kauf des Altbaus interessiert ist, wollte die Sprecherin nicht kommentieren.
5: Im Bauausschuss der Stadt Salzburg soll heute der Amtsbericht zur Begegnungszone vom Neutor bis zum Kreisverkehr am Franz-Josef-Quai beschlossen werden. Laut Planungsstadträtin Anna Schister von der Bürgerliste soll es neue Bäume, Sitzgelegenheiten und barrierefreie Flächen geben. Der Verkehr soll nicht mehr den gesamten Raum bestimmen. Die Stadt-ÖVP warnt vor einer Dauerbaustelle. Laut Amtsbericht würde Pflaster in ungebundener Bauweise verlegt werden. Städte wie Wien oder Ried würden zeigen, dass damit ständige Pflastersanierung zum fast jährlichen Ritual werde. Die Schulsozialarbeit wird umstrukturiert und das sorgt im Pinzgau für Kritik. Durch die neue Aufteilung von Stellen steht ein langjähriger Sozialarbeiter an Schulen in Zell am See und Mittersill nicht mehr im bisherigen Ausmaß zur Verfügung. Die Gewerkschaft fordert seine Stelle zurück, die Bildungsdirektion verweist auf die Neustrukturierung. Florian Hörmann berichtet.
8: Der Sozialarbeiter ist dort seit fast 10 Jahren im Dienst und in der Region gut vernetzt. Er genieße bei Familien wie auch Lehrkräften hohes Vertrauen, betonen die Personalvertreter. Durch seine Arabischkenntnisse und kulturelle Feinfühligkeit habe er etliche Krisen vorzeitig abgewiesen, sagt die Obfrau des Salzburger Lehrer- und Lehrerinnenvereins Salve, Christine Haslauer.
9: Auch das neue Kopftuchverbot wurde da gleich im Vorfeld geklärt und es hat dann überhaupt keine Probleme gegeben. Und da kann man im Vorfeld schon so viel aus dem Weg räumen. Und das ist jetzt komplett abgeschnitten worden.
8: Weil an den Schulen in Zell am See und Mitterseel auch der Verein Spektrum tätig ist, hat die Salzburger Bildungsdirektion diese Doppelgleisigkeit jetzt eingespart. Der angesprochene Sozialarbeiter ist jetzt übergreifend für den Pinzgau auf Abruf verfügbar, sagt die Leiterin der Schulpsychologie in der Salzburger Bildungsdirektion, Claudia Leitner.
10: Auch die anderen Schulen haben das Recht, vom Pinzgau eine Betreuung zu bekommen.
11: Würdest du nicht generell mehr brauchen, wenn das so gut läuft und so gut funktioniert in der Form?
10: Vielleicht würden wir uns über eine Aufstockung freuen.
11: Wer wäre für diese Aufstockung dann zuständig?
10: Der Bund wie das Land.
8: Bildungslandesrätin Daniela Gucci von der ÖVP hat zuletzt darauf hingewiesen, dass sich das Budget in der Sozialarbeit, seitdem sie dafür verantwortlich sei, verdoppelt hätte.
5: Noch zum Sport. Der ehemalige Fußball-Bundesliga-Profi Luca Kronberger wechselt zu Austria Salzburg. Das hat der Zweitligist am Abend bekannt gegeben. Der Mittelfeldspieler hat zuletzt bereits als Testspieler in Salzburg mittrainiert. Kronberger kommt vom SCR Altach, wo sein auslaufender Vertrag im Sommer nicht verlängert worden ist. Und der frühere Eishockey-Serienmeister Salzburg hat in der Champions Hockey League keine Chance mehr auf ein Weiterkommen. Die Salzburger mussten sich am Abend gegen die Eisbären Berlin knapp mit 3:4 geschlagen geben. Salzburg ist mit 3 Punkten derzeit 20. im Grunddurchgang und hat bereits eine Runde vor Schluss keine Chancen mehr auf das Achtelfinale. Und wie das Wetter heute wird, das sagt Ihnen jetzt Claudia Schneider.
12: Ja, also schon langsam wird die Luft zunehmend feucht, die da heute zu uns herangeführt wird. Und das sorgt dann so ab dem späten Nachmittag für Niederschläge und davor aber noch recht föhnige Verhältnisse, die wir haben. Und zeitweise ist es auch noch aufgelockert. Das heißt, die Temperaturen heute auch noch mal durchaus mild, so 16 bis 21 Grad. Und es scheint eben zeitweise die Sonne. Und ab dem späten Nachmittag ist mit kräftigen Schauern, mit Sturmböen zu rechnen. Und in der Nacht auf morgen dann aber erst sinkt die Schneefallgrenze auf bis zu 1500 Meter vorübergehend. Morgen am Freitag beruhigt sich das Wetter dann sehr schnell wieder. Es wird überwiegend trocken schon sein und im Laufe des Tages dann auch deutlich freundlicher. In der Stadt Salzburg hat es 15 Grad, in Krimmel sind es 9 und in Zell am See 10 Grad.
13: Es ist 8.36 Uhr, wir schauen auf die Straßen.
12: Ja, vom Frühverkehr her im städtischen Bereich ist er immer noch sehr dicht und es gibt noch einige Staus rund um die Baustellen. Aber ansonsten wird schon langsam auf den Hauptverkehrsverbindungen zumindest ein bisschen besser. Und A8 Richtung München vor der Baustelle bei Fraßdorf und Rohrdorf eine Viertelstunde zurzeit länger. Weiterhin gute Fahrt.

0: Unglaubliche 40 Jahre Sportzentrum Rief. Da könnte man jetzt natürlich die großen Namen aufzählen. Olympiasieger, Weltmeister, Medaillengewinner. Aber einer, der nicht ständig im Rampenlicht steht, gehört aber praktisch dort zum Inventar. Alexander Diss, Stützpunkttrainer der Skispringer. Schönen guten Morgen, Barbara Schulz.
1: Und der weiß auch noch, wie das alles angefangen hat. Schönen guten Morgen. Heute Nachmittag wird das Jubiläum in Rief groß gefeiert. Und ich glaube, einige Geschichten könnte da Alexander Diss beisteuern. Der hat ziemlich viele Seiten des Universitäts- und Landessportzentrums kennengelernt. Und zwar schon Anfang der 90er.
2: Naja, ich kenne in Rief alle Ebenen, weil ich hergekommen bin als junger Student, wo die ersten Skispringer schon in Rief stationiert waren und da schon erste Erfolge gefeiert haben. Heinz Kutten ist der erste Weltmeister, der erste Olympiamedaillengewinner gewesen da in Rief. Habe ich damals live miterlebt, habe dann da als Sportler trainiert, als Student studiert.
1: Und ist bis heute geblieben. Alexander Diss trainiert mit dem Team rund um Skispringer Stefan Kraft in Rief. Er leitet die USI-Kurse Skispringen für jedermann und hat auch mit seinem Vater die Skisprungschanze in Rief aufgebaut. Und da trainiert er gerade auch die Kinder von seinem ehemaligen Riefer Weggefährten Andreas Goldberger.
0: Und in Rief kann es dann schon mal passieren, dass der Hobbysportler neben dem Olympiasieger trainiert und schwitzt.
1: Da darf man sich halt nicht vergleichen, aber kann sich natürlich einiges abschauen. Diese Nähe von Spitzen- und Breitensport macht Rief für Alexander Diss besonders, erzählt er.
2: Dieses Miteinander, das sich die Sportstätten auch teilen und miteinander benutzen, das ist eine ganz große Tradition in Rief, wo sie Pensionisten bis hin zu den Leistungssportler, bis zu den Kindergartenkindern und die Studenten begegnen sich die Wissenschaft und der Leistungssport und der Breitensport. Und das ist einfach das, was Rief ausmacht. Die Herzlichkeit und die Verbundenheit, die man hat untereinander. Und so habe ich sie kennengelernt und so erlebe ich sie immer noch.
1: Das mit dem Feiern heute beim Festakt wird übrigens knapp. Alexander Diss, der ist mit den Skispringern bei der österreichischen Meisterschaft in Innsbruck.
0: Also ganz ohne Schanze geht's offenbar nicht.

0: In 10 Minuten, 9 Uhr am Donnerstag. Manchmal muss man gar nichts sagen, da reicht es, wenn man einfach die Musik anspürt. Und jeder kennt sie aus, oder?
1: Ja. 9 Plätze, 9 Schätze. Ich hab mir gedacht, wir sagen es im Chor.
0: Mei, das wäre so schön.
1: Gell schon?
0: Ja.
1: Jetzt gibt es jetzt zum 13. Mal heuer. Ich finde jetzt wissen wir es, wie es läuft. Oder? Also jetzt vorab hatten sie ja 3 Kandidaten zur Auswahl. Sie können sich für einen der schönsten Plätze, mit dem wir Salzburg ins Rennen schicken, entscheiden. Das wäre mal gewesen der Schafberggipfel, die Friedenskirche Hochgründeck oder der Wasserfallweg in Lofer. Und sie haben es entschieden, womit wir dann am 26. Oktober mit Salzburg ins Rennen gehen, dann bei der großen Show 9 Plätze, 9 Schätze. Und wer der Vorgewinner so quasi jetzt ist für Salzburg, das lösen wir um 10 auf.
0: Um kurz
1: also
0: nach 10.
1: Nicht wir jetzt, sondern kurz nach 10 in Radio Salzburg.
0: Das heißt, das Kuvert ist noch verschlossen und wird nicht von mir geöffnet.
1: Ganz genau. Und der Notar steht neben dir und schaut dir über die Schulter, dass du jetzt nichts tust.
0: Ich kann es jetzt nicht öffnen.
1: Nein.
0: Macht denn die Gabi?
1: Macht die Gabi. Mit der Viola gemeinsam.
0: Sicher nicht ich.
1: Wohlfei, du nicht.
0: Okay.
1: Aber du darfst morgen wieder reden.
0: Dann setze ich mich jetzt in meinen bequemen, stinkenden Ledersessel.
1: Das machst.
0: Und warte auf morgen.
1: Und wartest auf die Kaltfront. Und stöhn ja nicht rein.

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1: Am Mikrofon ist Felix Nowak. Nach der Eskalation der Schülerproteste versucht Frankreichs Premierminister Le Cornu, die Lage zu entschärfen. Bis Ende Oktober will die Regierung erste Entscheidungen zu den Forderungen der Schüler vorlegen. Mehr Geld soll es aber nicht geben. Auch zum umstrittenen Einsatz der Polizei hat sich der Premier erstmals geäußert. Aus Paris berichtet Leonie Heitz.
2: Lange hat er geschwiegen, jetzt reagiert Premierminister Sébastien Le Cornu erstmals auf die eskalierenden Schülerproteste. Die Sicherheitskräfte haben nicht den Auftrag, die Schüler anzugreifen.
3: Les forces de l'ordre n'ont pas pour instruction d'affronter les lycéens.
2: Zuletzt war die Kritik am Vorgehen der Polizei nach mehreren schwer verletzten Jugendlichen immer lauter geworden. Konkrete Antworten auf die Forderungen der Schüler hat er noch nicht. Bis Ende Oktober wolle er die ersten Entscheidungen der Regierung vorlegen. Etwa zu fehlenden Lehrkräften, maroden Schulgebäuden und der Organisation des Schulalltags. Da jedoch offen ist, wie viel davon angesichts der angespannten Staatsfinanzen umgesetzt werden kann, dürften die Proteste vorerst weitergehen.
1: Die US-Bundespolizei FBI hat nach Behördenangaben einen Terroranschlag im Bundesstaat Minnesota vereitelt. Ende des Monats wollte ein 18-jähriger Mann demnach in einem Einkaufszentrum bei Minneapolis Dutzende Menschen töten. Er soll die Tat mit Hilfe der Terrormiliz IS geplant und bereits ein Sturmgewehr besorgt haben. Jeder und jede Siebte in Österreich fühlt sich häufig einsam. Jeder und jede Vierte wünscht sich mehr soziale Kontakte, das zeigen Zahlen der Caritas. Auch in ihrer täglichen Arbeit beobachtet sie, die Einsamkeit nimmt zu. Anke Mandl berichtet.
4: Als einen Grund nennt die Caritas, dass sich viele Menschen in den vergangenen Jahren stärker in die eigenen vier Wände zurückgezogen haben. Auch Social Media spielt da eine Rolle. Gerade bei jungen Menschen können Online-Kontakte echte Begegnungen nicht ersetzen. Einsamkeit kann jeden treffen, unabhängig vom Alter. Deshalb ist es wichtig, hinzuschauen, wenn sich jemand im eigenen Umfeld immer mehr zurückzieht, sagt Caritas-Direktorin Nora Töttling-Musenbichler.
5: Das Wichtigste ist, oft Menschen anzusprechen, zu fragen, wie geht's dir? Oder magst du nicht vielleicht mit mir einmal heute eine Runde spazieren gehen? Das ist die niederschwelligste und beste Art und Weise. Da braucht es nicht immer gleich eine Beratungsstelle, sondern es geht um diesen persönlichen Kontakt. Ich werde gesehen.
4: Eine Möglichkeit zum Reden gibt es auch auf den Plauderbankerl der Caritas. Im Grazer Augarten zum Beispiel sind jeden Mittwoch von 15.30 Uhr bis 16.30 Uhr Freiwillige als Gesprächspartner da.
1: Wildtierbestände nehmen weltweit drastisch ab. Davor warnt jetzt die Umweltschutzorganisation WWF. Laut einem Bericht sind Wirbeltierpopulationen binnen 50 Jahren um fast drei Viertel geschrumpft. Der WWF macht dafür vor allem die Lebensmittelproduktion und die Energieversorgung verantwortlich. Das waren die Nachrichten mit Felix Nowak. Wir kommen zum Wetter.
6: Mit teils föhnigem Südwind und ein paar Sonnenstunden wird es von Oberösterreich bis ins Burgenland heute noch einmal warm mit 20 bis 26 Grad. Im Süden und im Westen bleibt es heute aber schon kühler bei 14 bis 20 Grad und meist überwiegen die Wolken. Im Tagesverlauf werden Schauer und Gewitter auch mehr und speziell an der Alpen-Nordseite frischt teils starker Westwind auf. Am Abend und in der Nacht erreichen die Schauer teilweise auch den Osten und in den Nordalpen kann es bis etwa 1700 Meter Höhe Schneeflocken geben. So viel zum Wetter mit Nicola Biermeier.
7: ORF Radio Salzburg, Verkehrsinformation um 9.04 Uhr. Von den Hauptverbindungen sind uns keine Störungen gemeldet worden. Ein Blick nach Bayern. Autobahn A8 Richtung München vor einer Baustelle zwischen Fraßdorf und Rohrdorf. Müssen Sie mit 15 Minuten Zeitverlust rechnen. Wir wünschen gute Fahrt.
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7: Auf das Hoch folgt ein Tief. Den Regenschirm mitnehmen schadet heute auf keinen Fall. Und in Gedanken blasen wir die dunklen Wolken einfach weg mit richtig guter Musik. Es treten gleich an ABBA, Prince, Josh und Cher. Schönen Vormittag.

0: Im Kindergarten in Maria Alm war gestern kein normaler Kindergartenbetrieb möglich. Viel zu groß war da die Aufregung. Die Kinder haben nämlich ganz besonderen Besuch bekommen. Und zwar von einer kleinen Igelgruppe. Constanze Kreuzberger war für uns dabei bei diesem wirklich sehr entzückenden Spektakel.
1: Rupert Bergmann von der Igelstation in Dernten ist da und er hat 7 Igel mit dabei. Manche sind noch ganz klein, die anderen mit ein paar Monaten schon deutlich schwerer. Am Anfang sind die 3- bis 6-jährigen Kindergartenkinder aus Maria Alm noch ein bisschen zögerlich, denn es erfordert einiges an Mut, die stacheligen Tiere in die Hand zu nehmen. Am Ende wollen dann aber doch fast alle.
2: Ich habe mal so einen Igel in meiner Hand geritten.
3: Also eigentlich ist es echt fein bei der Schnauze, weil der ist voll feucht.
4: Ich habe ihn in der Hand gehalten, aber nur ganz kurz.
5: Ein komisches Gefühl und er hatte seine Stacheln voll auf meiner Hand stehen.
1: Auch für die Kindergartenpädagogin Michaela Imlauer sind 7 Igel im Raum kein alltägliches Erlebnis.
6: Es ist Aufregung pur, ist natürlich nichts Alltägliches. Die Freude ist groß, also wir sind tierbegeistert, alle miteinander.
1: Rupert Bergmann zeigt die Igel, die er bei sich in der Igelstation aufgenommen hat, aber nicht nur her, sondern will auch informieren. Etwa darüber, dass junge Igel, die um diese Jahreszeit noch keine 500 Gramm wiegen, den Winter ohne Hilfe eher nicht überstehen werden und in eine Igelstation gebracht werden sollten.
7: Zuerst wiegen und dann uns das Gewicht sagen oder irgendwo in der Igelstation das Gewicht sagen. Zum Beispiel wie gestern. Waren die Kindergartenkinder versäufen, haben einen Schluss gehabt, sind dann um mit zu der Bushaltestelle und 2 Kinder haben da einen Igel neben der Straße gesehen, einen ganz kleinen. Der hat erst 133 Gramm gehabt. Und da haben sie uns dann angerufen und den habe ich dann geholt.
1: Seine Besuche in den Kindergärten zeigen also offenbar Wirkung.
0: Und ich glaube auch, da gibt es neue beste Freundschaften. Kuscheltiere bekommen plötzlich eine ganz neue

0: Das ist der Donnerstagvormittag in Radio Salzburg. Die Ankündigung von Regen an sich ist ja eigentlich nichts Tragisches, außer sie kommt von Prince. Der beschreibt in seinem Purple Rain den emotionalen Weltuntergang. Großes Drama aus den 80ern jetzt in Radio Salzburg.
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1: Um 9.30 Uhr im Nachrichtenstudio Isabel Gunzer. Nach dem Konflikt rund um das Jugendrotkreuz ist gestern ein runder Tisch mit Vertretern der Bildungsdirektion und dem Roten Kreuz abgehalten worden. Wie berichtet, haben die Landesleitung und die Bezirksleitungen des Jugendrotkreuzes im Umfeld der Bildungsdirektion ihre Funktionen zurückgelegt. Als Grund wurden Differenzen mit der Geschäftsführung des Roten Kreuzes genannt. Jetzt wurde eine neue Lösung gefunden. Es soll neue Funktionärinnen und Funktionäre für das Jugendrotkreuz in den Schulen geben. Im Idealfall sind das dann Lehrkräfte, sagt Bildungslandesrätin Daniela Gutschi von der ÖVP. Alle laufenden Programme werden weitergeführt. Die Gewerbeordnung für Automatenshops-Betreiber soll verschärft werden. Dafür haben sich gestern alle Parteien einstimmig im Landtag ausgesprochen. Es brauche mehr Auflagen beim Sortiment und bei den Alterskontrollen, heißt es dazu von der ressortzuständigen Landeshauptfrau-Stellvertreterin Marlene Swatzig von der FPÖ. Kritik an der Debatte kommt von Salzburger Automatenshop-Betreibern. Diese sehen sich im Vergleich zu Geschäften und Trafiken benachteiligt. Sie wollen deswegen vor den Europäischen Gerichtshof ziehen. Die zwei Gebäude des Einkaufszentrums Forum am Salzburger Hauptbahnhof wurden getrennt. Bis Ende September war ein Übergang zwischen den zwei Teilen des Einkaufszentrums per Brücke im ersten Stock möglich. Dort steht man jetzt aber vor einer Wand. Grund ist eine Insolvenz des Gebäudeeigentümers des Altbau-Bauteils. Es gehört einer Signa-Tochter. Der Neubau hingegen gehört der Spartochter SIS. Der Insolvenzverwalter bereitet einen Verkauf des Altbaus vor. Ob die SIS an einem Kauf interessiert ist, wollte eine Sprecherin des Unternehmens aber nicht kommentieren. Und damit noch zum Wetter. Am Vormittag gibt es noch ein bisschen Sonne, am Nachmittag trübt es sich dann ein. Der Regen wird häufiger und stärker und breitet sich auf ganz Salzburg aus. Auch Gewitter sind möglich. Die Temperaturen erreichen zum Mittag heute noch 16 bis 21 Grad. Morgen am Freitag klingen die Schauer dann am Vormittag ab. Vor allem im Flach- und Tennengau gehen sich am Nachmittag ein paar Sonnenstunden aus. Die Temperaturen erreichen morgen aber höchstens 10 bis 15 Grad.
2: ORF Radio Salzburg, Verkehrsinformation um 9.32 Uhr. Von Salzburgs Hauptverbindungen sind uns keine Störungen gemeldet worden. Wir schauen nach Bayern. Autobahn A8 Richtung München vor einer Baustelle zwischen Fraßdorf und Rohrdorf müssen Sie mit 15 Minuten Zeitverlust rechnen. Wir wünschen gute und sichere Fahrt.
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0: 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Christoph Benders.
1: Keiner kommt mit, geh alleine. 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Die Botschaft ist oft:
2: Ja, und dass der beste Freund, den ich habe, kann ich selbst bin.
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3: Wenn es zu sehr in die Richtung geht, das ist jetzt der Lebensweg, den wir leben sollten. Wir verzichten auf soziale Kontakte und ziehen uns immer mehr zurück, dass es vielleicht sogar in soziale Isolation endet, dann sehe ich eindeutig eine Gefahr für die psychische Gesundheit. Wir brauchen eine gewisse Form von sozialen Kontakten und vielmehr noch dieses Zugehörigkeitsgefühl, um unsere psychische Gesundheit zu sichern.
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3: Wenn man sehr viel Social Media konsumiert, dann macht das was mit uns. Es gibt zahlreiche Studien, die sagen, man fühlt sich danach einsamer oder dass sich vielleicht sogar Ängste dadurch entwickeln können.
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0: Radio Salzburg am Donnerstagvormittag. Wenn einem sonst nichts einfällt über das Wetter, kann man immer reden und auch singen, hat dieser Mann gemacht. Und auch wenn er es nur im übertragenen Sinne gemeint hat, das war ein Riesenhit in den 80ern. I won't let the sun go down on me. Nick Kershaw in Radio Salzburg.
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4: Am Mikrofon ist Felix Novak. Die Delogierung einer Seniorin hat in Spanien zu Massenprotesten geführt und Neuwahlen ausgelöst. Jetzt ist die 87-Jährige im Krankenhaus gestorben. Ihr Tod löst Trauer aus und befeuert die Protestbewegung. Die spanischen Gewerkschaften haben einen Generalstreik gegen die Wohnungskrise angekündigt. David Kriegleder berichtet.
5: Mari Carmen Abascal wurde zum Symbol der spanischen Wohnungskrise. Die 87-Jährige wurde vor 2 Wochen aus ihrer Madrider Wohnung geworfen, nachdem ein Investor die Miete dramatisch erhöht hatte. Der Vorfall löste Massendemonstrationen aus und brachte die Regierung von Premier Sanchez schließlich zum Ausrufen von Neuwahlen. Gestern Abend starb die Pensionistin in einem Krankenhaus. Trauer und Zorn im Zentrum Madrids. Sie ist an einem gebrochenen Herzen gestorben. Eine 87-Jährige aus ihrem Zuhause zu reißen, in dem sie 70 Jahre gelebt hat, das ist Mord, sagt eine Demonstrantin. Spaniens Gewerkschaften haben für den 11. November einen Generalstreik ausgerufen. Nur gut 2,5 Wochen vor den geplanten Neuwahlen.
4: In Italien findet heute die letzte Abstimmung über das neue Wahlrecht statt. Nach Uneinigkeit in der Rechtskoalition hat Regierungschefin Meloni zahlreiche Details mit der Vertrauensfrage verknüpft. Klar ist, sobald es die Reform gibt, ist die nächste Wahl nicht mehr weit. Aus Rom berichtet Cornelia Vospanik.
6: Riccardo Maggi ist gegen das Wahlrecht in den Hungerstreik getreten. Das sei eine Demokratie der Chefs, sagt der Oppositionspolitiker.
7: Questa è la democrazia dei capi.
6: Geschlossen kritisiert die Opposition, dass die Regierungsmehrheit nicht einmal den Dialog gesucht habe. Doch was soll anders werden? Italien soll wieder ein reines Verhältniswahlrecht erhalten, allerdings mit Vorzugsstimmen und einer Mehrheitsprämie. Für das Bündnis, das über 42% der Stimmen kommt, soll es so eine Mehrheit von 55% geben. Dass das der Regierung nützt, ist aber keineswegs klar. Die Rechtsparteien liegen in Umfragen gerade in etwa bei den 42%. Die Oppositionsparteien liegen gemeinsam darüber, haben aber noch kein Bündnis gebildet.
4: In Klagenfurt müssen sich heute die Betreiber eines Kebab-Lokals vor Gericht verantworten. Ein Gast soll 2023 an einer Salmonellenvergiftung gestorben sein, nachdem er einen Kebab von dort gegessen hat. Dem angeklagten Ehepaar wird fahrlässige Tötung aufgrund mangelnder Hygiene vorgeworfen. Bei einer Explosion im Bereich einer Tankstelle ist ein 70-jähriger Mann im burgenländischen Bezirk Güssing schwer verletzt worden. Der Mann hat laut Polizei Schleifarbeiten durchgeführt. Durch den Funkenflug hätten sich Treibstoffdämpfe entzündet. Der Schwerverletzte ist mit dem Notarzthubschrauber ins Spital gebracht worden. Das waren die Nachrichten mit Felix Novak. Wir kommen zum Wetter.
8: Die Schauer im Osten ziehen ab und dann zeigt sich mit teils föhnigem Südwind von Oberösterreich bis ins Burgenland zeitweise die Sonne und es wird noch einmal warm mit 20 bis 26 Grad. Im Süden und im Westen kühler bei 14 bis 20 Grad und bald überwiegend bewölkt, nach und nach hier immer mehr Schauer und einzelne Gewitter. Speziell an der Alpen-Nordseite frischt teils starker Westwind auf. Am Abend und in der Nacht erreichen die Schauer teilweise auch den Osten und in den Nordalpen kann es bis etwa 1700 Meter Schneeflocken geben. Soviel zum Wetter mit Nicola Biermeier.
9: ORF Radio Salzburg. Verkehrsinformation um 10.04 Uhr. Von Salzburgs Hauptverbindungen sind uns keine Störungen gemeldet worden. Wir schauen nach Bayern. Autobahn A8 Richtung München. Vor einer Baustelle zwischen Fraßdorf und Rohrdorf gibt es 15 Minuten Zeitverlust. Wir wünschen gute und sichere Fahrt.
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9: Sie haben gewählt und Sie haben entschieden, mit welchem schönsten Platz fährt Salzburg in diesem Jahr zur neuen Plätze, neuen Schätze-Show nach Wien. Das sage ich Ihnen gleich. Davor gibt es 3 schönste Hits von Eros Ramazzotti, Cloud und Soul Sister. Schönen Vormittag.

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1: Der Schafberggipfel, die Friedenskirche Hochgründeck und der Wasserfall Weg Lofer, das sind unsere Kandidaten für 9 Plätze, 9 Schätze in diesem Jahr. Ihre Aufgabe war es, zu entscheiden, welcher dieser Schätze uns am 26. Oktober bei der ORF-Show vertreten wird. Und ich mache jetzt Trara, Trara, das ORF-Salzburg-Publikum hat entschieden. Viola Wörter ist bei mir im Studio und es ist noch ganz frisch. Wer wird Salzburg im großen TV-Finale vertreten?
2: Ja, auf Trara, Trara kommt Hurra, Hurra und natürlich immer nur für einen der 3 Plätze, das große Hurra. Machen wir es noch ein bisschen spannender. Es ist ja zum 13. Mal schon diese Show und die 13 ist eine Glückszahl, in diesem Fall für die Friedenskirche am

0: Gabriele Hanke, der Paul Hanke und auch die Hündin Ria, das ist die Hündin von Gabi und Paul, das wirklich gespürt haben. Also da oben ist ein ganz besonderer Platz und die Geschichte ist so besonders, dass man sie jetzt ganz kurz erzählen muss. Also,
1: dahinter steckt ja ein Hüttenwirt und der hatte so einen kleinen Traum, kann man das so sagen?
0: Ein großer Traum in dem Fall. Hermann Hinterhölzl hat Ende der 70er Jahre das Heinrich-Kiener-Haus, die bekannte Hütte, dort am Hochgründeck übernommen und hat damals schon gespürt, an diesem Ort muss man etwas Besonderes machen und er hat gleich damals die Idee gehabt, eine Kirche zu bauen. 25 Jahre später hat er diese Idee dann tatsächlich in die Tat umgesetzt. Also das ist ja oft so, dass man irgendeinen Plan hat und den nie umsetzt. Nicht so beim Hermann Hinterhölzl. Der hat diese Kirche auch selbst entworfen und dann auch mit anderen diese Kirche gebaut. Also wenn es nicht echt wäre, besser könnte man diese Geschichte nicht erfinden.
1: Und Salzburg wird jetzt diese Kirche am Nationalfeiertag in der großen Neuen Plätze, Neuen Schätze Show vorstellen. Ich spüre so schon, da fährt sehr viel gute Energie mit nach Wien und ja auch eine prominente Salzburger Patin.
0: Ja, Anna Buchecker wird als Promi-Jurorin Salzburg vertreten und das ist natürlich wunderbar. Ich glaube, das ist auch für sie genau der richtige Ort. Also es geht ganz, ganz hinauf auf den Berg und wir werden auch gemeinsam nächste Woche hinfahren und uns einfach dort auch einstimmen auf die große Show am Nationalfeiertag.
1: Und musikalisch stimmen wir uns jetzt schon ein. Anna Buchecker in Radio Salzburg.

Das ist Radio Salzburg am Donnerstagvormittag. Ich finde, rein sprachlich liegen wir Stadtsalzburger da ja wirklich hinten. Ich gestehe, mein Dialekt-Wortschatz ist durchaus ausbaufähig, aber Gott sei Dank gibt es ja die Radio Salzburg-Hörerinnen und Hörer. Wir suchen das Dialektwort des Jahres. Bis 21. Oktober können Sie Ihr Lieblingswort einsenden und da sind schon so viele großartige Ausdrücke gekommen. 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Zum Beispiel, was heißt Herpatretsch, sofern ich es jetzt überhaupt richtig ausgesprochen habe. Das ist ein Wort, das aus dem Lungau gekommen ist. Die Martina Kostan aus Rammingstein hat uns das geschickt. Ich probiere es nochmal mit der Aussprache. Herpatretsch heißt auf jeden Fall, du bist so ein Herpatretsch, du bist so eine Heulsuse. Ich finde ein großartiges Wort. 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Ende Oktober küren wir dann das Dialektwort des Jahres. Herpatretsch finde ich schon super, aber liebe Lungauer, falls ich es nicht richtig gesagt habe, bitte gerne ausbessern.

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3: Um 10.30 Uhr im Nachrichtenstudio Isabel Gunzer. Ein 45-jähriger Mitarbeiter einer Tankstelle soll durch falsches Verbuchen täglich rund 100 Euro bei seiner Arbeitsstelle veruntreut haben. Der Mann dürfte laut Polizei der Kundschaft die Verkäufe an der Kasse vorgetäuscht haben und die kassierten Geldbeträge dann nicht vollständig im Kassensystem verbucht haben. Beim Tagesabschluss hat er dann das Geld mitgenommen. Wie viel der Mann so insgesamt veruntreut hat, wird noch ermittelt. Jedenfalls könne die Vorgehensweise durch Aufnahmen der Videoüberwachung nachgewiesen werden. Der Mann wird angezeigt. Am Mühlner Hügel in der Stadt Salzburg werden kommende Woche dringende Sanierungsarbeiten vorgenommen. Weil seit der Sperre des Neutors sämtliche Buslinien über den Hügel fahren, müsse man die beschädigte Fahrbahn zumindest provisorisch reparieren. Die für heuer geplante Generalsanierung der Mühlner Hauptstraße zwischen Gaswerkgasse und Augustinergasse wird aufgrund der budgetären Situation auf das kommende Jahr verschoben, heißt es von der Stadt. Die Arbeiten finden nächste Woche in der Nacht von Donnerstag auf Freitag statt. Noch zum Sport. Zwei Salzburger dürfen sich weiter Hoffnung auf den Titel Sportlerin des Jahres machen. Mountainbike-Weltmeisterin Valentina Höll ist auf der heute veröffentlichten Shortlist und hat Skeleton-Olympiasiegerin Janine Flock und Riesentorlauf-Weltmeisterin Julia Scheib als Gegnerinnen. Für den Titel Mannschaft des Jahres ist Skispringer Jan Hörl mit Stefan Embacher nominiert worden. Die beiden haben sich den Olympiasieg im Superteam-Bewerb geholt. Die Auszeichnungen werden heute in einer Woche vergeben. Damit noch zum Wetter. Jetzt am Vormittag gibt es noch ein bisschen Sonne. Am Nachmittag trübt es sich dann ein. Der Regen wird häufiger und stärker und breitet sich auf ganz Salzburg aus. Auch Gewitter sind möglich. Die Temperaturen erreichen zu Mittag noch um die 16 bis 21 Grad. Morgen am Freitag klingen diese Schauer dann am Vormittag ab. Vor allem im Flach- und Tennengau gehen sich am Nachmittag ein paar Sonnenstunden aus. Die Temperaturen erreichen dann morgen höchstens 10 bis 15 Grad.
4: ORF Radio Salzburg, Verkehrsinformation um 10.32 Uhr. Von Salzburgs Hauptverbindungen sind uns keine Störungen gemeldet worden, aber ein Blick nach Bayern. Autobahn A8 Richtung München vor einer Baustelle zwischen Fraßdorf und Rohrdorf nach wie vor 15 Minuten Zeitverlust. Wir wünschen gute Fahrt.
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0: Das ist der Donnerstagvormittag in Radio Salzburg. Wir waren in letzter Zeit sehr sonnenverwöhnt. Am Wochenende hat man sich auch noch mal einen Sonnenbrand holen können. Die Gefahr wird in den kommenden Tagen nicht bestehen. In der Wetterdienststelle begrüße ich Maximilian Sterz von der Geosphere. Hallo, schönen Vormittag.
1: Schönen Vormittag auch von mir.
0: Es gibt einen Wetterwechsel.
1: Ja, wir kommen jetzt wirklich wettertechnisch in den Vollherbst hinein, nachdem wir es ja bisher eher spätsommerlich gehabt haben. Und zwar wird dieser Herbsteinbruch eingeleitet mit einer Kaltfront, die uns heute am Nachmittag, späteren Nachmittag betrifft. Die zieht einmal von West nach Ost durch. Mit dieser Kaltfront wird vor allem der Wind aufleben. Das werden wir im Flachgau am meisten spüren. So 50 bis 60 km/h sind da in der Spitze drin, auf den Bergen entsprechend etwas mehr. Und dazu kommen eben Schauer, vereinzelt auch Gewitter. Da wird es im ganzen Land einmal nass werden. Die ganz großen Regenmengen sind wieder nicht dabei. Aber zumindest ein bisschen was kommt darunter.
0: Wie geht's dann in den kommenden Tagen auch schon mit Blick aufs Wochenende weiter?
1: Ja, wir haben es dann mit kühleren Temperaturen zu tun. Das ist jetzt wirklich der markante Wetterwechsel. Also wo wir gestern noch knapp 25 Grad in den Spitzenwerten gehabt haben, sind wir ab morgen nur noch so bei um die 15 Grad unterwegs, was aber der Jahreszeit entspricht. Dazu der Freitag tatsächlich wieder relativ sonnig schon. Da wird sich anfangs Hochnebel auflösen. Das geht aber relativ rasch. Und dann das Wochenende wird insgesamt auf der wechselhaften Seite sein, sprich Sonne, Wolken. Und da wird auch mal hier und da ein Schauer mit dabei sein. Also ein durchaus herbstliches Wochenende, was uns da bevorsteht.
0: Man kann auch sagen, man kann sich daraus auch ein sehr gemütliches Wochenende machen, sofern man frei hat. Danke.
1: Das ist im Bereich des Möglichen.
0: Danke für diese Vorschau, Maximilian.

0: Was immer Sie heute noch vorhaben, eine große Portion Selbstvertrauen kann nie schaden. Kann man sich allerdings nicht erkaufen, muss man sich erarbeiten und antrainieren. Manchen hilft dann auch noch zusätzlich eine dunkle Sonnenbrille und eine Lederjacke, so wie George Michael. Auch Coolness stärkt das Selbstvertrauen. Davon konnte er auch ein Lied singen. Faith.
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4: Am Mikrofon ist Felix Novak. Die gescheiterte Hinrichtung der US-Amerikanerin Christa Pike in Tennessee hat weltweit Entsetzen ausgelöst. Doch nur eine Woche später ist jetzt im US-Bundesstaat Texas ein Mann mit dem gleichen Gift hingerichtet worden. Anselm Peer berichtet.
5: Der 46-jährige Jamal Howard ist für einen Raubmord in einem Supermarkt hingerichtet worden. Der Antrag seiner Anwälte für einen Aufschub in letzter Minute ist abgelehnt worden. Sie hatten befürchtet, dass es wie im Fall von Christa Pike zu Komplikationen mit dem eingesetzten Mittel Pentobarbital kommt. Die 50-Jährige hat zwei Giftspritzen überlebt und liegt im Spital. Sie sei verwirrt und wütend, sagen ihre Anwälte. Ihr Zustand sei weiter kritisch.
6: She has pneumonia.
5: Sie habe eine Lungenentzündung und könne weder schlucken noch essen. Ihre Arme könne sie nicht bewegen. Von dem Gift seien sie extrem geschwollen. Ein Gericht hat jetzt angeordnet, alle Beweismittel im Zusammenhang mit der gescheiterten Hinrichtung zu sichern. Noch immer ist unklar, ob es einen neuen Hinrichtungsversuch geben wird.
4: Die jemenitische Houthi-Miliz hat heute erneut Flughäfen in Saudi-Arabien angegriffen. Bereits gestern sind bei Angriffen unter anderem auf den Flughafen Riad 3 Menschen getötet und Dutzende weitere verletzt worden. Die saudisch geführte Militärkoalition hat Vergeltungsschläge angekündigt. Gebrauchte Elektroautos sind in Österreich deutlich beliebter geworden. Das zeigen neue Zahlen der Plattform Autoscout24. Demnach ist die Nachfrage im September im Vergleich zum September 2025 um knapp 80% gestiegen. Gleichzeitig werden bei Benzin und vor allem bei Dieselmotoren Rückgänge verzeichnet. Singapur geht einen eigenen Weg, um der sinkenden Geburtenrate entgegenzuwirken. Dort gibt es jetzt eine staatliche Dating-App. Nutzerinnen und Nutzer sollen damit möglichst unkompliziert und schnell die für sie geeignetste Person finden. Johannes Mergalunder berichtet.
7: Die Suche nach der großen Liebe ist nicht immer ganz einfach. Singapur will da nun nachhelfen auf gewissermaßen oberster staatlicher Ebene. Die Dating-App First Date soll die Geburtenrate wieder nach oben treiben. Im vergangenen Jahr ist sie auf ein Rekordtief gesunken, die Bevölkerung droht zu schrumpfen und zu überaltern. Derzeit befindet sich die App noch in der Pilotphase, kann also nur von Staatsbediensteten im Alter von 21 bis 35 Jahren genutzt werden. Wer sich anmeldet, muss einen ausführlichen Fragebogen ausfüllen. Die App liefert daraufhin, anders als bei Dating-Apps wie Tinder, keine breite Auswahl an Singles, sondern nur einen einzigen Treffer, nämlich die Person mit der, gemessen an den Antworten, höchsten Übereinstimmung. Den Nutzern bleiben dann 72 Stunden, um sich für oder gegen die Person zu entscheiden. Bleibt die Frage, wie anziehend Singles diese neue staatliche App finden.
4: Das waren die Nachrichten mit Felix Novak. Wir kommen zum Wetter.
1: Einzelne Schauer im Osten klingen ab und mit teils föhnigem Südwind zeigt sich von Oberösterreich bis ins Burgenland zeitweise die Sonne und es wird noch einmal warm mit 20 bis 26 Grad. Im Süden und im Westen kühler bei 14 bis 20 Grad und überwiegend bewölkt, nach und nach auch immer mehr Schauer und einzelne Gewitter. Ab dem Nachmittag kommt starker Westwind auf, in der Nacht sind im Osten sogar stürmische Böen dabei und in den Nordalpen kann es dann bis etwa 1700 Meter Schneeflocken geben. So viel zum Wetter mit Nicola Biermeier.
8: ORF Radio Salzburg, Verkehrsinformation um 11.04 Uhr von Salzburgs Hauptverbindungen. Sind uns keine Störungen gemeldet worden, da kommen sie momentan nach wie vor gut voran. Ein Blick nach Bayern, Autobahn A8 Richtung München, vor einer Baustelle zwischen Fraßdorf und Rohrdorf, nach wie vor 15 Minuten Zeitverlust. Wir wünschen gute Fahrt.
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8: Ich hoffe, Ihr Tag läuft. Es gibt ja durchaus so Tage, da reicht schon die Tatsache, dass man überhaupt aufgestanden ist als persönliche Erfolgsmeldung. Und genau dafür haben wir jetzt auch den passenden Soundtrack. I'm still standing. Elton John in Radio Salzburg.

0: Eisbullen gegen Eisbären, Salzburg gegen Berlin. Das war das Duell gestern Abend in der Champions Hockey League. 3:4 verloren, leider, die Salzburger. Aber die Stimmung in der Halle, die war super. Nicht zuletzt aufgrund der Gäste aus Berlin. Die Berliner Fans, die sind in ganz Europa bekannt für ihre gute Stimmung. Manuel Bader hat sich für uns ins Getümmel geschmissen.
1: Gut befüllt die Eisarena in Salzburg. Die Fans aus Berlin sind ebenso hier. Wie gefällt Ihnen Salzburg, die Stadt und auch das Stadion hier?
2: Stadt ist gut, aber die Stadt ist besser, weil wir Eisbären hier sind. Wir sind die geilsten, die es einfach gibt. Wir haben Titel ohne Ende und wir haben treue Fans. Das ist das Problem. Wir stehen hinter der Mannschaft, in schlechten wie in guten Zeiten.
3: Wir sind schon seit Dienstag hier, ein bisschen Kultur und fahren am Freitag früh wieder zurück, damit wir pünktlich zum Heimspiel wieder zu Hause sind.
1: Und was für Kultur haben Sie sich angeschaut?
3: Nur die Burg, wie jeder Tobi.
1: Und wie gefällt Ihnen Salzburg?
3: Hammer, schön sauber. Also super, super organisierte Stadt, nette Leute. Kaiserschmarrn, das war der Hammer. Also Salzburg ist richtig gut, ist immer eine Reise wert.
4: Super, Österreich ist super, wirklich.
1: Was haben Sie vom Essen schon probiert?
4: Wir hatten heute so richtig typisch diesen Schweinebraten.
1: Schweinsbraten oder Berliner Döner?
4: Schweinsbraten.
5: Ich bin eigentlich Brasilianer. Ich habe einen sehr guten Kumpel, der aus Berlin kommt. Und er hat mir dann in den Eisbärenwelt eingeführt. Ungewöhnlicher Weg, aber macht Spaß. Und die Eisbären machen wirklich Spaß.
6: Ich bin fast 30 Jahre Fan bin von den Eisbären. Weil es gibt nichts Besseres wie die Eisbären. Weil wir stehen noch hinter, wenn sie verlieren. Wir stehen da, wir singen, wir sind da. Das macht es aus.
7: Und dafür stehen wir eben halt, für Tradition.
1: Und wieso brennen Sie persönlich so für diesen Verein?
7: Ja, ich komme eben halt aus Ost-Berlin, ne? Da gab es damals nichts anderes. Einmal Eisbär, immer Eisbär.
0: Für die Berliner hat sich die Reise also auf allen Ebenen ausgezahlt. Die schöne Stadt Salzburg, die große Burg, das gute Essen und die volle Punkteausbeute. Kannst du nicht besser machen, ne?

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1: Um 11.30 Uhr im Nachrichtenstudio Isabel Gunzer. In Saalbach ist ein stark alkoholisierter Autolenker von der Straße abgekommen und gegen einen Baum geprallt. Das Handy des Mannes hat dann einen Alarm ausgelöst und die Einsatzkräfte alarmiert. Gegenüber den Beamten hat der Unfalllenker angegeben, einem Wild ausgewichen zu sein. Der 47-Jährige hatte rund 1,1 Promille und besitzt außerdem keinen Führerschein. Er wird angezeigt. Ein 45-jähriger Mitarbeiter einer Tankstelle soll täglich durch falsches Verbuchen rund 100 Euro bei seiner Arbeitsstelle veruntreut haben. Der Mann dürfte laut Polizei der Kundschaft die Verkäufe an der Kasse vorgetäuscht haben und die kassierten Geldbeträge dann nicht vollständig im Kassensystem verbucht haben. Beim Tagesabschluss hat er dann das Geld einfach mitgenommen. Wie viel der Mann so insgesamt veruntreut hat, wird noch ermittelt. Jedenfalls könne die Vorgehensweise durch Aufnahmen der Videoüberwachung nachgewiesen werden. Der Mann wird angezeigt. Die Umstrukturierung der Schulsozialarbeit sorgt im Pinzgau für Kritik. Durch die neue Aufteilung von Stellen steht ein langjähriger Sozialarbeiter an Schulen in Zell am See und Mittersil nicht mehr im bisherigen Ausmaß zur Verfügung. Die Gewerkschaft fordert seine Stelle zurück. Der Sozialarbeiter genieße sowohl bei Familien als auch Lehrkräften hohes Vertrauen. Die Bildungsdirektion verweist allerdings auf die Neustrukturierung. Der Sozialarbeiter sei jetzt übergreifend für den gesamten Pinzgau verfügbar. Und damit noch zum Wetter. Am Nachmittag trübt es sich ein, der Regen wird häufiger und stärker und breitet sich auf ganz Salzburg aus. Auch Gewitter sind dabei möglich. Die Temperaturen erreichen heute noch 16 bis 21 Grad. Morgen klingen die Schauer dann am Vormittag ab. Vor allem im Flach- und Tennengau gehen sich am Nachmittag ein paar Sonnenstunden aus. Die Temperaturen erreichen morgen aber höchstens 10 bis 15 Grad.
2: ORF Radio Salzburg. Verkehrsinformation um 11.32 Uhr. Auf Salzburgs Straßen ist es momentan sehr ruhig. Da kommen Sie gut voran. Ein Blick nach Bayern. Autobahn A8 Richtung München. Vor einer Baustelle zwischen Fraßdorf und Rohrdorf. Über eine halbe Stunde Zeitverlust. Wir wünschen gute Fahrt.
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0: Von den Dire Straits kommen wir jetzt zu Salzburger Lokalmatadoren.
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0: Unter Gspusi versteht man ja eigentlich so eine Art zwanglose Affäre. Was durchaus längerfristiges haben unter diesem Titel Bernhard Zenker und Levin Lepka vor. Die beiden Musiker sind dafür, dass sie gerade mal um die 20 sind, schon seit vielen Jahren gemeinsam auf der Bühne, nämlich mit der Band The Voice Breakers. Und jetzt sind sie zusammen Gspusi und machen Dialektpop.
2: Zu Gspusi kam es eigentlich dadurch, dass wir uns eines Tages entschlossen haben, wir nehmen uns einfach mal zum Spaß eigentlich selber dabei auf, wie wir unsere Lieblings-Austropop-Songs spielen und singen und filmen das mit dem Handy ab. Und das haben wir dann eben hochgeladen auf Instagram, TikTok etc. Und das kam irgendwie irrsinnig gut an. Und dann waren wir so, oh wow, das ist Musik, die uns voll taugt. Das taugt den Leuten anscheinend auch voll. Und wir sind leidenschaftliche Musiker. Warum probieren wir uns nicht selber aus in dieser Richtung der Musik? Und so haben wir Gspusi gegründet, um eben selber austropopartige Musik zu machen.
0: Und Songs im Dialekt schreiben, das liegt euch auch? Das macht das Spaß?
3: Es ist die Sprache, in der wir aufgewachsen sind, in der wir denken, in der wir im Alltag miteinander kommunizieren. Warum nicht einfach in dieser Sprache dann auch Musik machen? Es ist für uns einfach viel ehrlicher und wir bringen Sachen rüber, die wir vielleicht auf Hochdeutsch gar nicht so rüberbringen könnten.
0: Die erste Single von Gspusi hat den Titel Fast Fix Zamm. Nachfrage, geht's da auch um persönliche Erfahrungen?
2: Ja, also die Sache mit Fast Fix Zamm, das ist eigentlich mehr so eine Saga oder ein Witz, der in unserem Freundeskreis aufgetaucht ist und halt so viel bedeutet wie, man will sich noch nicht ganz binden, man ist eben nicht fix zamm, aber ist halt schon sehr eng und eigentlich sehr miteinander verbunden, also Fast Fix Zamm. Und im Grunde ist es ein anderes Wort für Situationship, glaube ich. Und es ist halt in unserer Generation was total verbreitet ist, dass man sich eher mal nicht fix bindet, sondern auf eben auch ein Gspusi. Und deshalb passt es eben so gut zusammen. Gspusi, fast fix zusammen, ist ja irgendwo auch sehr ähnlich. Auf sowas erstmal einlässt, ohne dass man jetzt unbedingt gleich fix zusammen sein muss, sondern einfach quasi kurz davor steht auch irgendwie. Fast fix zusammen lässt immer auch die Tür offen fürs fix zusammen.
0: Die Tür offen ist auch für das Publikum. Live zu sehen gibt's Gspusi auch schon bald, zwar am 14. Oktober in der Brix Bar in Salzburg im Rahmen von Jazz in the City. Und klingen tut das Ganze so.

0: Eine neue Plattform soll die Schulbeurteilung in Zukunft erleichtern. Aus der ORF Radio Salzburg Nachrichtenredaktion Andreas Lechner.
1: Wir berichten über den heute präsentierten Bildungskompass. Dabei handelt es sich um eine Art Online-Landkarte, auf der alle österreichischen Schulen verzeichnet sind. Schritt für Schritt wird diese Landkarte dann um ausgewählte Informationen erweitert. Das wird laut Ministerium mehr Transparenz und Vergleichbarkeit bringen. Das und mehr hören Sie gleich bei uns im Mittagsjournal.
0: In 8 Minuten.

0: Die Montanstadt Leoben wird bereits 890 erstmals urkundlich erwähnt und ist die zweitgrößte Stadt der Steiermark. Als historisches Zentrum der eisenverarbeitenden Industrie und Sitz der Montanuniversität hat sie weit über die steirischen Landesgrenzen hinaus Bedeutung. Die heutige Stadtpfarrkirche St. Xaver, eine ehemalige Klosterkirche der Jesuiten, ist ein Renaissancebau aus dem Jahr 1665 und besitzt eine prachtvolle Innenausstattung im sogenannten Knorpelstil. Das Geläute der Stadtpfarrkirche Leoben besteht aus 5 Glocken, die im Jahr 1959 geweiht wurden und von denen eine den Opfern der beiden Weltkriege gewidmet ist.
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2: Herzlich willkommen zum Mittagsjournal heute mit diesen Themen. Mit dem heute präsentierten Bildungskompass werden die Daten und Leistungen aller heimischen Schulen schrittweise erfasst. In Spanien verschärft sich nach dem Tod der delogierten 87-jährigen Pensionistin der Streit um bezahlbaren Wohnraum. Und weil immer weniger Bier in der Gastronomie konsumiert wird, senken einige Wirte in Wien den Bierpreis. Aus dem Journalstudio begrüßt sie Andreas Lechner. Das Bildungsministerium hat heute den sogenannten Bildungskompass präsentiert. Mit dieser Online-Landkarte soll die Leistungsbeurteilung aller österreichischen Schulen erleichtert werden. Den Anfang machen die Volksschulen, wie Tanja Malle berichtet.
3: Über 6.200 öffentliche und private Schulen Österreichs sind im Bildungskompass verzeichnet. Bildungsminister Christoph Wiederkehr von den NEOS.
4: Wir schaffen eine neue Transparenz und Fairness, denn Informationen über Schulen sollen für alle zugänglich sein, unabhängig davon, wie vertraut man mit dem Bildungssystem ist oder welche Kontakte man hat.
3: Aktuell sind das wohl Interessanteste am Bildungskompass Informationen darüber, wie die Volksschulen bei den IKM-Tests in den Fächern Deutsch, Lesen und Mathematik abgeschnitten haben.
4: Der Bildungskompass bringt uns eine neue Ehrlichkeit auch im Umgang mit Leistungsdaten an Schulen.
3: Allerdings veröffentlicht werden keine konkreten Testergebnisse, sondern nur, ob die jeweilige Volksschule zum oberen, zum mittleren oder zum unteren Drittel der Schulen gehört. Der Kompass soll in den kommenden Jahren schrittweise ausgebaut werden, etwa auch die Leistungen der Sekundarstufe 1 transparent machen.
2: Russland setzt seine massiven Angriffe auf die Ukraine auch heute fort. Jüngstes Ziel war die ostukrainische Stadt Krematorsk. Dort sind bei einem russischen Angriff auf einen Bus laut jüngsten Behördenangaben mindestens 30 Menschen getötet und viele verletzt worden. Krematorsk ist neben Sloviansk die letzte von der Ukraine kontrollierte Großstadt in der Region Donetsk im Osten des Landes. In Spanien hat der Tod der delogierten Marie Carmen Abascal den Streit um bezahlbaren Wohnraum verschärft. Die 87-jährige Pensionistin war nach ihrer Zwangsräumung zur Symbolfigur der Mieterbewegung geworden. Nun wächst der Druck der Demonstranten auf Spaniens Straßen auf Premier Pedro Sanchez, den Mieterschutz zu verschärfen, berichtet in Spanien Josef Manola.
5: Marie Carmen war zur Symbolfigur der Mieterbewegung in Spanien geworden. Heute wird in vielen Städten demonstriert mit Sprechchören und ihrem Bild. Der Student hat die Nachricht vom Tod der 87-Jährigen im Spital noch nicht verkraftet.
6: Es ist ein Moment,
5: vor ihrer Wohnung, die sie vor 2 Wochen verlassen musste, sind Kerzen entzündet worden. Auf der Puerta del Sol, wo Aktivisten seit 2 Wochen Hitze und Regen trotzen, stehen die Menschen in Gruppen beisammen. Sie lesen Gedichte vor und eine Frau nennt den Tod Marie Carmens einen Mord durch Spekulation. Der Kampf gegen ihre Delogierung hat hunderttausende Menschen mobilisiert. Ein Schlichtungsangebot des Wohnungseigentümers kam gestern jedenfalls zu spät.
2: In Wien senken einige Wirte den Bierpreis. Mit dieser Aktion soll der Bierkonsum in der Gastronomie angekurbelt werden, denn die zuletzt gestiegenen Preise haben den Bierkonsum in der Gastro massiv einbrechen lassen. Rainer Hasi war mit einem Lokalaugenschein.
7: 5, manchmal auch 6 Euro pro Krügerl in Wien durchaus üblich. Allerdings jetzt ein kleiner Gegentrend, also bewusst gegen die hohen Preise. Zum Beispiel bei Ching Chen im Stehsoferl. Er verlangt 3,90 Euro.
8: Weil ich denke, das ist einfach ein Akzent, den wir setzen wollen. 3,90 Bier.
7: Er ist nicht der Erste, der beim Bier schärfer kalkuliert. Und er wird auch nicht der Letzte sein, sagt Gastro-Fachgruppenobmann Thomas Peschter.
9: Es geht in diese Richtung, dass sich hier die Gastronomen das genauer anschauen und sich auch dafür interessieren. Weil natürlich der eine vom anderen lernt.
7: Das günstige Bier rechnet sich allerdings nicht überall, eher in Lokalen mit wenig Personal. Und die Brauerei muss auch mitspielen.
2: Das war das Mittagsjournal mit Andreas Lechner. Das Wetter.
6: Riesentemperaturunterschiede gibt es heute. Vom Flachgau bis ins Burgenland erwarten uns mit teils föhnigem Südwind 20 bis 26 Grad. Im Westen und Süden schaffen sie hingegen nur 14 bis etwa 19 Grad. Hier gehen heute nämlich einige Regenschauer nieder und stellenweise sind auch Gewitter möglich mit starken Westwindböen. In der Osthälfte sind Schauer am Nachmittag noch die Ausnahme und zumindest ab und zu lässt sich die Sonne blicken. Das ändert sich dann am Abend und in der Nacht, denn auch östlich von Salzburg tauchen ein paar teils kräftige Regenschauer auf. Und mit den Schauern frischt starker bis stürmischer Wind auf. Der bringt dann überall kühlere Luft, damit sinkt die Schneefallgrenze in den Nordalpen auf etwa 1700 Meter. Wie geht es morgen weiter? Die Schauer klingen bald ab und anfangs gibt es noch viele Wolken oder Nebelfelder. Tagsüber setzt sich dann von Norden her immer mehr die Sonne durch. Die Temperaturen, die schaffen morgen nur noch 10 bis 18 Grad. So viel zum Wetter von Nathalie Auer.
10: ORF Radio Salzburg, Verkehrsinformation um 12.07 Uhr. Auf Salzburgs Straßen kommen Sie ohne Störungen gut voran. Ein Blick nach Bayern, Autobahn A8 Richtung München. Vor einer Baustelle zwischen Fraßdorf und Rohrdorf nach wie vor Zeitverlust. Momentan eine Verzögerung von mindestens einer halben Stunde. Wir wünschen gute Fahrt.
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10: Die Playlist für diese Stunde liest sich fast so wie die Auftrittsliste für ein Legendenkonzert. Es treten gleich an Queen, Smokey, die Monkees, Robbie Williams und Bonnie Tyler. Gute Unterhaltung und genießen Sie den Sonntag. Pardon, Donnerstag.
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0: 40 Jahre Reef und da ist einiges passiert, das Sie nicht unbedingt in einer Sportstatistik finden. Heute feiert das Universitäts- und Landessportzentrum Jubiläum. Olympiamedaillen, Weltmeistertitel und Paralympics Gold gehören zur Erfolgsgeschichte, aber auch manche kuriose Episoden. Barbara Schulz hat ein paar dieser Geschichteln ausgegraben.
1: Die ersten Sportarten in Rief waren eine eigenwillige Mischung, nämlich Ringen, Tennis und Skibob Mitte der 1980er. Übernachtet hat die Athletenschar, so ist es zumindest überliefert, in der Bibliothek. Heute ist Rief längst Heimat für Breiten- und Spitzensport, aber immer wieder auch Kulisse für Filmdreharbeiten, erzählt Geschäftsführerin Sabrina Rohrmoser.
2: Das ist zum Beispiel bei dem französischen Kinofilm Mercato. Die sind da mit einem riesen Setup angefahren. Es waren mega intensive Drehtage da bei uns. Aber auch so wie unsere Nachbarn bei Watzmann ermittelt, die schlagen immer wieder mal bei uns auf. Damals war die Leichtathletikanlage vor allem ein sehr interessanter Drehort. Da sind die Kinder auf Skirollern drauf gefahren. Und Labore sind genutzt worden. Ja, das war wirklich sehr witzig und ganz was anderes.
1: Und wenn die Filmcrew das Sagen hat, wird aus dem Sportzentrum schon einmal eine ganz andere Bühne. Genauso wenn Musiker in Rief Halt machen.
2: Was eigentlich auch immer total nett ist, jedes Jahr, eigentlich kurz vor die Festspiele, kriege ich immer eine Mitteilung, weil die Wiener Philharmoniker schlagen immer wieder bei uns auf, um bei uns Fußball zu trainieren und dann am Ende meistens nur ein richtiges Spiel abzuhalten. Und das ist eigentlich immer total die Gaudi, weil ja dann hin und wieder auch Fans mitreisen, dann hat man da wirklich ja gute Musiker im Hintergrund, die da gut Stimmung machen.
1: Tempo gemacht haben in Rief auch die schnellsten Beine der Welt. Vor 3 Jahren hat Jamaikas Sprint-Elite rund um Shelly Ann Fraser-Pryce im Landessportzentrum trainiert. Und dann war da noch die wohl heißeste Einheit. Die Ruderer Lukas Reim und Severin Erlmoser haben als Vorbereitung auf die hohe Luftfeuchtigkeit bei der WM in Florida die Ruderergometer zum Trainieren in die Sauna gestellt.
0: 40 Jahre Rief, da ist viel passiert und da kommen mit Sicherheit noch ein paar kuriose Geschichten dazu. Wir berichten heute live vom Festakt in Salzburg heute 19 Uhr, ORF 2.

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1: Ermittlungen zur Flugunfallursache in Krimmel dauern an. Neue Geschäfte im ehemaligen Kickergebäude in Saalfelden eröffnet und das Wetter regnerisch und deutlich kühler. 12.30 Uhr zum ORF Radio Salzburg Mittagsjournal begrüßt Sie Isabel Gunzer. Nach dem Startunfall beim Gebirgsfliegertreffen am Sonntag in Krimmel ist der verunglückte 80-jährige Pilot nach wie vor auf der Intensivstation im Krankenhaus Schwarzach. Sein Zustand sei aber stabil, heißt es aus dem Spital. Tanja Gelecki berichtet.
2: Der 80-Jährige sei auf dem Weg der Besserung, so ein Sprecher des Klinikums in Schwarzach. Der Pinzgauer Pilot hat am Sonntag schwere innere Verletzungen erlitten und ist operiert worden. Der Mann war beim Start von einer Wiese in Krimmel mit seinem Leichtflugzeug nach links abgekommen und in ein abgestelltes Flugzeug geprallt. Ein danebenstehender 56-Jähriger ist dabei erfasst und verletzt worden. 4 weitere abgestellte Kleinflugzeuge sind beschädigt worden. Die Untersuchung zur Unfallursache dauert noch an. Mit ersten Ergebnissen können man erst in ein paar Wochen rechnen.
1: Die Landesregierung hat heute den Fahrplan für die Neuaufstellung des Gesundheitsbereichs bis 2040 präsentiert. In mehreren Arbeitsgruppen mit rund 300 Experten sollen bis zum Wahljahr 2028 Maßnahmen erarbeitet werden, um das Gesundheits- und Pflegesystem besser aufeinander abzustimmen und damit effizienter und günstiger zu machen. Der Startschuss fällt im Rahmen einer Landtagsenquete am 28. November. Als Leitlinie hat Landeshauptfrau Caroline Edtstadler von der ÖVP heute ausgegeben, dass Spitalschließungen ausgeschlossen sind.
3: Es braucht die bestmögliche Versorgung auch wohnortnahe. Das ist sicher eine große Sorge, die die Menschen auch haben und der wir mit dieser Zukunft Gesundheit 2040 und ich sage das ganz bewusst weit über die nächsten Wahlen hinaus entsprechenden Stellenwert auch einräumen wollen. Und da ist auch ein Punkt ganz wesentlich, wir wollen hier keine Standorte schließen, sondern es braucht hier auch in den einzelnen Bezirken natürlich die Möglichkeit der Versorgung.
1: Sagt Landeshauptfrau Caroline Edtstadler von der ÖVP. 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Im Streit um einen Radweg in Seekirchen sei man sich mittlerweile mit allen Grundeigentümern der Gemeinde einig, heißt es von der Gemeinde. Zuvor hat ein Landwirt und Grundeigentümer beklagt, dass sich die Gemeinde nicht um die Wegeerhaltung gekümmert hätte. Hanna Schilcher mit den Details.
4: Nach 25 Jahren sind rund um den Wallersee die Verträge für den Radweg ausgelaufen. In Seekirchen wollte einer der Grundeigentümer zunächst nicht unterschreiben. Er hat der Stadt vorgeworfen, ihre Pflichten bei der Erhaltung des Weges nicht ausreichend erfüllt zu haben. Außerdem seien Absperrungen beschädigt gewesen, Autos hätten das Fahrverbot missachtet und Teile des Weges seien immer wieder verschmutzt worden. Man habe sich nun aber auf eine Vertragsverlängerung einigen können und Ende des Monats sollen alle Verträge in der Gemeinde unterschrieben sein, heißt es vom Bürgermeister Konrad Pieringer von der ÖVP. Damit bleibt der Radweg auf Seekirchener Gemeindegebiet offen. Noch keine Lösung gibt es dagegen im benachbarten Köstendorf. Dort wollen 2 Grundbesitzer ihre ausgelaufenen Verträge aus Protest gegen die geplante Hochleistungsbahn derzeit nicht verlängern. Der Radweg ist dort aber immer noch geöffnet.
1: Im ehemaligen Kickerliner-Gebäude in Saalfelden haben heute Vormittag die ersten Geschäfte eröffnet. Im Einkaufszentrum 1er, eine Abkürzung für Einkaufen in Saalfelden, wird ab morgen dann auch eine Kindererlebniswelt zur Verfügung stehen. Die Eröffnung von 2 Discounthändlern für Möbel und Lebensmittel wird sich allerdings um 2 bzw. 3 Wochen verzögern, sagt Miteigentümer Patrick Müller.
5: Es war uns wichtig, dass wir auch jeden einzelnen Händler, die vor allem auch neu sind, ein bisschen einen ruhigen Start ermöglichen, sodass wir dann auch noch ein paar Arbeiten haben durchführen können oder halt nur die nächsten 2 Wochen noch ein bisschen durchführen können. Ansonsten tut es auch, glaube ich, der Struktur ganz gut, dass nicht auf einmal ein großer Ansturm ist, sondern dass es ein bisschen zu peu à peu kommt.
6: Ab wann wird dann alles fix fertig sein?
5: Ab 29. Oktober sind wir dann so quasi im Gesamtbetrieb.
6: Wen wollen Sie mit dem Angebot hier ansprechen? Welche Zielgruppen?
5: Immer die gleiche, die ich auch vor Jahren schon mitgegeben habe. Es ist ein Projekt, was den gesamten Pinzgau, den Bezirk ansprechen sollte, vor allem aber auch die umliegenden Regionen wie halt Grenzen in Tirol, Bayern. Wir haben ja Handelsstrukturen geschaffen, die wirklich auch eine Ergänzung zu Saalfelden, aber auch zum Pinzgau sind. Und Ziel muss sein, dass der ganze Bezirk irgendwo auch davon profitiert.
1: sagt Patrick Müller im Gespräch mit ORF-Redakteur Matteo Eichhorn. Und damit noch zum Wetter. Von Westen her werden die Wolken immer dichter und es ziehen teils kräftige Regenschauer auf. Im Flach- und Tennengau können am späten Nachmittag heftige Böen mit dabei sein. Die Temperaturen erreichen zum Mittag noch 16 bis 21 Grad und gehen dann mit dem Regen zurück. Morgen am Freitag ist es zunächst trüb und stellenweise regnet es noch leicht. Am Vormittag klingen die Schauer ab, es lockert auf und zeitweise kommt dann die Sonne hervor. Die Temperaturen erreichen aber morgen höchstens 11 bis 15 Grad.
7: ORF Radio Salzburg, Verkehrsinformation um 12.35 Uhr, BR 158, Wolfgangseestraße. In Hof wird der Verkehr nach einem Unfall immer wieder angehalten. Und Bayern, Autobahn A8 Richtung München, vor einer Baustelle zwischen Fraßdorf und Rohrdorf, über eine halbe Stunde Zeitverlust. Wir wünschen gute Fahrt.

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0: Übermorgen am Samstag, am 10. Oktober, ist Welttag der psychischen Gesundheit und wir stellen heute eine Frage, die eigentlich ganz einfach klingt. Wie geht's uns wirklich? Wir tun alles, um körperlich fit zu bleiben, aber was ist, wenn die Seele nicht mehr mitspielt? Warum können wir selbstverständlich über einen gebrochenen Fuß oder Schnupfen reden, aber warum ist es so schwer, eine Depression zu thematisieren?
1: Genau, Gabi, du sagst, das übermorgen ist eben der Welttag der psychischen Gesundheit und da gibt es einen interessanten Widerspruch eigentlich. Einerseits war noch nie eben so viel von Depressionen, Burnout und mentaler Gesundheit die Rede. Kennen wir ja auch von Social Media und überall wird da viel drüber geschrieben, geredet, sichtbar. Andererseits tun sich viele Menschen noch immer sehr, sehr schwer zuzugeben, wenn sie psychisch nicht mehr können. Reden wir heute offen darüber oder ist das Tabu noch immer da? Also wie ist das in unserer heutigen Zeit in der Gesellschaft? Sind wir tatsächlich psychisch stärker belastet oder wird mittlerweile jeder schlechte Tag gleich zur Depression und jeder Stress zum Burnout? Was machen da soziale Medien und Leistungsdruck mit unserer Psyche? Und was auch auffällt, immer mehr jüngere Menschen sind betroffen. All das wollen wir heute besprechen mit Ihnen, meine Damen und Herren. Würden Sie denn sich leichter tun, Ihre Sorgen einer künstlichen Intelligenz zu erzählen als einem Therapeuten? Auch ein großes Thema, wenn es um psychische Gesundheit geht, ChatGPT als Therapeut, Chatty, weiß nicht, machst du auch, Gabi, vielleicht mal.
0: Kann ja noch nicht für meine psychische Gesundheit.
1: Okay, lassen wir das vielleicht hier.
0: Aber es ist ein Thema dabei, bei dem viele mitreden können, nicht nur die künstliche Intelligenz. Wer sind heute deine Gäste?
1: Genau, ja, wir wollen eben drüber reden, haben Sie selbst schon mal eine psychisch schwierige Zeit erlebt? Haben Sie sich getraut, darüber zu reden? Erzählen Sie uns gerne davon. Wir, das sind heute Dr. Martin Gruber, er ist Psychiater und noch einige andere Funktionen. Und bei uns ist Kathleen Heft von Promente Salzburg. Und wir freuen uns vor allem auf Ihre Erfahrungen, Ihre Berichte zu diesem Thema.
0: Gastgeberin ist Katharina Gazzuli, aber Sie haben sie sicher an der Stimme erkannt. Wenn Sie mitreden wollen, wir freuen uns über Ihre Erfahrungen, Ihre Erlebnisse, Ihre Meinung. Wie immer unter der Telefonnummer 0662 823 823, oder Sie können uns auch schreiben via E-Mail unter mittagszeit@orf.at.

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1: Im Studio Andreas Lechner. Bei einem russischen Angriff auf zwei Busse in der Ostukraine sind heute mindestens 30 Menschen getötet worden. Die Busse waren in der Stadt Kramatorsk unterwegs. Es ist einer der schwersten Angriffe Russlands auf die Ukraine in diesem Jahr. Details von Katharina Wagner.
2: Heute Vormittag sollen die beiden Busse in der ostukrainischen Stadt Kramatorsk unterwegs gewesen sein, als sie plötzlich von russischen Angriffen getroffen werden. Über 30 Menschen sterben, mindestens 18 werden verletzt, heißt es von der zuständigen Staatsanwaltschaft. Sie veröffentlicht Fotos, auf denen ein brennendes Buswrack zu sehen ist. Davor liegen Trümmer und Tote. Die Stadt Kramatorsk in der Ostukraine gilt als wichtiges Logistikzentrum für die Streitkräfte des Landes. Ukrainische Behörden sprechen heute von einem gezielten Angriff Russlands auf Zivilisten. Immer öfter greift Russland zivile Einrichtungen an. Erst gestern wurden bei einem massiven Luftangriff 32 Menschen in einem Wohnhaus getötet, am Wochenende zwei wichtige Brücken in der Hauptstadt Kiew beschädigt.
1: Vor wenigen Minuten hat die italienische Abgeordnetenkammer für die Wahlrechtsreform gestimmt, an die Ministerpräsidentin Giorgia Meloni die Zukunft ihrer Regierung geknüpft hatte. Die von Meloni vorangetriebene Reform sieht vor, dass sich eine Partei oder Koalition schon bei 42% der Stimmen die Mehrheit im Parlament sichert. Dafür bekommt die Partei oder das Bündnis zusätzlich 70 Sitze im Unterhaus und 35 Sitze im Senat. Im Parlamentarischen Untersuchungsausschuss in Wien rund um den Tod des ehemaligen Justizsektionschefs Christian Pilnacek vor 3 Jahren gehen jetzt am Nachmittag die Befragungen weiter. Untersucht wird, ob es politische Einflussnahme auf die Ermittlungen gegeben hat. Viktoria Waldhäusl im Parlament. Wer wird heute noch Rede und Antwort stehen müssen?
3: Vor allem so einige hohe Politiker. Noch am Nachmittag wird Innenminister Gerhard Kahner von der ÖVP befragt und in 2 Wochen wird dann allen voran Bundeskanzler Christian Stocker auch von der ÖVP geladen. Und auf der Ladungsliste steht jetzt auch Sebastian Kurz. Ob der wirklich kommt, ist aber nicht fix. Dafür wäre nach jetzigem Stand nämlich nur noch bis Ende Oktober Zeit, außer die FPÖ verlängert den U-Ausschuss noch um 3 Monate. Die Frage ist, ob das noch neue Erkenntnisse bringen würde, denn im Moment gibt die Causa zwar alles in allem kein gutes Bild ab, aber Beweise für politische Einflussnahme wurden auch nicht gefunden und die Frage ist, ob das noch passieren würde.
1: Und soeben wurde verkündet, die Kanadierin Anne Carson erhält den diesjährigen Literatur-Nobelpreis. Das hat die schwedische Akademie in Stockholm vor wenigen Augenblicken bekannt gegeben. Carson gilt als eine der renommiertesten Dichterinnen der Gegenwart. Die 76-Jährige wurde als Favoritin für den Literatur-Nobelpreis gehandelt. Das waren die Nachrichten mit Andreas Lechner. Das Wetter.
4: Von der Schweiz und von Italien her werden die Regenschauer in den kommenden Stunden häufiger und auch einzelne Gewitter kommen dazu. Außerdem frischt mit den Schauern starker Wind auf und damit schaffen die Temperaturen im Westen nur 14 bis etwa 19 Grad. Vom Flachgau bis ins Burgenland wird es dagegen spürbar wärmer mit 20 bis 26 Grad. Am Abend und in der Nacht wird es dann auch in der Osthälfte teilweise nass und turbulent mit starken bis stürmischen Westwindböen. Außerdem sinkt die Schneefallgrenze in den Nordalpen bis auf etwa 1700 Meter Höhe. Morgen setzt sich dann von Norden her die Sonne durch und meist erwarten uns 10 bis 17 Grad. So viel zum Wetter von Nathalie Auer.
5: ORF Radio Salzburg Verkehrsinformation. Es ist 13.03 Uhr. Eine Meldung für die B158, die Wolfgangseestraße. In Hof wird der Verkehr nach einem Unfall immer wieder angehalten. Ansonsten sind uns derzeit keine Störungen gemeldet. Wir wünschen Ihnen gute und sichere Fahrt.
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5: Einen schönen Nachmittag, herzlich willkommen in der Mittagszeit am Donnerstag, den 8. Oktober. Wir gehen ins Fitnessstudio, wir zählen unsere Schritte, wir achten auf unsere Ernährung und wollen möglichst lange jung bleiben. Aber wie schaut's eigentlich mit unserer Seele aus? Warum erzählen wir ganz selbstverständlich vom gebrochenen Bein, aber verschweigen, wenn wir psychisch nicht mehr können? Und es gibt da einen interessanten Widerspruch. Einerseits war noch nie so viel von Depressionen, Burnout und mentaler Gesundheit die Rede. Andererseits tun sich viele Menschen noch immer schwer zuzugeben, wenn sie psychisch nicht mehr können. können. Gleichzeitig ist heute gefühlt jede Erschöpfung gleich ein Burnout und jeder schlechte Tag eine Depression. Der Scham, dem Verschweigen steht auch die Mode gegenüber, die zunehmende Selbstdiagnose. Psychische Probleme, reden wir heute wirklich offen darüber oder wird immer noch viel zu viel verschwiegen? Am Samstag ist Welttag der psychischen Gesundheit und wir wollen das zum Anlass nehmen und heute von Ihnen wissen. Haben Sie selbst eine Krise erlebt? Was hat Ihnen geholfen? Wo wurden Sie vielleicht alleingelassen? Wie wird in Ihrer Familie, im Freundeskreis oder am Arbeitsplatz mit psychischen Problemen umgegangen? Wird offen darüber gesprochen oder lieber geschwiegen? Vielleicht haben Sie es selbst erlebt, wie schwierig es ist, Hilfe zu bekommen. Oder Sie kennen jemanden, der eine schwere Zeit durchgemacht hat. Was hat geholfen und was überhaupt nicht?
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5: Ja, unsere psychische Gesundheit zwischen Scham, Selbstdiagnose und dem Druck, immer funktionieren zu müssen. Wir freuen uns, wenn Sie Ihre Erfahrungen mit uns teilen möchten unter 0662 823 823. Wir, das sind heute einerseits Kathleen Heft. Sie ist stellvertretende Geschäftsführerin von Promente Salzburg. Frau Heft, herzlich willkommen. Schön, dass Sie bei uns sind.
8: Danke, hallo.
5: Und an Ihrer Seite sitzt Dr. Martin Gruber. Er ist Facharzt für Psychiatrie an der Christian-Doppler-Klinik. Herr Gruber, schön, dass Sie hier sind.
9: Willkommen.
5: Und beide zusammen sind Teil des Kuratoriums für psychische Gesundheit, von dem wir heute dann sozusagen geballte Expertise für dieses Thema bekommen. Danke an Sie beide, dass Sie da sind. Herr Gruber, ich möchte vielleicht mit Ihnen beginnen, nach vielen Jahren in der psychiatrischen Arbeit, in der Psychiatrie. Was überrascht Sie vielleicht immer noch am Umgang mit psychischer Erkrankung?
9: Es überrascht mich, dass es tatsächlich immer noch so ist, dass mir gerade heute ein Patient erzählt hat, dass er das Gefühl hatte, schon seit Jahren in seiner Umgebung darauf hinzuweisen, dass es ihm nicht gut geht. Und als dann der endgültige Zusammenbruch gekommen ist, so die Überraschung der Umgebung war, warum nie etwas gesagt wurde. Also offensichtlich gibt es einfach immer noch eine Schwierigkeit, das so zu kommunizieren miteinander, dass man Schritte weiterkommt und dass man so darüber sprechen kann, dass man sich gegenseitig versteht und sich in eine positive Richtung entwickelt.
5: Sie haben gesagt, er hat darauf hingewiesen, dass es ihm schlecht geht?
9: Das war sein Eindruck, dass er das immer wieder getan hat und offensichtlich ist es nicht so verstanden worden, dass ihm geholfen werden konnte.
5: Was machen Sie denn für Erfahrungen? Wie lange kann denn jemand über die Grenze gehen? Und was passiert, wenn man deutlich drüber geht?
9: Also meine Erfahrung ist die, dass es tatsächlich sehr lange gehen kann. Also das kann über Jahre oder sogar Jahrzehnte gehen, dass man sozusagen über seine Grenze geht. Ich vergleiche es manchmal so mit einem Bankkonto, das ständig quasi sozusagen auf Null ist. Also immer wieder gibt es Einnahmen und gibt es Ausgaben. Es ist quasi sozusagen auf Null. Und wenn dann noch eine Kleinigkeit dazukommt, dann kommt man halt manch aus den quasi, wenn man so will, Schulden nicht mehr raus. Und dann kann eben eine psychische Erkrankung, psychische Symptome oder auch körperliche Beschwerden dazukommen, die dann das Fass zum Überlaufen bringen.
5: Genau darüber wollen wir heute mit Ihnen reden. Wo kann man sich auch Hilfe holen? Was sind möglichst einfache Punkte auch für Angehörige, wie man begleiten kann, wenn man sich unsicher ist, wenn man es nicht weiß, auch für Arbeitgeber, für all jene, die eben mit einer psychischen schwereren Situation in Kontakt kommen. Wie ist das mit Ihnen selber? Haben Sie eine Krise überwunden? Was war für Sie der entscheidende Wendepunkt? 0662 823 823. Die Nummer hier zu uns ins Studio. Ja, Frau Heft, an Sie die Frage, was passiert denn ganz konkret, wenn heute jemand bei Promente anruft und sagt, ich kann nicht mehr?
8: Also wichtig ist natürlich, dass Sie sich auch trauen, anzurufen oder vorbeizukommen. Es ist wir bieten viele niederschwellige Projekte an, aber wir merken auch, wie der Dr. Gruber schon gesagt hat, dass die Hilfe meistens viel zu spät in Anspruch genommen wird. Also im Durchschnitt durchlaufen unsere Klientinnen oft 5 bis 6 andere Projekte vor uns, um dann wirklich tatsächlich die Hilfe zu bekommen, die sie benötigen. Und viele Versuche sozusagen gar nicht zum aktuellen Stand der Erkrankung passen. Ne? Also dass sie einfach schnell in eine Überforderung wiederkommen, bevor das ursächliche Problem gelöst wird.
5: Aber warum ist das so? Vielleicht kann man das ganz kurz zusammenfassen. Die Diagnose ist eigentlich das Entscheidende und dann die richtige Zuweisung, wenn jemand überhaupt sich Hilfe sucht. Oder wie kann man das verstehen?
8: Oftmals ist oft ist natürlich eine Diagnose schon da, aber auch nicht immer. Ja, also nicht jeder weiß vielleicht, okay, mir geht es psychisch nicht gut oder ich habe eine Krise, aber es ist nicht immer gleich eine Diagnose, da weil ja nicht jeder gleich zum Facharzt geht oder zum Therapeuten, sondern oft auch so das selbst anzuerkennen, dass ich mir Hilfe holen muss, und zwar professionelle Hilfe, die richtige.
5: Wir sprechen da gleich noch drüber, einerseits über die Scham, aber auch über mögliche Selbstdiagnosen, wie man sich da vielleicht auch verrennen kann heutzutage. Wir möchten aber gleich unsere Leitungen aufmachen, weil eben wir darüber gesprochen haben, den Mut, drüber zu reden. Wir freuen uns sehr, dass den so viele haben. Wir begrüßen gleich als erstes Stefanie Reuter aus Lochen, ruft sie an. Herzlich willkommen in der Mittagszeit, Frau Reuter.
10: Danke.
5: Grüß Gott.
10: Grüß Gott.
5: Frau Reuter, wie geht's Ihnen?
10: Es geht mir eigentlich ganz gut halt.
5: Gibt aber auch Tage, wo das nicht so ist, schließe ich daraus.
10: Entschuldigung, ich lege jetzt auf, danke.
5: Alles Gute für Sie, Frau Reuter, und vielen Dank, dass Sie uns angerufen haben. Wir gehen gleich in die nächste Leitung nach St. Veit im Pongau. Die Frau Katharina ruft an. Herzlich willkommen bei uns in der Mittagszeit, Frau Katharina.
11: Ich habe einmal eine Zeit gehabt, wie ich noch ganz jung war. Da habe ich so Erschöpfungszustände gehabt. Und ich habe nichts mehr da können, ein Haushalt mehr. Gar nichts mehr. Dann bin ich ins Krankenhaus gekommen. Und da habe ich Infusionen gekriegt und Tabletten. Und ja. Es war ganz schlimm.
5: Was?
11: Ich habe eine Leukämie auch noch gehabt, noch mit 50 Jahren. Und ja, ich habe schon psychologische Unterstützung gehabt. Irgendwie bin ich noch rausgekommen.
5: Wie geht es Ihnen denn heute, Frau Katharina? Also jetzt in der Gegenwart?
11: Ich bin jetzt in Altersheim.
5: Und sind aber psychisch für Sie, also fühlen sich gut, sind stabil, bekommen Unterstützung oder wie geht es Ihnen da?
11: Ja, ich kriege Unterstützung und das geht mir eigentlich ganz gut.
5: Können Sie das begründen, diese Situation, in der Sie waren schon als junger Mensch, diese Erschöpfungszustände, was waren denn da alles ja so die Umstände? Wie war das?
11: Ja, ich habe Kinder gehabt, ganz klar. Und ich habe nichts mehr da können. Es war ganz schlimm.
5: Frau Schanung, wir danken Ihnen vielmals, dass Sie uns erzählt haben von Ihren Erfahrungen. Wir wünschen Ihnen alles, alles Gute jetzt.
11: Ja, danke.
5: Und liebe Grüße nach St. Veit im Pongau. Danke, dass Sie angerufen haben bei uns in der Mittagszeit. Ja, wir haben gerade gesprochen, Erschöpfungszustände. Das ist das, was man heutzutage auch vielleicht vielfach als Burnout kennt. Einer der sehr häufigen Gründe, Erschöpfung, Überforderung, Leistungsdruck, Herr Gruber, ist das ein Punkt, der viele Menschen an die psychischen Grenzen bringt?
9: Mit Sicherheit. Also es geht immer um eine gewisse Balance zwischen dem, was ich leisten und einbringen kann. Mich als sinnvoll zu erleben, ist für Menschen ja auch wichtig, für andere da zu sein, ihre Aufgaben zu erfüllen und auf der anderen Seite natürlich auch Erholung, Kraft zu schöpfen. Und wenn es da über Jahre zu einer Dysbalance kommt, dann können sich eben Erschöpfungszustände einstellen. Und so wie das die Anruferin berichtet hat, hört sich das für mich sehr nach einer depressiven Episode an, die sie damals erlebt hat. Also ich möchte einfach der Anruferin sagen, dass sie im Leben extrem viel geschafft hat und da viel überwunden hat. Und ich finde es toll, dass sie sich da jetzt meldet und auch damit anderen Mut macht, dass man da wieder rauskommen kann.
5: Hat sich denn dieser Leistungsdruck verändert? Nicht mehr geworden ist wahrscheinlich der falsche Ausdruck, weil wir sehen es ja, das hat es immer schon gegeben, Menschen, die eben einen großen Rucksack hatten und dadurch irgendwann die Kraft teilweise ausgegangen ist. Aber ist der anders geworden heutzutage, dieser Leistungsdruck?
9: Meiner Einschätzung nach ist er vielleicht etwas vielschichtiger geworden, dass ich in vielen Lebensbereichen sozusagen Dinge erfüllen muss und vielleicht der eine Lebensbereich über den anderen gar nicht so recht was weiß und ich vielleicht deswegen das Gefühl habe, überall irgendwo so ein bisschen hinterher zu laufen oder in einem Defizit zu sein. Wenn ich einen Teilzeitjob habe, dann gehe ich in der Arbeit vielleicht immer wieder ab. Gleichzeitig gibt es zu Hause vielleicht die Familie, die viel von mir fordert und viel von mir braucht. Dann soll man als Mann oder Frau noch allen möglichen Idealen entsprechen. Ich glaube, das ist sehr, sehr vielschichtig und da gibt es einfach dann wenig Platz, so zu sich und seinen eigenen Bedürfnissen und Gefühlen zu kommen. Das kann schon auch dazu beitragen, dass sich irgendwann einmal Erschöpfung, Depression, Angstzustände einstellen.
5: Mhm. Kathleen Heff von Promente, was hören Sie öfter? Ich habe mich geschämt oder ich wusste nicht wohin? Was sind so die, ja, die Aussagen der Menschen, die kommen?
8: Beides. Also wie Sie vorhin schon angesprochen haben, es ist immer noch nicht normal, dass man, wenn man psychische Erkrankung hat, dass man offen drüber redet, so wie über einen Beinbruch oder andere körperliche Erkrankung. Und die Scham ist immer noch, oder das Stigma ist immer noch die größte Angst. Wenn ich da jetzt hingehe, könnte mich ja jemand sehen, wie ich vielleicht in eine Einrichtung eingehe, die speziell für Menschen mit psychischen Erkrankungen ist. Und leider auch in der Arbeitswelt oder im familiären Umfeld ist es immer noch nicht normal, dass man drüber redet. Also meistens erleben wir, wenn man dann selbst mal betroffen war, dass dann die Offenheit auch in einem Arbeitsumfeld dann oft für unsere Klienten ein Türöffner ist, wenn jemand selbst mal von der Krise betroffen war, ja, und dann viel leichter Menschen aufnimmt, die auch mal eine Krise hatten.
5: Aber ist es insgesamt besser geworden? Es ist offener geworden oder bilden wir uns das nur ein? Also jetzt im Vergleich zu vor 50 Jahren, ich möchte nicht immer früher oder heute, aber es wird doch viel geredet darüber gefühlt, aber Sie sagen, die Scham ist, das Tabu ist trotzdem immer noch da.
8: Ich glaube, man redet zwar mehr darüber, aber es trotzdem als so anzusehen, dass es nicht stigmatisierend ist, ist immer noch genauso groß. Mhm. Auch wenn man vielleicht, wie gesagt, mehr darüber weiß und es in den Medien mehr vorkommt. Aber das Stigma ist, glaube ich, immer noch sehr groß. Oder ja, es wird vielleicht nicht mehr so offen zugegeben, aber gerade wenn man gerade jetzt bei der Wiedereingliederung in Betriebe ist, die Offenheit schon natürlich viel größer geworden, aber immer noch ein bisschen skeptisch, ob der dann den Anforderungen entspricht, ob er das dann dauerhaft durchhält. Oder ja, dann nehme ich doch lieber den anderen.
5: Umso mehr freuen wir uns, dass Sie so zahlreich anrufen, meine Damen und Herren. Bitte bleiben Sie auch in den Leitungen. Bei uns geht es hier gleich weiter nach Johnny Cash mit Ring of Fire. Einmal kurz durchschnaufen. 0662 823 823 ist die Nummer hier zu uns ins Studio. Haben Sie schon einmal erlebt, dass Sie nicht mehr konnten? Und wie sind Sie da wieder herausgekommen? Oder haben Sie schon einmal gesagt, mir geht's gut, obwohl es Ihnen vielleicht richtig schlecht gegangen ist? Rufen Sie uns gerne an und erzählen Sie uns davon. Oder bleiben Sie eben in den Leitungen.

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1: Hat Ihnen in einer schwierigen Phase jemand wirklich geholfen oder haben Sie erlebt, dass sich Freunde zurückgezogen haben? Wie würde Ihr Chef reagieren? Oder haben Sie vielleicht jemanden begleitet, der eine schwere Zeit durchgemacht hat? Unter 0662 823 823 können Sie uns gerne davon erzählen oder per E-Mail an mittagszeit.orf.at. Vielleicht haben Sie auch schon einmal Hilfe gesucht und sind an Wartezeiten oder Kosten gescheitert. Ähnlich ist es, glaube ich, der Frau Rest aus Kuchl ergangen. Herzlich willkommen bei uns in der Mittagszeit, Frau Rest.
2: Grüß Gott.
1: Grüß Gott. Frau Rest, was haben Sie erlebt?
2: Ich bin selbst betroffen, habe dann Medikamente einnehmen müssen, da ich stark sein habe müssen, weil unsere Tochter schwer erkrankt ist. Mhm. Bin eben seitdem, das sind jetzt 6 Jahre, ein Psychopharmika. Mhm. Und ich möchte nur anregen, es ist so, wenn man schaut, die Psychotherapeuten, wenn man da im, sagen wir, im Telefonbuch oder irgendwo da noch schaut, gell, sind die meisten privat. Und eben von meinem Fall selbst, ich habe dann jemanden gesucht als Therapeutin, die so einen Vertrag mit der Krankenkasse hat. Und wir haben das angesucht, um Unterstützung ist abgelehnt worden. Und ich denke einfach, man muss sich eine psychische Erkrankung erst leisten können.
1: Es ist sehr bewegend, was Sie schildern, muss ich sagen, Frau Rest. Erstens auch, wie Sie gesagt haben, Sie mussten stark sein. Natürlich völlig verständlich in der Situation, ja, die Sie schildern, ja auch mit Ihrer Tochter in dem Fall.
2: Ja.
1: Aber auch, dass Sie sich eigentlich nicht unterstützt gefühlt haben, so wie Sie es gebraucht hätten. Habe ich das richtig verstanden?
2: Ich habe damals Kontakt zu einer Psychiaterin, zu einer Frau Doktor gehabt. Die hat mir eben dann sofort Psychopharmika verschrieben. Wie gesagt, ich stehe im Leben. Ich habe eine große Familie. Ich gehe arbeiten. Ich bin berufstätig. Ich habe einen pflegebedürftigen Vater. Aber ich denke mir jetzt, ich nehme dieses Medikament. Mhm. Ja? Mhm. Ich würde ja, sagen wir, den Staat viel mehr kosten, wenn ich mich jetzt einfach therapieren lassen würde. Mhm. Und dass dann, wenn ein Mensch psychische Erkrankung hat und Medikament nimmt, und dass man da dann einfach auch finanziell nicht unterstützt wird.
1: Also dass da eine Lücke ist im Vergleich zu anderen Erkrankungen oder so könnte man das formulieren, würde ich sagen. Wir werden das unsere Experten gleich fragen. Frau Rest, wollen Sie uns gerne noch in der Leitung bleiben?
2: Danke, danke.
1: Vielen Dank. Ich gebe die Frage gleich weiter an eben den Facharzt für Psychiatrie von der Christian-Doppler-Klinik, Dr. Gruber.
3: Ja. Frau Rest, ich möchte mich einfach bedanken dafür, dass Sie anrufen und das hier zum Thema machen, weil es wirklich tatsächlich eine Schwierigkeit ist, wo wir schon seit Jahren irgendwie darum kämpfen. Wie Sie richtig sagen, es gibt kostenfreie Psychotherapie, die Plätze sind da, aber nicht so leicht zu bekommen. Manchmal gibt es lange Wartezeiten oder, wie Sie es offenbar erlebt haben, wurde das auch abgelehnt. Und das soll natürlich eigentlich so nicht sein, weil, so wie Sie es schildern, gibt es eine eindeutige Indikation für eine psychotherapeutische Unterstützung. Und ich würde einfach Sie motivieren, dem nochmal nachzudenken.

0: nachzugehen und da auch noch einmal einen Antrag zu machen. Das ist so, dass sich das manchmal auch über die Jahre oder das Jahr, je nachdem wann, wie viele Anträge sind, verändert. Und es gibt eine gewisse Chance, dass Sie durchaus da noch einmal dann einen kostenfreien Psychotherapieplatz bekommen. Ansonsten würde ich Sie motivieren, dass Sie zu einer Beratungsstelle gehen, zum Beispiel Familienberatungsstelle, und auch dort Unterstützung sich holen, die mitunter kostenfrei sein kann.
1: Also Sie haben die Familienberatungsstelle angeführt. Gibt es noch weitere Stellen, die wir an dieser Stelle mit auf den Weg geben können?
2: Ja, es gibt die Promente Krisenintervention, wo man 24 Stunden auch anrufen kann, rund um die Uhr. Und dann auch persönliche ambulante Gespräche bei uns von therapeutischem Personal vor Ort bekommt.
1: Also Familienberatung auf der einen Seite, eben dann bei Promente oder die Krisenberatung. Das wären mögliche Anlaufstellen. Vielleicht im Fall der Frau Rest noch die kurze Frage auch an Sie, Herr Dr. Gruber. Eine Reha in dieser Form, gibt es so etwas auch als Möglichkeit? Was kann man dazu noch sagen?
0: Es gibt Einrichtungen, die für psychische Rehabilitation zuständig sind. Das kann tagesklinisch gemacht werden, wo man jeden Tag hinfahren muss, oder auch stationär, wäre durchaus auch eine Möglichkeit. So wie ich die Frau Rest verstanden habe, braucht sie einfach eine Lebensbegleitung, eine Unterstützung, mit dieser schwierigen Situation zurechtzukommen. Und so wie ich es verstanden habe, hadert sie ein bisschen. Und das ist für mich nachvollziehbar damit, dass sie zwar Medikamente einnehmen kann und dass die auch finanziert werden, aber dass die Hilfe, die sie für die geeignetere hält, nämlich eine Therapie, die in Form von Gesprächen stattfindet, für sie schwerer zugänglich ist. Und das ist für mich sehr nachvollziehbar. Ich weiß, dass es auch die Politik dieses Problem sich annimmt. Aber da ist sicher sozusagen ein Handlungsbedarf, hier Regelungen zu schaffen, einen niederschwelligeren Zugang zur Psychotherapie zu bekommen.
1: Frau Rest, haben wir Sie richtig verstanden? Jetzt haben wir lang geredet.
3: Herzlichen Dank. Ja. Danke.
1: Und Frau Rest, danke. Eine kurze Frage noch von meiner Seite. Ihr Umfeld, wie hat denn das reagiert? Sind Sie da gut aufgefangen worden? Wenn ich das fragen darf, Sie müssen mir aber nicht mehr antworten.
3: Ja, freilich. Also das ist, glaube ich, dann auch charakterlich verschieden. Also ich stehe zu meiner psychischen Schwäche, nenne ich es jetzt einmal. Gell? Ich finde, dass das also eine Krankheit ist wie jede andere. Vom Umfeld, muss ich sagen, habe ich persönlich keine Erfahrung gemacht, dass das sich da irgendwer gestoßen hätte.
1: An der Situation. Also Sie haben das auch immer einfach offen kommuniziert.
3: Ja. Ja.
1: Ja, an dieser Stelle können wir wirklich sagen, Frau Rest, vielen Dank, dass Sie das auch mit uns so teilen.
3: Danke.
1: Und Ihre Erfahrungen
3: vielen
1: teilen.
3: Dank.
1: Wir wünschen Ihnen und Ihrer Familie alles, alles Gute, und vielleicht waren noch ein paar Tipps dabei, die Sie noch mitnehmen können.
3: Herzlichen Dank.
1: Liebe Grüße nach Kuchl, vielen Dank für Ihren Anruf. Ja, vielleicht Frau Heft noch ganz kurze Frage an Sie. Ist das ein Stadt-Land-Unterschied, oder wie schwierig ist die Situation vielleicht auch eher im ländlichen Raum? Ist das da noch schwieriger, Hilfe zu bekommen?
2: Ja, tatsächlich, weil es ja nicht alle Angebote im gesamten Bundesland gibt, sondern sich das natürlich auf die Stadt konzentriert. Aber viele Angebote ist ja schon so, dass es aufs Bundesland ausgerollt wird. Und so auch die Krisenintervention gibt es im gesamten Bundesland Salzburg. Und viele Anlaufstellen haben mittlerweile Zweigstellen, zumindest in den Hauptstädten, also Zell am See, St. Johann.
1: Haben Sie eine Krise überwunden? Was war für Sie der entscheidende Wendepunkt? Haben Sie schon einmal Hilfe gesucht und sind auch an Wartezeiten oder Kosten gescheitert? Wissen Sie überhaupt, an wen Sie sich in Salzburg wenden können? Rufen Sie uns gerne an, fragen Sie nach bei uns, erzählen Sie uns von sich unter 0662 823 823. Wir hören wieder ein bisschen Musik, dann kommen die Nachrichten und dann geht's weiter hier bei uns in der Mittagszeit. Bleiben Sie bitte in den Leitungen oder rufen Sie auch gerne noch an.

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1: Um 13:30 im Nachrichtenstudio ist Tanja Gelecki. Unbekannte haben zwei hochpreisige Uhren aus einem Hotel in Fuschl am See gestohlen. Laut Polizei haben die Täter im Zeitraum zwischen Ende Juli und Anfang Oktober zugeschlagen. Die Uhren sind aus einer Glasvitrine des Hotels gestohlen worden. Die Unbekannten dürften dafür den Schlüssel für die Vitrine verwendet haben. Einbruchsspuren gibt es keine. Der Schaden liegt im unteren fünfstelligen Bereich. Die Polizei ermittelt. Am Müllnerhügel in der Stadt Salzburg werden kommende Woche dringende Sanierungsarbeiten vorgenommen. Weil seit der Sperre des Neutors sämtliche Buslinien über den Hügel fahren, müsse man die beschädigte Fahrbahn zumindest provisorisch reparieren. Die für heuer geplante Generalsanierung der Müllner Hauptstraße zwischen der Gaswerkgasse und der Augustinergasse wird aufgrund der budgetären Situation auf das kommende Jahr verschoben. Die provisorischen Arbeiten finden nächste Woche in der Nacht von Donnerstag auf Freitag statt. Zum Sport. Zwei Salzburger dürfen sich weiter Hoffnung auf den Titel Sportler bzw. Sportlerin des Jahres machen. Mountainbike-Weltmeisterin Valentina Höll ist auf der heute veröffentlichten Shortlist und hat Skeleton-Olympiasiegerin Janine Flock und Riesentorlauf-Weltmeisterin Julia Scheib als Gegnerinnen. Für den Titel Mannschaft des Jahres ist Skispringer Jan Hörl mit Stefan Embacher nominiert worden. Die beiden haben sich den Olympiasieg im Super-Team-Bewerb geholt. Die Auszeichnungen werden heute in einer Woche vergeben. Zu den Wetteraussichten am späteren Nachmittag zieht von Westen her eine Kaltfront auf. Die bringt teils kräftige Regenschauer, lokal auch mit Blitz und Donner. Am längsten trocken bleibt es im Pongau und Lungau. Die Höchsttemperaturen liegen zwischen 16 und 21 Grad. Morgen Freitag ist es zunächst trüb und stellenweise regnet es noch leicht. Am Vormittag klingen die Schauer ab, es lockert auf und zeitweise kommt dann die Sonne hervor. Vor allem im Flach- und Tennengau gehen sich am Nachmittag ein paar Sonnenstunden aus. In der Früh 6 bis 9 Grad, tagsüber 12 bis 17 Grad.
2: ORF Radio Salzburg Verkehrsinformation. Es ist 13.32 Uhr. Die Unfallstelle in Hof ist geräumt auf der B158 der Wolfgangseestraße. Wie gesagt, die Unfallstelle dort ist geräumt. Es gibt keine Behinderungen mehr und ansonsten sind uns auch keine Störungen gemeldet. Sie sollten gut und sicher vorankommen. Gute Fahrt.
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2: Herzlich willkommen bei der zweiten Hälfte unserer Mittagszeit. Heute am Donnerstag, den 8. Oktober. Ja, übermorgen am 10. Oktober ist Welttag der psychischen Gesundheit. Grund für uns heute mit Ihnen darüber zu reden. Hat Ihnen in einer schwierigen Phase jemand wirklich geholfen oder haben Sie erlebt, dass sich Freunde, Familie, das Umfeld zurückgezogen haben? Haben Sie schon einmal gesagt, mir geht's gut, obwohl es Ihnen richtig schlecht gegangen ist? Haben Sie vielleicht schon einmal Hilfe gesucht und sind an Wartezeiten oder Kosten gescheitert? Haben Sie eine Krise überwunden? Was war der entscheidende Wendepunkt? Und würden Sie vielleicht auch Ihre Sorgen, Ihre Bedenken mit einer künstlichen Intelligenz, mit ChatGPT teilen? Vielleicht sogar eher als mit einem Menschen? Erzählen Sie uns gerne, wenn Sie möchten, von sich unter 0662 823 823 oder per E-Mail an mittagszeit.orf.at. Wir, das sind heute Kathleen Heft von Promente Salzburg. Frau Heft, schön, dass Sie bei uns sind. Und an Ihrer Seite sitzt Dr. Martin Gruber. Er ist Facharzt für Psychiatrie und psychotherapeutische Medizin an der Christian-Doppler-Klinik. Schön, dass Sie beide da sind. Ja, und gemeinsam sind Sie eben vom Kuratorium für psychische Gesundheit und haben hier auch jede Menge an Tipps und ja, Beratung für Sie, falls Sie ganz konkrete Fragen haben über Schritte, wie Sie vorgehen können. Wir starten aber gleich rein in unsere Sendung mit den Anrufern, die da so fleißig in den Leitungen warten. Vielen Dank, dass Sie alle Ihre Erfahrungen mit uns teilen. Wir begrüßen als nächstes die Frau Renate aus Strobl. Herzlich willkommen in der Mittagszeit, Frau Renate.
5: Ja, grüß Gott. Ich wollte nur einen positiven Beitrag machen, dass ich eine angeborene Depression, ich weiß nicht mehr, wie man die genannt hat, wie ich 16 war, jetzt bin ich 73. Ich habe mich völlig geweigert, zu einer Therapie zu gehen, weil das schaffe ich selbst. Ich habe den Sprung dann gemacht mit 38 Jahren und vorerst habe ich es immer betäubt mit Alkohol, das ist ja keine Lösung. Und das Wichtigste, was ich gelernt habe bei der letzten Therapie, wo ich einen Entzug gemacht habe in Salzburg und in Tirol, dass man die Ursache dieser Depressionen feststellen sollte. Ich habe nie Medikamente genommen und mir war es nur wichtig, dass ich da rauskomme, was in der Familie des Öfteren vorkommt. Und ich wollte frei sein.
2: Mhm. Und ist Ihnen das gelungen? Würden Sie das aus heutiger Sicht, am heutigen Tag so beurteilen,
5: Frau Renate? Ja, ich bin jetzt seit 2022 abstinent und leide unter keinen Depressionen mehr. Und wenn ich eine habe, dann rufe ich meine Therapeutin in Salzburg an und komme. Und wir besprechen das. Und ich lebe sehr zufrieden alleine mit drei Tieren und kann mich total auf mich konzentrieren.
2: Das freut uns sehr, sehr zu hören, dass Sie das auch so mit uns teilen, Frau Renate. Und das klingt sehr schön, wie Sie es beschreiben. Also das klingt auch nach einem Mutmachen und nach einem, ja, schön, dass Sie das uns erzählen. Ich habe eine kleine Frage an Sie. Entschuldigung, bitte, Frau Renate.
5: Ja?
2: Nein, bitte Sie zuerst. Sie wollten noch was sagen.
5: Ja, ich wollte nur sagen, dass es gibt Leute, ich kenne viele in meinem Bekanntenkreis, die unterdrücken das und so weiter. Und sie machen nicht, weil sie vor irgendwas Angst haben. Und das Wichtigste ist wirklich die Ursache zu erkunden. Genau wie beim Trinken, es gibt ja eine Ursache. Und das finde ich ganz, ganz, ganz wichtig.
2: Wir besprechen das auch gleich noch mit unseren Experten hier im Studio. Eine Frage noch an Sie, Frau Renate. Sie haben ganz eingangs geschildert, Sie hatten damals, wie in der jüngeren Zeit, haben Sie sich strikt geweigert, eine Therapie zu machen. Können Sie das heute rückwirkend nachvollziehen, beschreiben, warum das so Ihnen widersprochen hat?
5: In meiner Familie das ein Fremdwort war, dass man Depressionen haben kann, beziehungsweise wurde nicht zugegeben väterlicherseits. Und somit, meine Mutter hat dann immer gesagt, reiß dich zusammen. Und ich bin halt dann nicht in der Therapie gekommen, sondern auf Erholung. Und ich habe mich einfach geschämt. Und mit 38 war es dann ganz schlimm. Da habe ich die Scheidung gehabt und dann wollte ich nicht, ich bin ja nicht deppert, habe ich immer gesagt. Ich bin doch nicht blöd. Ich gehe zu keinem Psychiater oder Therapeuten. Mhm. Und das war mein Schritt ins neue Glück, muss ich sagen. Sonst hätte ich das alles nicht geschafft. Jetzt wäre ich nicht mehr hier.
2: Wunderbar, es ist sehr, sehr schön, dass Sie uns das so erzählen, Frau Renate. Und wir freuen uns, glaube ich, alle hier im Studio oder insgesamt auch alle, die wahrscheinlich zuhören, sehr, sehr für Sie. Gratulieren finde ich den falschen Ausdruck, aber wir freuen uns sehr für Sie. Ja. Ich würde gerne einiges, was Sie auch angesprochen haben, noch mit unseren Expertinnen und Experten hier besprechen. Danke, dass Sie uns so viel beigetragen haben für die Sendung. Alles Gute, Frau Renate.
5: Ja, danke schön.
2: Liebe Grüße nach Strobel. Ja, Frau Heft von Promente, grundsätzlich, dieser Satz reißt dich zusammen, glaube ich, ganz ein schwieriger Satz, den wahrscheinlich viele, viele Menschen kennen. Wer tut sich denn schwerer, über psychische Probleme zu reden? Männer oder Frauen, Jüngere oder Ältere? Was beobachten Sie da bei Promente?
6: Ja, also grundsätzlich, glaube ich, kommt es ein bisschen darauf an, welches Erkrankungsbild, aber Männer tun sich schon schwerer, Hilfe in Anspruch zu nehmen. Also gerade so die erste Anlauf ist meistens, dass Frauen eher ins Gespräch kommen. Und dass, wie gesagt, da einfach noch immer ein bisschen eine Barriere ist bei den Männern.
2: Reißt dich zusammen, ein schwieriger Satz.
6: Schwieriger Satz, ja, weil ja die Menschen, das ist glaube ich, so der Hauptgrund, dass das ja nicht geht, wenn ich an einer psychischen Erkrankung leide, dass ich ja wirklich Hilfe brauche. Und wenn man dann noch so, sage ich mal, unterdrückt wird, und dann ist es natürlich noch schwerer, ne? Sondern lieber drüber zu reden. Also man sollte lieber den Personen anbieten, lass uns drüber reden, was bedrückt dich denn, und nicht sagen, reiß dich zusammen, sondern gemeinsam schauen, wo man vielleicht Hilfe finden kann.
2: Sagen wahrscheinlich viele auch zu sich selber lange Zeit, jetzt reiß dich einmal zusammen, oder?
6: Ja, genau.
2: Also wenn man in sich selber im inneren Kampf mit innerer Stimme, Seele, was es auch immer sein mag, ist, und dann sagt, jetzt reiß dich halt zusammen.
6: Genau, es ist ja das Schwierige auch selbst anzuerkennen, und es ist natürlich so, ich sage immer, das Schwierigste auch selber zu erkennen, dass ich vielleicht auch an mir was verändern muss, ja, dass ich Hilfe in Anspruch nehmen muss, dass ich gewisse Verhaltensweisen vielleicht ändern muss und hinschauen muss, was stimmt denn da nicht, ne? Und das ist so der erste Schritt und der schwierigste Schritt, einfach sich selbst auch anzunehmen und zu sagen, okay, jetzt muss ich was tun.
2: Dr. Martin Gruber, Facharzt für Psychiatrie, der erste Schritt. Und die Frau Renate hat es uns auch erzählt, für Sie war so der Wendepunkt, auch die Ursache Ihrer Depression zu ergründen. Ist das denn so einfach in vielen Fällen?
7: Nein, das ist nicht immer einfach, aber natürlich stimmt das, dass wenn man die Ursache oder die Ursachen ergründen kann, dazu sich offen sein kann, das auch mit bestimmten Emotionen erleben kann, dass das dann zu einem Veränderungsprozess führen kann, der sehr offensichtlich, so wie sie das beschreibt, auch eine große Befreiung sein kann, wo dann die Krise, die die Anruferin ja auch beschrieben hat, auch für sie ein Wendepunkt und eine Chance war, da für sich einzustehen und in eine Freiheit zu kommen.
2: Die Krise als Chance, vielleicht kann man das ganz kurz benennen, damit man sich da auch besser orientieren kann, eben gerade auch mit diesem Reiß dich zusammen. Wo ist denn die Grenze, jetzt ganz medizinisch betrachtet, zwischen normalem Lebensfrust und einer beginnenden Erkrankung? Kann man das benennen?
7: Würde ich schon sagen, dass es bestimmte Symptome gibt, wie wenn eine starke Antriebslosigkeit da ist, wenn man überhaupt keine Freude und kein Interesse mehr empfinden kann an Dingen, die einen normalerweise interessieren würden, man sich als völlig verändert erlebt oder auch von der Umgebung verändert wahrgenommen wird und seine übliche Leistungsfähigkeit nicht mehr so bringen kann. Also wenn einfach so natürliche Gefühle wie eben Ärger, Frust, über die man vielleicht auch mal offen sprechen kann, wenn sich das verändert eben in Richtung sozusagen medizinisch gesprochen Symptome, die dann oft nicht mehr ganz so an dem hängen, was aktuell ist. Ja? Also wenn ich gar nicht mehr sagen kann, warum ich eigentlich heute gerade traurig bin, dann ist das sozusagen schon ein deutlicher Hinweis, dass es in so eine Richtung gehen kann.
2: Das Kuratorium für psychische Gesundheit, beziehungsweise Sie und Ihre Kolleginnen und Kollegen haben da auch, ja, das klingt ein bisschen banal, aber 10 Schritte zur psychischen Gesundheit formuliert, die natürlich jeder für sich eine große Auswirkung haben. Wir möchten da gleich gerne drüber sprechen. Ich bin immer ein Fan von ein bisschen Musik dazwischen, damit wir alle einmal kurz durchschnaufen, wie wäre es mit Michael Jackson und Beat It. Und meine Damen und Herren, bitte in den Leitungen bleiben. Es ist schon geplant und wir freuen uns sehr auf Ihre Beiträge. Bei uns geht es hier gleich weiter.

0: Wir sprechen über die psychische Gesundheit. Übermorgen ist der Welttag der psychischen Gesundheit. Haben Sie vielleicht selber eine Krise überwunden und was war für Sie der entscheidende Wendepunkt? Wir freuen uns sehr über viele, viele Anrufe und E-Mails. Danke, dass Sie Ihre Erfahrungen so mit uns teilen. Als nächstes begrüßen wir die Frau Susanne. Herzlich willkommen bei uns in der Mittagszeit. Wir haben zwei Frau Susannes. Die zweite kommt dann gleich dran. Bitte noch ein bisschen gedulden. Herzlich willkommen, Frau Susanne. Jetzt müssen Sie natürlich wissen, dass Sie die angesprochene Frau Susanne sind. Hören Sie mich?
1: Ja,
0: Sie sind's.
1: Da bin ich die Richtige.
0: Genau.
1: Okay.
0: Herzlich willkommen.
1: Nein, ich würde nur sagen, ich bin in eine tiefe Krise eingerutscht, weil mein Mann war irrsinnig krank. Mhm. Ich habe mich lange gepflegt. Und dann ist er gestorben. Und also meine Familie zum Beispiel, jetzt ist er tot, fertig, aus Amen. Jetzt darfst du aus.
0: Mhm. Jetzt muss wieder passen.
1: Mhm. Und ja, und ich habe dann wirklich, ich habe einfach nicht mehr können. Mhm. Ich habe dann ein Messehaushalt veranstaltet, also ich habe gar nichts mehr können.
0: Mhm. Wie geht es Ihnen jetzt?
1: Auch nicht viel besser, aber ja, was soll ich machen?
0: Bekommen Sie Hilfe, Frau Susanne?
1: Nein, ich habe mich auch gar nicht darum gekümmert, weil ja, ich war so fertig und eigentlich bin ich noch überall.
0: Mhm. Aber haben Sie jetzt schon ein bisschen mehr Kraft? Wollen Sie es angehen oder wie würden Sie jetzt?
1: Ja, klar, ich will es angehen, aber ich weiß auch nicht.
0: Also wahnsinnig viel Schlimmes einfach auch erlebt, Schweres erlebt, Kraftraubendes erlebt und dann ist die Kraft
1: die ganze
0: irgendwann
1: Familie
0: ausgegangen. Verloren. Das tut uns an der Stelle wahnsinnig leid. Ich würde es gleich mal weitergeben an den Herrn Dr. Gruber. Er ist Facharzt für Psychiatrie. Er kann vielleicht auch einfach, vielleicht ist das mal ein erster Schritt, Frau Susanne, sagen und aufzählen, wo man überhaupt hingehen kann, welche Schritte es überhaupt gibt. Wäre das für Sie eine mögliche Antwort vom Herrn Dr. Gruber auch, um da mal...
1: Ja, gerne.
0: Ja. Frau Susanne, bleiben Sie uns ruhig noch in der Leitung kurz. Ich übergebe an den Herrn Gruber und wir wünschen Ihnen an dieser Stelle alles, alles Gute und viel
1: danke.
0: Kraft. Danke, dass Sie uns erzählt haben, Herr Dr. Gruber.
2: Danke der Anruferin, dass sie sich da meldet, weil ich glaube, dass das viele Menschen betrifft. Und ich würde ja mal, es gibt mehrere Möglichkeiten. Eine Möglichkeit wäre, sich beispielsweise einmal an den Hausarzt zu wenden und das dort auch zu deponieren, dort vielleicht sich weitervermitteln zu lassen oder auch in eine Beratungsstelle zu gehen. Beispielsweise gibt es in Salzburg das Frauengesundheitszentrum oder auch Familienberatungsstellen von der Caritas oder auch von der Erzdiözese, wo man mal die Problemlage etwas umfassender betrachten kann und dann Schritt für Schritt schauen kann, wie man helfen kann. Also es gibt da jedenfalls Möglichkeiten, unterstützt zu werden, die auch nicht zu hochschwellig sind. Und da würde ich Sie sehr motivieren. Man kann gerne auch auf der Homepage vom Kuratorium für psychische Gesundheit nachschauen. Wir haben 52 Mitgliedsorganisationen, die sich in irgendeiner Form um die psychische Gesundheit der Salzburger Bevölkerung kümmern und von denen viele auch sehr niederschwellig zugänglich sind. Und wenn es ums Anrufen geht, wäre auch eine Möglichkeit, beispielsweise sich bei der Telefonseelsorge mal zu melden und dort einmal nachzufragen oder auch bei der Krisenintervention von der Promente ein Gesprächsangebot mal wahrzunehmen.
0: Mhm. Frau Susanne, denken Sie, da ist etwas für Sie dabei?
1: Ja, ich denke schon, weil ich möchte unbedingt wieder auf die Füße kommen.
0: Mhm. Ich empfinde es gerade irgendwie so, es war auch so ein großer Schritt, dass Sie bei uns angerufen haben. Vielleicht ist der nächste Schritt, eben wie der Herr Dr. Gruber gesagt hat, über die Telefonseelsorge oder einfach mal sich in einem Gespräch ja, Verständnis und Unterstützung zu suchen, vielleicht ein guter Weg.
1: Danke.
0: Wir wünschen Ihnen alles Gute, Frau Susanne. Vielen, vielen Dank, dass Sie bei uns angerufen haben.
1: Danke auch.
0: Danke vielmals. Ja. Und wir gehen zur nächsten Frau Susanne, wie wir versprochen haben. Eins möchte ich vielleicht noch festhalten, der Herr Dr. Gruber hat ausgeführt, als erster Schritt, wenn man wirklich in Richtung einer Therapie, einer Beratung gehen möchte, empfiehlt sich in vielen, vielen Fällen der Hausarzt. Das ist so ohnehin der erste Weg, auch was eine Überweisung betrifft. Frau Susanne ruft an, herzlich willkommen bei uns in der Mittagszeit. Frau Susanne, jetzt sind Sie's. Schön, dass Sie anrufen.
3: Grüß Gott, alle zusammen.
0: Grüß Gott.
3: Ich wollte nur erzählen, und zwar es geht nicht um mich, sondern um meinen Mann. Und der hat in der Corona-Zeit eine sehr starkes Burnout bekommen, hat das natürlich ignoriert. Ich habe das sofort gemerkt, dass irgendwas nicht passt und stimmt. Er hat keine Hilfe von mir angenommen und hat nicht geredet mit mir. Im Gegenteil, er hat sich immer weiter zurückgezogen und Und das war mir dann zu blöd. Und irgendwie sind wir doch einmal zum Hausarzt gegangen. Der hat ihm das bestätigt. Er wollte ja wegen keine Therapie und gar nichts. Mhm. So. Und irgendwann habe ich es halt irgendwie geschafft und habe mich erkundigt. Und dann sind wir eben zu der Landesnervenklinik in die Tagesklinik, wie das ausschaut. Und da ist er dann untergekommen und hat einen Platz gekriegt. Und ich muss sagen, das war das Beste, was es gegeben hat. Also bis ich ihn da mal hingeschleppt habe, das war ja schon ein Kraftakt. Mhm. Und da ist er in die Tagesklinik gegangen. Und am Anfang, ich bin ja dabei gewesen, dass er ja nicht wieder weggeht oder vielleicht auch abhaut sozusagen. Und er ist aber so gern hingegangen und ich muss ehrlich sagen, das war das Beste, was wir tun haben können. Mhm. Und ich möchte die Ärzte dort so danken, also die waren sowas von nett. Und die haben, und er hat Einzelberatung gehabt, also diese Gruppenberatung hat er abgelehnt und er hat aber Einzelberatung gehabt. Und ich muss ehrlich sagen, also ich kann so etwas jedem nur empfehlen. Mhm. In seine Tagesklinik, das war, also der ist jetzt wieder wie ausgewechselt. Ich meine, das ist jetzt ein paar Jahre her und alles. Und der hat sich richtig gut erholt und ist richtig, also man muss schon, man darf nicht locker lassen. Und es ist leicht gesagt, weil ich bin ja auch dann in der Tief gestürzt mit ihm praktisch, weil es hat mir sehr, sehr viel Kraft gekostet und Überwindung. Aber ich habe mit ihm mitgelernt sozusagen und ich bin so froh und dankbar, dass es sowas gibt und jeder, es sollte sich jeder, es braucht sich keiner schämen. Ich habe das gemerkt, seine ganzen Freunde haben sich abgewiesen. Er hat gesagt, nein, ihm geht schlecht. Ah, geh, tu nicht so und die, wie es halt so ist. Mhm. Es ist so schlimm, Es haben sich alle abgewandt und keiner hat den Ernst der Lage wirklich bemerkt oder gesehen.
0: Es ist sehr bitter, aber es war in Summe eine wahnsinnig schöne Geschichte, die Sie uns da erzählt haben, Frau Susanne, ja. Mit Ihrem Weg, den Sie gegangen sind, gemeinsam mit der Tagesklinik. Das denke ich mir. Und eben auch der wichtige Punkt, den Sie angesprochen haben, es hat Sie ja dann auch selber natürlich sehr belastet, Ihnen viel Kraft gekostet. Ja. Der Herr Dr. Martin Gruber hat sich sehr gefreut, vielleicht kennen Sie ihn ja eh von Ihrer Zeit in der Tagesklinik. Also ja, an dieser Stelle...
3: Ein super Personal von den Schwestern bis zum Ärzten. Also ich kann nur 5 Sterne und nur mehr geben.
0: Mhm. Frau Susanne,
3: also wenn ich was hätte, ich würde sofort rausgehen.
0: Vielen, vielen Dank. Wir nehmen das gerne mit. Ich könnte Ihnen jetzt noch eine Stunde zuhören, aber wir haben noch einige in der Leitung, die ich gerne noch dran nehmen möchte. Ich danke Ihnen vielmals, dass Sie uns ja diese starke Geschichte von Ihnen beiden erzählt haben. Liebe Grüße
3: Dankeschön.
0: An Sie. Alles Gute, Frau Susanne, vielen Dank. Ja, eine Geschichte auch über Angehörige von Menschen, die psychisch erkrankt sind. Frau Heft von Promente, vielleicht ganz kurz. Gibt es denn da ausreichend Unterstützung für Familien, in denen jemand psychisch erkrankt ist, für Angehörige, die jemanden pflegen, unterstützen, begleiten?
4: Ja, es gibt natürlich bei uns viele Angebote, wo wir auch Angehörige begleiten, aber es gibt auch den Verein AHA, Angehörige helfen Angehörigen, wo man sich auch hinwenden kann, wo es diverse Selbsthilfegruppen gibt für verschiedene Erkrankungen. Und natürlich auch bei den Mitgliedsorganisationen im Kuratorium. Je nach Problemlage muss man natürlich ein bisschen schauen, wer was braucht, damit es dann auch die richtige Anlaufstelle ist.
0: Mhm. Herr Dr. Gruber, eine etwas provokante Frage, aber darf man sich an irgendeinem Punkt auch abgrenzen von einem psychisch kranken Menschen, wenn man selber nicht mehr kann?
2: Natürlich kann es auch passieren, dass das notwendig wird. Und ich denke, es ist viel schon über das gesprochen worden, dass das oft schwierig ist in der Kommunikation. Und manchmal ist es einfach auch nicht so einfach miteinander. Also das anzusprechen und dann da richtig drauf zu reagieren. Sie haben schon davon gesprochen, dass das Tabu zwar gebrochen ist, aber wie man dann wirklich miteinander tut, da fehlt es vielleicht noch an Kultur und Gefühl dafür. Und ich glaube, das ist ganz wichtig, auch wenn man jemanden mit einer seelischen Problematik unterstützt, dass man auch auf seine eigenen Grenzen schauen darf und sich da auch Beratung holen darf.
0: Eine wunderbare Sendung, weil das ist dann, was rauskommt. Wir haben ein Vernetzungsangebot für die erste Frau Susanne war das in dem Fall, die uns angerufen hat. Die Frau Christiane Riebler ruft uns an aus St. Johann im Pongau. Sie macht gratis Trauerbegleitung im Hospiz, glaube ich, oder sie bietet jedenfalls an, zu Frau Susanne zu kommen. Schön, dass Sie anrufen, Frau Riebler. Herzlich willkommen in der Mittagszeit.
5: Ja, hallo, schön, dass ich was sagen kann.
0: Gerne.
5: Und zwar, wir sind eben Lebenstrauer- und Sterbebegleiter Und wir kommen zur Trauerbegleitung nach Hause, was für manche Menschen einfach ganz wichtig ist. Ich habe zurzeit eine Trauerbegleitung, wo die Dame 3 Monate nach dem Tod ihres Mannes nicht mehr außer Haus gegangen ist. Und wir machen auch Arztbesuche oder gehen mit ihnen einkaufen oder was einfach notwendig ist, wenn man alleine nicht mehr kann und nicht mehr will. Und es gibt Trauercafés, Trauerspaziergänge. Und es ist alles gratis. Das ist vielleicht auch ein wichtiger Hinweis. Und die Hospizbewegung freut sich, wenn es helfen kann.
0: Frau Rebler, vielen, vielen Dank, dass Sie gleich angerufen haben, dieses Hilfsangebot formuliert haben. Ich bleibe kurz angebunden, weil uns die Zeit schon davonläuft. Danke vielmals, dass Sie sich gleich gemeldet haben. Wir hoffen sehr, die Frau Susanne hört noch zu.
5: Ja, gerne.
0: Alles Gute, liebe Grüße nach St. Johann. Wir nehmen dran den Herrn Krippel. Ich muss Sie auch um zeitliche Straffung bitten. Wir sind schon fast am Ende der Sendung. Herr Krippel, herzlich willkommen in der Mittagszeit. Hallo?
6: Hallo, hören Sie mich?
0: Ja, ich höre Sie. Herr Krippel, ganz kurze Meldung noch bitte. Sie haben so lange gewartet. Ja, vielen Dank.
6: Ich möchte hier die Selbsthilfe nicht außer Acht lassen. Ich habe eine Selbsthilfegruppe schon zig Jahre lang und die hat mir sehr geholfen und ich würde appellieren, an die Leute auch die Selbsthilfe einzubeziehen. Und noch eine Sache, was ganz wichtig wäre, die Krankheitseinsicht, dass man eben das einsieht, dass man das hat und einfach daran glauben, dass es geht. Und es geht immer wieder und man kommt aus dem Sumpf raus. Danke.
0: Das war Ihre Erfahrung, Herr Krippel, und Sie haben dann eine Selbsthilfegruppe gegründet?
6: Ja, ich habe eine Selbsthilfegruppe gegründet und zwar gegründet in dem Sinne, ich habe eine übernommen und mir hat das damals sehr geholfen, weil ich habe einen Suizidversuch gehabt und das war bei mir mehr ein Hilferuf, aber nachdem ist es mir immer besser gegangen und ich bin jetzt auch ohne Medikamente und es gibt einen Weg immer wieder raus.
0: Herr Krippel, ein wunderschön, ja.
6: Aber natürlich ein bisschen Eigeninitiative, gehört dazu.
0: Ein wunderschönes Schlusswort. Wir danken Ihnen vielmals und auch für den wertvollen Hinweis, eben eine weitere Möglichkeit sind viele, viele bestehende Selbsthilfegruppen. Meine Damen und Herren, ich muss mich an dieser Stelle schon entschuldigen bei allen, die dann tatsächlich doch nicht mehr drangekommen sind. Die Sendezeit ist auf 1 Stunde begrenzt. Wir haben auch etliche E-Mails bekommen. Eins möchte ich noch schnell aufgreifen und dann für ein Schlusswort an Dr. Martin Gruber geben. Wir haben ein E-Mail bekommen, dass eine Dame von mehreren Ärzten ihre Tochter nicht richtig diagnostiziert worden ist. Wie oft kommt das vor? Und vielleicht noch ein Schlusswort, wenn es jemandem schlecht geht, was empfehlen Sie heute an dieser Stelle?
2: Erstmal, Ärzte sind auch Menschen und es ist manchmal die Information vielleicht noch nicht ausreichend und die Diagnose ist manchmal ein Prozess, wo das etwas dauert, bis man wirklich ganz gut und richtig erkennt, was das Richtige ist. Ich würde jemanden, der seelische Schwierigkeiten hat, empfehlen, entweder zu seinem Hausarzt oder Hausärztin zu gehen oder eine Beratungsstelle in Salzburg aufzusuchen.
0: Mhm. Oder eben sich auch beim Kuratorium für psychische Gesundheit zu informieren, wo Sie ja beide arbeiten. Kathleen Heft von Promente Salzburg und Dr. Martin Gruber, vielen Dank, dass Sie heute bei uns in der Sendung waren. Meine Damen und Herren, danke für Ihre zahlreichen Anrufe. Es wird nicht die letzte Sendung dieser Art gewesen sein. Einen schönen Nachmittag.
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10: Im Studio Andreas Lechner. Der diesjährige Literaturnobelpreis geht an die kanadische Autorin Anne Carson. Diese Entscheidung hat die schwedische Akademie vor einer Stunde in Stockholm bekannt gegeben.
11: Nobelpriset i litteratur tilldelas den kanadensiska författaren Anne Carson.
12: Seit vielen Jahren galt sie als Favoritin. Nun wurde die 76-jährige Autorin Anne Carson mit dem Nobelpreis für Literatur ausgezeichnet. Carson entfaltet vor der Folie antiker Mythen ein poetisches Universum, das Erzählungen der Historie ausleuchtet, um Schlaglichter auf die Gegenwart zu werfen. für ihr kühnes und einfallsreiches Werk, das im spielerischen Dialog mit der klassischen Tradition neue Formen geschaffen hat, werde Carson mit dem Literaturnobelpreis ausgezeichnet, so die Jurybegründung. Die offizielle Verleihung des Literaturnobelpreis findet am 10. Dezember in Stockholm statt.
10: Christine Scheucher hat berichtet, die bedeutendste Auszeichnung für Schriftstellerinnen und Schriftsteller ist mit umgerechnet 1 Million Euro dotiert. In diesen Minuten beginnen die Gremiensitzungen der SPÖ. Bei den Sitzungen von Präsidium und Vorstand soll die schrittweise Ablöse von Vizekanzler Andreas Babler formell fixiert werden. Mit Jahresende soll dann, gute Gesundheit vorausgesetzt, Finanzminister Markus Marterbauer das Vizekanzleramt übernehmen. In den österreichischen Kindergärten ist die Betreuungsquote in den vergangenen Jahren deutlich gestiegen, wie die aktuellen Daten der Statistik Austria zeigen. Dennoch sind immer noch nicht genug Plätze mit einem Vollzeitjob beider Eltern vereinbar. Saskia Finnenboss mit den Einzelheiten.
13: In den letzten 10 Jahren ist der Anteil der unter Dreijährigen, die in den Kindergarten gehen, österreichweit um 10% gestiegen. Es gibt aber regionale Unterschiede, sagt Manuela Lenk von der Statistik Austria.
14: Besonders kräftig ist die Besuchsquote beispielsweise in Niederösterreich gestiegen, und zwar um 18,6 Prozentpunkte. Auch Kärnten verzeichnet einen überdurchschnittlichen Zuwachs. Etwas geringer fällt der Anstieg in Tirol und in der Steiermark aus.
13: Familienministerin Claudia Bauer von der ÖVP.
15: Mir ist vollkommen bewusst, dass wir weiterhin am Ausbau der Kinderbetreuung arbeiten müssen, dass es in manchen Regionen weiterhin zu wenige Plätze gibt und dass insbesondere die Öffnungszeiten nicht ausreichen.
13: Und ein Plus gibt es auch bei jenen Plätzen, die beiden Eltern einen Vollzeitjob ermöglichen. Auf jetzt 55% bei den 3- bis 5-Jährigen. Auch hier mit großen regionalen Unterschieden.
10: In 3 Stunden um 17 Uhr startet der 3. und letzte Förderaufruf für Photovoltaikanlagen und Stromspeicher für 2026. Für den sogenannten Förderkorn stehen laut Wirtschaftsministerium knapp 39 Millionen Euro zur Verfügung. Gefördert werden neue bzw. erweiterte PV-Anlagen sowie damit verbundene Stromspeicher. Das waren die Nachrichten mit Andreas Lechner. Das Wetter.
16: Um und über 20 Grad messen wir heute vom Flachgau bis ins Burgenland. Hier gibt es mit föhnigem Südwind auch sonnige Phasen. Deutlich frischer ist es dagegen von Vorarlberg bis Kärnten, denn hier bringen dichte Wolken einige Regenschauer. In den kommenden Stunden tauchen dann auch Gewitter auf mit starken Westwindböen. Heute Abend und auch über Nacht erreichen uns die Schauer dann teilweise auch in der Osthälfte. Hier dreht der Wind auf West und kann vorübergehend sogar stürmisch werden. Außerdem sinkt die Schneefallgrenze in den Nordalpen bis auf etwa 1700 Meter. Morgen ziehen die Schauer bald ab und von Deutschland und Tschechien her kommt die Sonne heraus. Allerdings wird es frisch morgen mit nur 10 bis 18 Grad. So viel zum Wetter von Nathalie Auer.
17: Es ist 3:03, hier ist ORF Radio Salzburg mit der aktuellen Verkehrsinformation. Wir haben einen Stau auf der A1 der Westautobahn, und zwar zwischen Salzburg Nord und Messe. Grund ist ein Unfall. In Fahrtrichtung München ist nur die mittlere Fahrspur frei. Es braucht hier 15 Minuten mehr, um voranzukommen. Und auf der B1 der Wiener Straße ist heute und morgen noch der Umfahrungstunnel Hendorf für Wartungsarbeiten gesperrt. Ausweichen können Sie so lange nur durch den Ortskern von Hendorf.
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17: Nicht so laut. Wir müssen jetzt ein bisschen leiser sein, ja? Weil sonst verpassen wir nämlich den Anfang vom Song, vom ersten Song in den 4 Hits nach 2. Also,
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0: Leseratten aufgepasst. Und da bin ich mir sicher, gibt es jede Menge unter den Radio Salzburg Hörerinnen und Hörer. Heute ist Welttag der Buchhandlungen, World Bookshop Day. Der ist ins Leben gerufen worden, um eben gezielt die lokalen und kleinen Lieblingsbuchläden zu unterstützen und zu feiern. Kollege Haji Bankhofer mit dem, was Jung und Alt momentan an Lesestoff begehren.
1: Irgendwie liest jeder gern, aber der Unterschied ist, was die Leute lesen. Der eine steht mehr auf Sachbücher, der andere mehr auf Romane. Ich habe mich ein bisschen umgehört.
2: Also ich mag gerne Krimis und wo Leute halt irgendwelche Sachen lösen müssen. Zum Beispiel wie, keine Ahnung, aber Geschichten, die auf wahrer Begebenheit sind, finde ich auch sehr cool. Und ich gehe am meisten liebsten zur Bibliotheken und schaue mir da halt dann verschiedene Bücher an.
3: Am liebsten lese ich Sachbücher, auch zum Beispiel Bücher über Einstein, Bücher über Philosophen und Psychologen. Also das interessiert mich sehr, was so früher war oder was in der Welt zugegangen ist. Und das ist etwas, was ich eigentlich schlucke vor lauter Lesen.
1: Wo kaufen Sie? Eher online oder Buchhändler?
3: Na, ich schaue, dass ich beim Buchhändler, ich habe da in der Nähe von da einen Buchhändler, einen sehr lieben, und da versuche ich, dass ich das direkt beim Handel kaufe und nicht über online.
4: Bei mir sind es typische Horrorbücher, also auch krimimäßig. Bei mir ist es sehr, sehr wichtig, dass sie alle realistisch sind und die Geschichte es wirklich gab, weil sonst ergibt es für mich keinen Sinn. Und meistens bestelle ich diese Bücher nicht, weil mir das einfach viel zu lange und viel zu teuer und so ist. Deswegen gehe ich meistens einfach in Bücherhandlungen und lese dort meine Bücher.
5: Ich habe am liebsten mystische Bücher, irgendwie mit einer spirituellen Handlung. Und für die Familie blätter ich gerne in Kochbüchern herum und schaue, was wir am Abend essen könnten.
6: Oh, da gibt es ganz viel Verschiedenes. Lustiges mag ich gern, Unterhaltsames, aber so richtig packend, so Psychothriller, kann eigentlich nicht grauslich genug sein.
1: Die Mischung lustig und Psychothriller auch, oder?
6: Ist mir bis jetzt noch nichts begegnet, aber wenn es sowas gibt, sagen Sie mir Bescheid, sehr gerne.
0: Psychothriller, ich mag gern Horrorbücher, so Stephen King oder H.P. Lovecraft oder einen guten Alex Steffner. Das sind großartige Autoren.

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1: Es ist 3:30. Im Nachrichtenstudio ist Tanja Gelecki. Nach dem Startunfall beim Gebirgsfliegertreffen am Sonntag in Krimmel ist der verunglückte 80-jährige Pilot nach wie vor auf der Intensivstation im Krankenhaus Schwarzach. Sein Zustand sei aber stabil, heißt es vom Spital. Der Pinzgauer Pilot war beim Start von einer Wiese mit seinem Leichtflugzeug nach links abgekommen und in ein abgestelltes Flugzeug geprallt. Ein danebenstehender 56-Jähriger ist dabei erfasst und verletzt worden. 4 weitere abgestellte Kleinflugzeuge sind beschädigt worden. Die Untersuchung zur Unfallursache dauert noch an. In Saalbach ist ein alkoholisierter Autolenker gestern Abend von der Straße abgekommen und gegen einen Baum geprallt. Das Handy des Mannes hat einen Alarm ausgelöst und die Einsatzkräfte alarmiert. Gegenüber den Beamten hat der Unfalllenker angegeben, einem Wild ausgewichen zu sein. Der 47-Jährige hatte rund 1,1 Promille. Er besitzt außerdem keinen Führerschein. Der Mann wird angezeigt. Im Streit um den Radweg in Seekirchen hat sich die Gemeinde nun mit allen Grundeigentümern geeinigt, bestätigt Bürgermeister Konrad Pieringer von der ÖVP. Zuvor hatte ein Landwirt und Grundeigentümer beklagt, dass sich die Gemeinde nicht um die Wegeerhaltung gekümmert hätte. Außerdem sei er immer wieder von Radfahrerinnen und Radfahrern beschimpft worden. Man habe nun die Missverständnisse aus dem Weg räumen können, sagt Pieringer. Ende des Monats sollen alle Verträge unterschrieben sein. Zu den Wetteraussichten: am späteren Nachmittag zieht von Westen her eine Kaltfront auf. Die bringt teils kräftige Regenschauer, lokal auch mit Blitz und Donner. Am längsten trocken bleibt es in Ponga und Lungau. Die Höchstwerte liegen zwischen 16 und 21 Grad. Morgen am Freitag ist es zunächst trüb und stellenweise regnet es noch leicht. Am Vormittag klingen die Schauer ab, es lockert auf, zeitweise kommt auch die Sonne hervor. Vor allem im flachen Tennengau gehen sich am Nachmittag ein paar Sonnenstunden aus. In der Früh 6 bis 9 Grad, tagsüber dann 12 bis 17 Grad.
2: 14.32 Uhr, hier ist die ORF Radio Salzburg Verkehrsinformation. Nach wie vor gibt es einen Stau auf der Westautobahnfahrt Richtung München. Zwischen Salzburg-Nord und Messe ist nach einem Unfall noch die rechte Fahrspur gesperrt. Es gibt Stau und eine halbe Stunde Zeitverzögerung.
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0: Vor zwei Jahren haben wir Salzburger ja mit der Gardaunerer Schlucht in Gastein gewonnen. Heuer soll es das Kircherl auf dem Hochgründeck richten. Seit dem Vormittag kennen wir den Salzburger Sieger ein ganz, ganz spezielles Platzerl, wie Viola Wörter auch findet.
1: Wie gut, dass das hier heroben ein Kraftplatz ist, denn es geht schon ordentlich steil herauf. Je nachdem, ob man von Hüttau, St. Johann oder Wagrain aus startet, braucht man 2 bis 3 Stunden. Aber dann wird man mit einem wunderbaren Ausblick belohnt und genau dieser Blick hat Hermann Hinterhölzl vor 50 Jahren schon inspiriert. Da hat er das Heinrich-Kiener-Haus auf dem Hochgründeck als Hüttenwirt übernommen und sich gedacht, hierher muss ich eine Kirche bauen. 25 Jahre später hat er den Plan dann tatsächlich umgesetzt. Nach seinem eigenen Entwurf ist die St. Vinzenz Friedenskirche entstanden.
2: Viele haben auch gesagt, ja, das ist eine Stabkirche. Sag ich, ich weiß gar nicht, was eine Stabkirche ist, weil ich war nie im Norden. Aber durch diese Kreuzform und das, was die Natur hergegeben hat, das Naturholz, es ist also aus reinen Baumstämmen gebaut.
1: Das Irdische mit dem Überirdischen zu verbinden, das war Hermann Hinterhölzls Ziel. Und viele haben sich von der Idee begeistern lassen.
2: Und da muss ich alle, die da mitgearbeitet haben, Danke sagen, weil alleine schafft man sowas gar nicht. Und so hat jeder Hand angelegt und vieles ist wie ein Wunder einfach geschehen, kann man sagen, ja. Es geht um die Erhaltung und da bin ich sehr stolz, dass mein Sohn eben das weiterführt und viele Freiwillige und Gönner und Helfer dazu beitragen, dass die Kirche weiterlebt.
0: Ob das Hochgründeck auch das schönste Platz Österreichs wird, das entscheidet sich am 26. Oktober bei 9 Plätze, 9 Schätze.

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4: Im Studio Andreas Lechner. Frankreichs Premierminister Sébastien Lecornu hat sich jetzt erstmals an Frankreichs protestierende Schüler gewendet. Lecornu will sie mit mehr Dialog und konkreten Verbesserungen für die Schulen besänftigen. Den Jugendlichen reicht das aber nicht. Sie gehen weiter auf die Barrikaden, berichtet in Paris Leonie Heitz.
5: Vor vielen Schulen in Frankreich gehen die Blockaden heute weiter. Der Unterricht fällt aus, Eingänge sind blockiert. Und das, obwohl der Premierminister gestern Abend einen Schritt auf die Jugendlichen zugehen wollte, mit wenig Erfolg. Seit Monaten sagen wir Schüler, was sich ändern muss. Der Staat weiß, was wir fordern. Die Regierung will mit ihrem Dialog nur Zeit gewinnen. Premierminister Sébastien Lecornu hat zumindest den Ton geändert und mehr Verständnis für die Jugendlichen gezeigt. Ihre Wut komme nicht aus dem Nichts.
6: La colère des jeunes ne vient pas de nulle part.
5: Finanzielle Zugeständnisse könne er aber nicht machen. So gehen die Proteste in eine neue Runde.
4: Der Preis für europäisches Erdgas ist heute auf mehr als 80 Euro je Megawattstunde gestiegen. Hintergrund ist ein Medienbericht über mögliche neue US-Angriffe auf den Iran. In der vergangenen Woche war der Gaspreis noch zeitweise unter 70 Euro gelegen. Ende Februar, also vor dem Iran-Krieg, lag er bei rund 30 Euro. Hauptverantwortlich für die massive Preissteigerung ist dabei vor allem die kriegsbedingte Sperre der Meerenge von Hormus. Menschen mit Behinderungen erleben deutlich häufiger Gewalt als Menschen ohne. Darauf macht heute der österreichische Behindertenrat bei einer Fachkonferenz in Wien aufmerksam. Hören Sie mehr von Verena Bruha.
7: Schutz vor Gewalt ist ein Menschenrecht, auch für Menschen mit Behinderungen. Das stellt die UN-Konvention klar. Doch im Alltag kommt dieses Recht oft nicht an, kritisiert Klaus Wiedl, Präsident des Behindertenrats. Das müsse sich ändern.
8: Und dafür brauchen wir politische Rahmenbedingungen. Dafür brauchen wir funktionierende und barrierefreie Unterstützungsleistungen. Und vor allem müssen Menschen mit Behinderungen selbst einbezogen werden.
7: Je mehr Unterstützung jemand im Alltag braucht, desto höher ist das Risiko, Gewalt zu erleben. Das zeigt eine Studie des Sozialministeriums. Gewalt hat dabei viele Formen. Psychisch, körperlich, sexualisiert, aber auch strukturell, etwa wenn Selbstbestimmung fehlt. Sozialministerin Corinna Schumann, SPÖ, spricht von einem Handlungsauftrag und will prüfen lassen, ob Förderungen künftig an Gewaltschutzkonzepte geknüpft werden.
4: Die Polizei in Wien meldet die Festnahme eines mutmaßlichen Vergewaltigers. Nachdem ein Mann in der Nacht auf Dienstag eine 85-jährige Frau auf dem Nachhauseweg vom Hauptbahnhof in Wien Favoriten in einem Innenhof vergewaltigt hatte, wurde ein Fahndungsfoto veröffentlicht. Offenbar mit Erfolg, wie die Polizei heute berichtet, konnte der gesuchte 37-jährige rumänische Staatsbürger festgenommen werden. Der Tatverdächtige allerdings bestreitet die Tat. Das waren die Nachrichten mit Andreas Lechner. Das Wetter.
9: Zweigeteilt ist das Wetter derzeit. Trüb und regnerisch haben wir es von Vorarlberg bis Salzburg. Hier hat es meist nur zwischen 11 und 19 Grad. Spürbar wärmer und vorübergehend sonnig verläuft der Nachmittag dagegen von Oberösterreich bis ins Burgenland mit Temperaturen um und über 20 Grad. Bis Mitternacht breiten sich die Regenschauer und einzelne Gewitter dann auf den Großteil des Landes aus. Und mit den Schauern frischt starker bis stürmischer Westwind auf. Außerdem wird auch Schneefall ein Thema. In den Nordalpen kann es bis auf 1700 Meter herabschneien. Morgen setzt sich dann von Norden her nach und nach die Sonne durch und die Temperaturen erreichen maximal 10 bis 18 Grad. So viel zum Wetter von Natalie Auer.
10: Es ist 3:03, hier ist ORF Radio Salzburg mit der aktuellen Verkehrsinformation und mit guten Nachrichten von der Westautobahn. Die Unfallstelle zwischen Salzburg-Nord und der Abfahrt Messe ist geräumt. Es gibt aber vorläufig noch Stau auf der Ausweichstrecke der B1. Ab Meierwies bedeutet das für Sie eine halbe Stunde länger fahren.
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10: 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Und die kommt von Billy Joel, The Equals und Bugs Fizz.

0: Das ist Ihr Nachmittag in Radio Salzburg am 8. Oktober. Noch zweimal laufen gehen, dann ist schon wieder Weihnachten. Ja, in zwei Monaten, in weniger als zwei Monaten, Leute, beginnt der Advent. Und die Vorbereitungen zum Beispiel für das Salzburger Adventsingen, die laufen auf Hochtouren. Premiere ist ja da schon am 27. November im großen Festspielhaus. Und bei der diesjährigen Aufführung wird es ein Adventsingen mit gleich mehreren Jubiläen. Caroline Koller war heute bei der ersten Pressekonferenz mit dabei.
1: Das Salzburger Adventsingen feiert in diesem Jahr seine 80-jährige Geschichte. Was als bescheidenes Singen und Musizieren im Advent 1946 begonnen hat, ist heute ein großes Schauspiel mit mehr als 100 Mitwirkenden. Gesamtleiter Hans Köhl bringt in seinem letzten Adventsingen nach 27 Jahren eine Conclusio auf die Bühne.
2: Mein Gott, das ist gar nicht so einfach, wenn man so viele Inszenierungen machen konnte, so viele Aufführungen hat. Es sind ja doch über 400 Aufführungen, die wir in der Zeit gehabt haben. Da eine Konklusion zu ziehen, ist wahnsinnig schwierig. Aber ich denke, es ist uns gelungen, eine Kurzfassung, eine Zusammenfassung, eine Verdichtung zu machen, dass die Menschen etwas finden, spüren, was sie spüren, das hat schon vor 80 Jahren gegeben, das war schon vor 50 Jahren, oder da ist was ganz was Neues mit dabei.
1: Eine Rückschau und auch eine Vorschau soll es werden, das große Geheimnis, so der Titel der Jubiläumsproduktion.
2: Das große Geheimnis, denke ich, wird man nie wirklich ganz erfahren. Wir sind immer noch auf dieser Suche nach diesem großen Geheimnis, aber wir führen beim Adventsingen zu diesem großen Geheimnis hin. Wir stellen Fragen und letztlich werden wir erkennen, dass es dieses Göttliche in irgendeiner Form gibt. Wenn man sich beschäftigt mit den anderen Religionen, wenn man sich spirituell beschäftigt, dann merkt man, dass es doch eine Botschaft gibt, die in allen Religionen zu finden ist. Und das ist dieses große Geheimnis, das wir vielleicht mit einigen Worten am Ende der diesjährigen Aufführung lüften werden.
1: Bei den Aufführungen im Festspielhaus steht ebenfalls ein Jubiläum bevor, sagt Stefan Speer, administrativer Leiter des Adventsingens.
3: Ja, richtig, der Hans hat das ausgerechnet. Also wir haben seit Beginn im großen Festspielhaus heuer beim ersten Samstag um 17.30 Uhr die 1000. Vorstellung des Salzburger Adventsingens im großen Festspielhaus.
1: Und wie viele Menschen sind es, die da waren in diesen 1000 Aufführungen?
3: Also im Schnitt haben wir jetzt aktuell so um die 2000 Personen gehabt. Also wenn wir die 1000 Aufführungen mal die 2000 Personen haben, dann sind wir sicher über die 2 Millionen.
1: Ein jubiläumsreiches und trotzdem geheimnisvolles Adventsingen 2026 ist zu erwarten.
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Hier ist Radio Salzburg mit einer kurzen, aber wichtigen Verkehrsinformation, die uns gerade erreicht hat. Auf der Innsbrucker Bundesstraße in der Stadt Salzburg, da liegen in der Flughafenunterführung in Fahrtrichtung Wals Baumaterialien auf der Straße, und zwar mitten auf der Straße. Hier bitte besonders vorsichtig fahren, die Polizei ist bereits informiert. Vielen Dank an den Radio Salzburg-Hörer für diese Information. Ausführliche Verkehrsinformationen gibt es dann wieder wie gewohnt direkt nach Tanja Gieletzki und den Radio Salzburg-Nachrichten um halb.

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3: Um 4 im Nachrichtenstudio ist Tanja Gletzky. Ein Tankstellenmitarbeiter in Pinzgau soll Geld abgezweigt haben. Laut Polizei hat der 45-jährige Ungar jeden Tag bis zu 100 Euro falsch im Kassensystem verbucht und den Überschuss beim Tagesabschluss an sich genommen. Der Zeitraum und der Schaden durch die Veruntreuung werden noch ermittelt. Von der Tat gibt es Videoaufnahmen. Der 45-jährige ist angezeigt worden. Die Landesregierung hat heute den Fahrplan für die Neuaufstellung des Gesundheitsbereichs bis 2040 präsentiert. In mehreren Arbeitsgruppen mit 300 Expertinnen und Experten sollen bis zum Wahljahr 2028 Maßnahmen erarbeitet werden, um das Gesundheits- und Pflegesystem besser aufeinander abzustimmen und damit effizienter und günstiger zu machen. Dezidiert ausgeschlossen ist laut Landeshauptfrau Caroline Edtstadler von der ÖVP, dass Spitäler geschlossen werden. Im Bauausschuss der Stadt Salzburg ist am Nachmittag die Verkehrsberuhigung und Neugestaltung des Bereichs zwischen Karajanplatz und Museumsplatz beschlossen worden. Eine Mehrheit aus SPÖ, KPÖ und Grünen hat für das Projekt gestimmt. Geplant sind, wie berichtet, mehr Grün- und Aufenthaltsflächen sowie eine stärkere Berücksichtigung des Fuß- und Radverkehrs sowie des öffentlichen Verkehrs. Damit zum Wetter: eine Kaltfront zieht durch mit teils kräftigen Regenschauern, lokal auch mit Blitz und Donner. Die Höchstwerte liegen zwischen 16 und 21 Grad. Morgen am Freitag ist es zunächst trüb und stellenweise regnet es noch leicht. Am Vormittag klingen die Schauer ab, es lockert auf und zeitweise kommt dann die Sonne hervor. Vor allem im Flach- und Tennengau gehen sich am Nachmittag ein paar Sonnenstunden aus. In der Früh 6 bis 9 Grad, tagsüber dann 12 bis 17 Grad.
4: 15.31 Uhr, hier ist ORF Radio Salzburg mit der aktuellen Verkehrsinformation. Aufpassen bitte in der Stadt Salzburg auf der Innsbrucker Bundesstraße bei der Flughafenunterführung. Da liegen Baumaterialien mitten auf der Straße. Die Salzburger Polizei ist bereits informiert. Fahren Sie trotzdem in den Bereich bitte sehr vorsichtig. Langsam geht's in der Stadt Salzburg, zumindest von der Linzer Bundesstraße bis zur Gaswerkgasse. Und auch Stau gibt's in der Gegenrichtung rund um den Kapuzinerberg. Auch da gibt's Richtung Sternekreuzung. Mindestens eine halbe Stunde brauchen Sie da länger. Und 10 Minuten länger brauchen Sie am Grenzübergang Walserberg. Da gibt's Stau, Verzögerungen vor einer Baustelle auf deutschem Gebiet in Fahrtrichtung München.
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0: So, da ist er. Man braucht nur rausschauen und man sieht ihn schon. Der Herbst, der hätte ja eigentlich schon längst da sein sollen, Maximilian Resch von Jesus für Austria. Aber er ist jetzt mit ein bisschen Verspätung erst gekommen.
1: Ja, genau. Das ist richtig. Erst heute mit der Kaltfront geht das erst so richtig los. Man hört den Wind schon rauschen. Warte mal.
0: Oh, das ist ja cool.
1: Der Gütscher, bei mir ist nämlich gerade die Mittelschule Bürmos zu Besuch und die haben jetzt da gerade Herbstgeräusche gemacht.
0: Okay, was haben Sie noch auf Lager? Vielleicht eine Krähe? Kräht einmal.
1: Habt ihr noch Krähengeräusche für die Leute draußen?
0: Ah, das klingt doch super. Hat dir der Herbst eine Klasse ins Studio geweht?
1: Genau so ist es. Nein, die haben eine Führung bei uns.
0: Sehr cool.
1: Und sind noch gerade rechtzeitig vor der Kaltfront eingetroffen. Die kommt jetzt immer mehr daher. Das heißt, der Regen, den merkt man schon, der kommt jetzt von Nordwesten oder von Südwesten daher. Der wird uns dann auch den restlichen Tag noch begleiten, eben lebhafter Wind mit dabei. Und der läutet dann schlussendlich den Herbst für uns ein. Temperaturen werden heute dann noch nicht mehr groß steigen und insgesamt die Abkühlung jetzt dann zum Wochenende hin schon recht markant.
0: Wie markant wird es denn? Mit welchen Temperaturen dürfen wir denn rechnen?
1: Ja, morgen Freitag insgesamt erholt sich zwar das Wetter schon wieder, jetzt haben wir nur ein paar Restwolken, hochnebelartige Bewölkung. Da wird sich dann aber im Tagesverlauf die Sonne immer mehr durchsetzen. Das heißt, es wird eh ganz freundlich, aber wie gesagt, es kühlt etwas ab. 12 bis 17 Grad erreichen wir dann noch und morgen nur mehr zum Wochenende hin nur eine Spur frischer. Am Samstag am Vormittag noch häufig Sonnenschein, dann sehen von Nordwesten ein paar Wolkenfelder auf. Es gehen sich vielleicht sogar ein paar Regenschauer am Nachmittag aus bei 12 bis 15 Grad. Und dann am Sonntag ebenfalls eher wechselhaftes Westwetter. Es bleibt ein bisschen windig und die Höchsttemperaturen bei 12 bis 15 Grad natürlich etwas kühler, aber insgesamt schon dem herbstlichen Niveau entsprechend.
0: Na, dann können wir zumindest einmal einheizen. Vielleicht kann deine Schulklasse noch ein knisterndes Kaminfeuer machen.
1: Habt ihr nur ein knisterndes Kaminfeuer für die Leute da draußen?
0: Knister, ja, perfekt.
1: Knister-Knister-Herd, ja.
0: Vielen Dank für die Infos. Einen schönen Nachmittag.
1: Sehr gerne.
0: Und viel Spaß mit deinen Schulkids.
1: Ja, danke schön. Ciao.

Ja, klimpert so gemütlich vor sich hin, der Kevin Johnson. Joe Cocker macht das jetzt ganz anders in Radio Salzburg. Der haut in die Tasten. 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
2: Im Studio Andreas Lechner. In den heimischen Betrieben sinkt die Zahl der Lehrlinge. Nach Angaben der Wirtschaftskammer waren Ende September rund 95.000 junge Frauen und Männer in Unternehmen in Ausbildung. Im Vergleich zum Vorjahr entspricht das einem Minus von mehr als 4%, wie Volker Obermeier berichtet.
3: Ein Grund für den Rückgang, so die Kammer, sind die geburtenschwachen Jahrgänge. Verstärkt werde die Entwicklung durch das geringe Wachstum, steigende Kosten sowie schulische Defizite. Derzeit bildet jeder zweite Betrieb zumindest eine Nachwuchskraft aus. Gewerkschaftsvertreter wie Roman Hebenstreit sehen eine Verweigerung der Unternehmen. Wer nicht ausbilde, solle zahlen.
4: Der einzige Schatz, den wir haben, sind die Menschen, die in diesem Land leben, vor allem unsere Jugend. Die im wahrsten Sinne des Wortes zu veredeln, ist die Pflicht und auch die Aufgabe von Unternehmerinnen und Unternehmern.
3: Gestiegen ist in Österreich die Zahl der sogenannten überbetrieblichen Lehre. Hier übernimmt der Staat über das AMS die Ausbildungskosten. Der jüngsten Statistik zufolge fehlen vor allem in Ostösterreich tausende Lehrstellen. Zu wenig Bewerberinnen und Bewerber gibt es hingegen im Westen und Süden.
2: Die heurige Dürre hat auch massive Auswirkungen auf die Zuckerproduktion in Österreich. Wie der Nahrungsmittelkonzern Agrana heute berichtet, erhält der Konzern heuer wegen dürrebedingter Ernteausfälle um bis zu 40% weniger Zuckerrüben von den Bauern in Österreich. Einen Zuckerengpass werde es hierzulande aber nicht geben, sagte Agrana-Chef Stefan Büttner im Gespräch mit der Austria Presseagentur. Die gesamte heimische Rübenernte wird in der niederösterreichischen Agrana Zuckerfabrik in Tulln an der Donau verarbeitet. Bei einem Messerangriff in Polen ist heute eine Frau getötet worden. Nur einen Tag nach einem Messerangriff mit 9 Verletzten in einer Berufsschule in Polen hat sich heute unweit von Warschau eine tödliche Messerattacke ereignet. Ein 15-Jähriger habe die Hausmeisterin seiner früheren Schule erstochen und 2 weitere Erwachsene verletzt, teilte die Polizei mit. Nach der Tat wurde der mutmaßliche Täter festgenommen. Bereits gestern hatte ein 19-Jähriger rund 120 Kilometer nördlich von Warschau Schüler, Lehrer und Passanten mit einem Messer angegriffen und dabei 9 Menschen verletzt. Auch er wurde festgenommen. In einer Woche werden in der Wiener Stadthalle Österreichs Sportlerinnen und Sportler des Jahres bekannt gegeben. Heute sind die Top 3 in den Kategorien bekannt gegeben worden. Wolfgang Eichinger, da sind vor allem Österreichs Wintersportler vertreten.
5: Skeleton-Olympiasiegerin Janine Flock hat sehr gute Chancen, erstmals österreichische Sportlerin des Jahres zu werden. Flock matcht sich im Endkampf mit Riesentorlauf-Weltcup-Siegerin Julia Scheib und Mountainbike-Weltmeisterin Valentina Höll. Die Kandidaten bei den Herren auf den Niki Award: Snowboard-Olympiasieger Alessandro Hämmerle, der dreifache Medaillengewinner bei den Olympischen Spielen 2026, der nordische Kombinierer Jo Lampater und Radstar Felix Gall. Er ist bereits 2023 Österreich-Sportler des Jahres geworden. Und bei der Wahl zum Team des Jahres ist sicherlich Fußballmeister, Cupsieger und Champions League-Teilnehmer LASK in der Favoritenrolle. Die Gegner haben alle bei den Olympischen Spielen Gold geholt. Das sind die Skifahrerinnen Ariane Redl und Kathi Huber sowie die Skispringer Stefan Embacher und Jan Hörl.
2: Das waren die Nachrichten mit Andreas Lechner. Das Wetter.
6: Es regnet mittlerweile verbreitet von Vorarlberg bis Salzburg und bis Oberkärnten. Und heute Abend und über Nacht tauchen auch weiter im Osten ein paar Regenschauer auf. Auch einzelne Gewitter sind möglich. Außerdem legt der Wind ordentlich zu. Vom Flachgau bis ins Nordburgenland wird er kräftig, wenn nicht sogar stürmisch. Dazu gibt es derzeit noch sehr unterschiedliche Temperaturen. Sie liegen zwischen nur 9 Grad in Wart und 24 Grad in Berndorf. Morgen gehen anfangs noch letzte Regenschauer nieder. Oberhalb von 1700 Meter Höhe kann es in den Nordalpen schneien. Tagsüber wird es dann von Norden her sonnig und am Nachmittag erwarten uns 10 bis 18 Grad. So viel zum Wetter von Nathalie Auer.
7: 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Der Wind hat uns nicht nur den Regen gebracht, sondern auch den Verkehr in der Stadt Salzburg. Da staut's. Ganz besonders schlimm ist es zwischen Linzer Bundesstraße und Gaswerkgasse, aber auch rund um den Kapuzinerberg Richtung Sterneckkreuzung. Da sollten Sie schon jeweils mit einer halben Stunde Zeitverzögerung rechnen. Und auf der B1 der Wiener Straße, da ist der Umfahrungstunnel Hendorf für Wartungsarbeiten gesperrt. Ausweichen können Sie über Hendorf.
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7: Also so kann es einfach nicht weitergehen. Sagt zumindest Elton John. Was genau er damit meint, das weiß ich jetzt nicht, aber vielleicht finden wir es gemeinsam raus, wenn wir uns den Song anhören. Da kommt nämlich jetzt vor Josh und Aber.
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0: Aber geht immer, vor allem immer in Radio Salzburg. Super Trooper. Was haben Sie denn eigentlich für Ihr letztes Bier bezahlt? So, lassen Sie mich mal raten, wahrscheinlich so 5,30, 5,90, 6 Euro, so um den Dreh irgendwo. Dass es deutlich billiger geht, das versuchen jetzt Gastronomen in der Hauptstadt Wien zu beweisen. Da gibt es plötzlich Lokale mit lecker Bierchen um 3,90. Klingt zwar eher deutsch, aber ist eine Aktion in Wien. Wie geht denn das, Rainer Hasiwa?
1: Aufmerksam gemacht auf diesen Trend hat Gastrokritiker Florian Holzer, der im Falter jede Woche neue Lokale vorstellt und letzte Woche eben das Stehsoferl in einer Seitengasse der Wiener Marie-Hilfer-Straße. Im Stehsoferl kostet das große Bier nämlich 3,90 und das ist nicht das erste Lokal in Wien, in dem das Bier jetzt plötzlich auffällig weniger kostet. Da ist also was im Kommen, weiß auch Gastro-Fachgruppenobmann Thomas Peschter.
2: Der Trend an sich kommt aus München, dass gerade in kleinen Gastronomieflächen hier geschaut wird, dass das Bier wirklich zu sehr, sehr attraktiven Preisen hergegeben werden kann.
1: Jin Chen ist der Betreiber des Stehsoferls und einiger anderer Lokale und hat bei den anderen Gastronomen eben gesehen, dass Bier günstig anbieten möglich ist und wollte das auch. Schon allein aus Prinzip.
3: Weil ich denke, das ist einfach ein Akzent, den wir setzen wollen. 3,90 Bier, ja.
1: Das Gastrokonzept ist einfach Bier, Spritzer, Leberkäse. Also alles, was man braucht, wenn das Bier 3,90 kostet. Die Brauerei hat mitgespielt und einen höheren Rabatt als üblich gegeben. Und außerdem weiß er, wie viele Gäste wie viel Bier trinken müssen, damit sich das ausgeht. Nach 2 Wochen ist er fürs Erste beruhigt, es geht sich aus.
3: Ich sehe das jetzt nach 2-3 Wochen im Stehsoferl eh schon, dass die Leute grundsätzlich eh bereit sind, mehr zu konsumieren. Nur wenn ein Krügel 6 Euro kostet, dann wird halt keiner trinken mehr als 2 Krügel. Ja? Und wenn es 3,90 sind, gehen sich 3 und 4 auch schon aus und das bleibt man auch immer unter 20 Euro.
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Ich glaube, wir können uns einmal so richtig entspannen. Wir brauchen nur beim Fenster rausschauen und wissen, wir versäumen nichts. Und darum gibt's Entspannungsmusik. Jetzt von Crowded House. Don't dream, it's over. Alleine die Gitarre ist schon sowas von entspannend. Herrlich.

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4: Um 17:30 im Nachrichtenstudio ist Tanja Galetzki. Im ehemaligen Kieker-Gebäude in Saalfelden haben heute die ersten Geschäfte geöffnet. Im Einkaufszentrum Einser, eine Abkürzung für Einkaufen in Saalfelden, wird ab morgen dann auch eine Kindererlebniswelt zur Verfügung stehen. Die Eröffnung von 2 Discounthändlern für Möbel und Lebensmittel verzögert sich um 2 bzw. 3 Wochen. Alle Geschäfte haben dann bis spätestens 29. Oktober geöffnet. Einen Fernsehbericht sehen Sie am Abend in Salzburg heute, wie gewohnt um 19 Uhr in ORF 2. Unbekannte haben 2 hochpreisige Uhren aus einem Hotel in Fuschl am See gestohlen. Laut Polizei haben die Täter im Zeitraum zwischen Ende Juli und Anfang Oktober zugeschlagen. Die Uhren sind aus einer Glasvitrine des Hotels gestohlen worden. Die Unbekannten dürften dafür den Schlüssel für die Vitrine verwendet haben. Einbruchsspuren gibt es keine. Der Schaden liegt im unteren 5-stelligen Bereich. Die Polizei ermittelt. Am Müllnerhügel in der Stadt Salzburg werden kommende Woche dringende Sanierungsarbeiten vorgenommen. Weil seit der Sperre des Neutors sämtliche Buslinien über den Hügel fahren, müsse man die beschädigte Fahrbahn zumindest provisorisch reparieren. Das passiert eben in der Nacht von Donnerstag auf Freitag. Die für heuer geplante Generalsanierung der Müllner Hauptstraße zwischen Gaswerkgasse und Augustinergasse wird aufgrund der budgetären Situation auf das kommende Jahr verschoben. Zu den Wetteraussichten. Der Abend ist regnerisch und teilweise sehr windig. Vor allem im Norden sind kurzzeitig stürmische Westwindböen möglich. In der Nacht lässt der Wind schnell nach und der Regen wird schwächer und seltener, klingt aber nicht überall ab. Die Temperaturen sinken auf 9 bis 6 Grad. Morgen Freitag ist es zunächst trüb und stellenweise regnet es noch leicht. Am Vormittag klingen die Schauer ab, es lockert auf und zeitweise kommt auch die Sonne hervor. Vor allem im Flach- und Tennengau gehen sich am Nachmittag ein paar Sonnenstunden aus. Die Höchstwerte erreichen morgen 12 bis 17 Grad.
5: 16.32 Uhr, hier ist ORF Radio Salzburg mit der aktuellen Verkehrsinformation. Wir brauchen Geduld beim Nachhausefahren heute, vor allem in der Stadt Salzburg. Es staut so gefühlt überall. Ganz schlimm ist es zwischen Linzer Bundesstraße und Gaswerkgasse, aber auch rund um den Kapuzinerberg Richtung Sterneckkreuzung. Dort sollten Sie jeweils mit einer halben Stunde Verzögerung rechnen. Und A1 Westautobahn beim Grenzübergang Walserberg, da gibt es auch Stau und 10 Minuten Verzögerung in Richtung Deutschland wegen einer Baustelle auf deutschem Gebiet.
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0: Was ist der schönste Platz Österreichs? Na, das wissen wir. Das Friedenskirchl auf dem Hochgründeck. Das haben wir heute in Radio Salzburg ja schon berichtet. Geht für 9 Plätze, 9 Schätze in Österreich an den Start. Am Nationalfeiertag am 26. Oktober wird gewählt. Nur damit wir es auch wissen, was sind denn da so die anderen Kandidaten? Paul Passler hat sich bei der Präsentation der heurigen Kandidaten das einmal angeschaut für uns.
1: Alexander Hofer ist Chef von ORF Niederösterreich. Nach dem fulminanten Sieg des Vorjahres mit der Maria Zeller Bahn probiert es Niederösterreich heuer wieder bei 9 Plätze, 9 Schätze mit einer Bahn. Allerdings mit einer Seilbahn.
2: Diesmal haben wir uns gedacht, wir fahren nicht zwischen den Berggipfeln hindurch in den Gräben von St. Pölten nach Mariazell, sondern fahren auf einen Gipfel hinauf. Und da bietet sich die Rax mit seiner 100-jährigen Rax-Seilbahn an. Die Niederösterreicherinnen und Niederösterreicher haben sich für diesen Ort entschieden als Finalist für den 26. Wir freuen uns.
1: Armin Assinger, Kärnten versucht heuer zum 2. Mal. Einmal hat ja Kärnten schon gewonnen, diesmal mit dem Griffener Berg. Ja. Ein Anblick, den jeder kennt, der nach Kärnten kommt, die Back überwunden hat. Jawohl. Und kommt dann nach Griffen und sieht den Berg.
3: Die war dann mal oben. Mit der Silvia Schneider für einen Sommer in Österreich. Sie sind dort geklettert, man konnte da klettern. Oben ist eine sehr interessante, eine sehr gute Aussicht, wo es ein bisschen beschrieben wird und so weiter. Also es ist eigentlich so ein richtig schöner, markanter Berg in Unterkärnten.
1: Von allen Favoriten hast du sicher auch einen Favoriten, den du mir wie jedes Jahr nicht verrätst.
3: Heuer den Favoriten, aufgrund des exotischen Namens, der mir entfallen ist, schätze ich wieder Vorarlberg sehr hoch ein.
1: Können wir nachschauen?
3: Schauen wir noch. Das ist ein Tilisuna. Schön, habe ich mir fast gedacht. Und ich denke, dass das wieder ein See sein wird.
1: Aber Karl, ich zum 13. Mal versucht, Burgenland zu gewinnen. Diesmal ja. Mit einer Brücke.
4: Die Brücke von Andau. Ja, ich drücke die Daumen und never ever give up. Die Hoffnung stirbt zuletzt.
0: Ja, aber gewinnen. Und da sind wir uns doch einig, tun es trotzdem wir Salzburger. Da bin ich mir mal ganz sicher. 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

0: Oder soll's vielleicht doch ein Keks sein?
1: Acht Minuten sind's noch. Dann startet hier in Radio Salzburg das Radio Salzburg Journal um 5 mit Andreas Lechner und unter anderem diesem Thema.
2: Wir berichten über den jüngsten russischen Angriff auf die Ostukraine. Laut Behördenangaben sind heute bei der Attacke mehr als 30 Menschen getötet und zahlreiche verletzt worden. Der ukrainische Präsident spricht von einem russischen Bombenangriff auf zwei kleine Busse. Das und mehr hören Sie gleich bei uns im Journal um 5.

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4: Herzlich willkommen zum Journal um 5. Das sind heute unsere Themen. Bei einem russischen Angriff auf zwei Busse in der Ostukraine sind mehr als 30 Menschen getötet worden. Die SPÖ-Gremien beschließen heute offiziell die neue Dreierspitze Babler, Holzleitner und Kucher. Und die kanadische Dichterin Anne Carson erhält den diesjährigen Literaturnobelpreis. Aus dem Journalstudio begrüßt sie Andreas Lechner. Die massiven russischen Angriffe auf die Ukraine fordern derzeit Tag für Tag auch Dutzende ziviler Opfer. So sind heute bei einem Bombenangriff auf zwei Busse mehr als 30 Personen in der Ostukraine gestorben. Bereits gestern sind beim Beschuss eines Wohnhauses mehr als 20 Menschen getötet worden. Dazu hat heute eine Gedenkveranstaltung stattgefunden, wie Hartmut Fiedler berichtet.
5: Ein Gedenken in Priluki nördlich von Kiew. Der ukrainische Präsident Volodymyr Zelensky legt einen Teddybären vor das mehrstöckige Wohnhaus, das gestern Ziel eines russischen Raketenangriffs war. Eine Tragödie, sagt Zelensky im Lärm der Aufräumarbeiten. 22 Menschen starben, unter ihnen 5 Kinder. Zelensky hat den britischen Außenminister Ed Miliband nach Priluki mitgebracht. Auch der legt einen Teddybären auf den Boden und wirft dem russischen Präsidenten Terror gegen Zivilisten vor. Zu diesem Zeitpunkt ist bereits ein weiterer mörderischer russischer Angriff bekannt. In Kramatorsk im Osten des Landes. Zwei Busse wurden dort getroffen, 33 Menschen getötet.
4: Seit 3 Stunden tagen die SPÖ-Gremien in Wien. Dabei soll die schrittweise Ablöse von Vizekanzler Andreas Babler formell fixiert werden. Mit Jahresende soll dann gute Gesundheit vorausgesetzt Finanzminister Markus Marterbauer das Vizekanzleramt übernehmen. Die SPÖ hofft damit auf ruhigere und bessere Zeiten, wie Andreas Jöli berichtet.
6: So bemüht harmonisch ist die SPÖ in letzter Zeit selten aufgetreten. Die Partei will keine öffentlichen Personaldebatten mehr, sagt das neue geschäftsführende Parteiduo Philipp Kucher und Eva-Maria Holzleitner.
7: Deswegen war es, glaube ich, auch sehr, sehr gut, dass wir gemeinsam einen Neustart für die Sozialdemokratie und ein Ende dieser Debatten beschlossen haben.
8: Ein Tag der Einigkeit, ein Schritt in Richtung geordnete Übergabe.
6: Die Umfragen sind im Keller. Jetzt hofft die SPÖ wieder auf Rückenwind. Der bald scheidende Vizekanzler Andreas Babler.
9: Geordneten Übergang, natürlich mit der Zielsetzung, auch schnell wieder Vertrauen zu gewinnen.
6: Mehr Zuspruch erhofft sich auch der Wiener Bürgermeister Michael Ludwig.
10: Ich gehe davon aus, dass das, was wir heute beschließen, nicht nur die Partei stabilisieren wird, sondern auch eine Aufwärtsbewegung bringen wird.
6: Für einigen Unmut sorgt allerdings noch, dass Andreas Babler Minister bleiben möchte, auch unter einem Vizekanzler Markus Marterbauer. Da ist aber offenbar das letzte Wort noch nicht gesprochen.
4: Bei den Buchmachern hat sie seit vielen Jahren als Favoritin gegolten. Jetzt wurde die kanadische Autorin und Übersetzerin Anne Carson mit dem Literatur-Nobelpreis ausgezeichnet. Das hat die schwedische Akademie heute in Stockholm bekannt gegeben.
11: Nobelpriset in Literatur Anne Carson.
12: Herakles, die schöne Helena, Elektra und Agamemnon. Es sind die Gespenster der Vergangenheit, die im Werk der kanadischen Autorin Anne Carson Gestalt annehmen und dem antiken Mythos eine Frischzellenkur verpassen. Vor der Folie des antiken Mythos spannt Anne Carson ein poetisches Universum auf, das Schlaglichter auf die Gegenwart wirft. Für ihr kühnes und einfallsreiches Werk, das im spielerischen Dialog mit der klassischen Tradition neue Formen geschaffen habe, werde Anne Carson mit dem Literaturnobelpreis ausgezeichnet, so die Jurybegründung. Die offizielle Verleihung des Literaturnobelpreis findet am 10. Dezember in Stockholm statt.
4: Christine Scheucher hat berichtet, die bedeutendste Literaturauszeichnung der Welt ist mit umgerechnet 1 Million Euro dotiert. Und Edelmetall für Michaela Polares bei der Judo-Weltmeisterschaft in Aserbaidschan. Die 29-jährige Niederösterreicherin verliert den Kampf um Gold nur knapp. Daniel Kulowitz.
13: Also viel enger hätte dieser Finalkampf um Gold nicht mehr sein können. Zunächst eine Verlängerung, also ein Golden Score, wie es im Judo heißt. Und im Endeffekt entscheiden 3 Strafpunkte dann gegen Polaris. Und damit geht Gold an die Spanierin Ai Tsunoda, die das sehr klug angelegt hat und die Niederösterreicherin bewusst auf Distanz gehalten hat. Bitteres Ende, aber letztlich trotzdem starke Silbermedaille für unsere erfolgreichste Judo-Kämpferin der letzten Jahre. Für Polaris aus Ternitz in Neunkirchen war es nach 2x Bronzen und die erste WM-Silbermedaille und die erste WM-Silberne seit Ludwig Peischer vor 21 Jahren.
4: Das war das Journal um 5 mit Andreas Lechner. Das Wetter.
14: Eine Kaltfront bringt uns heute Abend und auch in der ersten Nachthälfte einige Regenschauer. Die meisten gibt es derzeit von Vorarlberg bis Oberösterreich. Hier kann es stellenweise auch blitzen und donnern. Außerdem frischt mit der Front auch starker bis stürmischer Westwind auf. Böen um die 60 km pro Stunde gibt es jetzt zum Beispiel in Altmünster. Und mit dem Wind kühlt es spürbar ab. Die Schneefallgrenze sinkt in den Nordalpen vorübergehend auf 1700 Meter Höhe. Morgen kann es anfangs noch stellenweise im Bergland regnen oder schneien. Tagsüber haben wir es dann bald trocken und von Norden her setzt sich die Sonne durch. Der Wind lässt morgen langsam nach und die Temperaturen schaffen nur 10 bis 18 Grad. So viel zum Wetter von Nathalie Auer.
15: Es ist 5:05. Hier ist ORF Radio Salzburg mit der aktuellen Verkehrsinformation. Wir stauen uns durch die Stadt Salzburg, besonders momentan zwischen Linzer Bundesstraße und Gaswerkgasse, auch auf der Vogelweiderstraße stadtauswärts und rund um den Kapuzinerberg Richtung Sterneckkreuzung. Dort sollten Sie überall schon mindestens eine halbe Stunde mehr einplanen. 10 Minuten länger dauert es am Grenzübergang Walserberg in Fahrtrichtung Deutschland. 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
15: Die 3-2-1-Regel, das ist sowas wie das Erfolgsrezept von Status Quo. Also 3 Akkorde, 2 Gitarristen und 1 Rhythmus. Funktioniert bei fast jedem Song. Einfach kochen ohne umrühren. Hier sind sie. Whatever you want. 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

0: So, es ist 16:45 und hier bei uns im Radio Salzburg Studio ist, würde ich sagen, ja, ein ganz normaler Betrieb. Doch. Mhm. Ganz im Gegensatz zum Kindergarten in Maria Alm gestern. Da war normaler Kindergartenbetrieb, ja, daran war nicht einmal zu denken. Viel zu groß war die Aufregung. Die Kinder, die haben nämlich ganz besonderen Besuch bekommen und zwar von einer Igelgruppe. Konstanze Kreuzberger war bei uns bei diesem echt entzückenden Spektakel mit dabei.
1: Rupert Bergmann von der Igelstation in Dernten ist da und er hat 7 Igel mit dabei. Manche sind noch ganz klein, die anderen mit ein paar Monaten schon deutlich schwerer. Am Anfang sind die 3- bis 6-jährigen Kindergartenkinder aus Maria Alm noch ein bisschen zögerlich, denn es erfordert einiges an Mut, die stacheligen Tiere in die Hand zu nehmen. Am Ende wollen dann aber doch fast alle.
2: Ich habe mal so einen Igel in einer Hand geritten.
3: Also eigentlich ist es echt fein bei der Schnauze, weil der ist voll feucht.
4: Ich habe ihn in der Hand gehalten, aber nur ganz kurz.
5: Ein komisches Gefühl und er hatte seine Stacheln voll auf meiner Hand stehen.
1: Auch für die Kindergartenpädagogin Michaela Imlauer sind 7 Igel im Raum kein alltägliches Erlebnis.
6: Es ist Aufregung pur, ist natürlich nichts Alltägliches. Die Freude ist groß, also wir sind tierbegeistert, alle miteinander.
1: Rupert Bergmann zeigt die Igel, die er bei sich in der Igelstation aufgenommen hat, aber nicht nur her, sondern will auch informieren. Etwa darüber, dass junge Igel, die um diese Jahreszeit noch keine 500 Gramm wiegen, den Winter ohne Hilfe eher nicht überstehen werden und in eine Igelstation gebracht werden sollten.
7: Zuerst wiegen und dann uns das Gewicht sagen oder irgendwo in der Igelstation das Gewicht sagen. Zum Beispiel wie gestern, waren die Kindergartenkinder versäufen, haben einen Schluss gehabt, sind dann um mit zu der Bushaltestelle und 2 Kinder haben da einen Igel neben der Straße gesehen, einen ganz kleinen. Der hat erst 133 Gramm gehabt. Und da haben sie uns dann angerufen und den habe ich dann geholt.
1: Seine Besuche in den Kindergärten zeigen also offenbar Wirkung.
0: Nein, da weiß man nicht, was Süße ist. Die Igel oder die Kinder? Willkommen.

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1: Pilot nach Flugunfall in Krimmel auf dem Weg der Besserung. Salzburg Adventsingen feiert heuer 80-Jahr-Jubiläum. Das Wetter ist morgen kühl, anfangs noch regnerisch. Tanja Gelecki begrüßt Sie zum Journal um 5:30. Nach dem Unfall mit mehreren Flugzeugen am Sonntag in Krimmel liegt der 80-jährige verunglückte Pilot noch immer auf der Intensivstation. Er befindet sich aber auf dem Weg der Besserung, heißt es aus dem Spital. Der Pinzgauer ist ja beim Start mit seinem Leichtflugzeug auf einer Wiese in Krimmel in ein anderes abgestelltes Flugzeug geprallt und schwer verletzt worden. Peter-Paul Hanl berichtet.
2: Seit Sonntagvormittag wird der 80-jährige Pilot aus dem Pinzgau im Kardinal-Schwarzenberg-Klinikum in Schwarzach behandelt. Bei dem Unfall mit seinem Leichtflugzeug habe er sich schwere innere Verletzungen zugezogen, heißt es heute aus dem Spital. Der Pilot sei deshalb nach der Behandlung im Schockraum operiert worden. Seitdem liegt er in Schwarzach in der Intensivstation. Sein Zustand sei stabil und den Umständen entsprechend, betont ein Sprecher des Klinikums heute. Er werde noch einige Tage auf der Intensivstation bleiben müssen. Der 80-Jährige ist ja beim Gebirgspilotentreffen am Sonntag in Krimmel beim Startvorgang auf einer Wiese nach links abgekommen und in ein abgestelltes Flugzeug geprallt. Ein Mann, der dort gestanden ist, wurde dabei verletzt. 4 weitere Leichtflugzeuge sind beschädigt worden. Der Grund für den Unfall wird gerade vom Landeskriminalamt ermittelt. Hier gäbe es noch keine neuen Erkenntnisse, heißt es heute auf Anfrage bei der Polizei. Die Staatsanwaltschaft hat zusätzlich noch einen Sachverständigen beauftragt. Auch er soll die genaue Ursache für das Unglück ermitteln.
1: Im Streit um den Radweg in Seekirchen hat sich die Gemeinde nun mit allen Grundeigentümern geeinigt. Das bestätigt Bürgermeister Konrad Pieringer von der ÖVP. Zuvor hatte ein Landwirt und Grundeigentümer beklagt, dass sich die Gemeinde nicht um die Wegeerhaltung gekümmert hätte. Außerdem sei er immer wieder von Radfahrerinnen und Radfahrern beschimpft worden. Man habe die Missverständnisse nun aus dem Weg räumen können, so Pieringer. Ende des Monats sollen alle Verträge unterschrieben sein. Das Salzburger Adventsingen feiert in diesem Jahr sein 80-jähriges Jubiläum. Was als bescheidenes Singen und Musizieren im Advent 1946 begonnen hat, bringt heute alljährlich mehr als 36.000 Besucherinnen und Besucher ins große Festspielhaus. Gesamtleiter Hans Köhl möchte in seinem letzten Adventsingen nach 27 Jahren eine Conclusio, also ein Fazit, auf die Bühne bringen.
3: Mein Gott, das ist gar nicht so einfach, wenn man so viele Inszenierungen machen konnte, so viele Aufführungen hat, es sind ja doch über 400 Aufführungen, die wir in der Zeit gehabt haben, da eine Konklusion zu ziehen, ist wahnsinnig schwierig. Aber ich denke, es ist uns gelungen, eine Kurzfassung, eine Zusammenfassung, eine Verdichtung zu machen, dass die Menschen etwas finden, was sie spüren, das hat schon vor 80 Jahren gegeben, das war schon vor 50 Jahren, oder da ist was ganz was Neues mit dabei.
1: Das große Geheimnis, so der Titel des diesjährigen Adventsingens. Premiere ist am 27. November, die 1000. Aufführung findet am 28. November statt. Und jetzt zu den nationalen und internationalen Nachrichten in einfacher Sprache.
4: Am Mikrofon ist Rosanna Zara. Russland hat die Ukraine erneut stark angegriffen. Bei Angriffen auf 2 Busse im Osten der Ukraine sind heute mindestens 30 Menschen getötet worden. Auch gestern gab es schwere russische Angriffe in der Ukraine. Dabei wurden auch mehr als 30 Menschen getötet. Ein Politiker der Region Donetsk fordert die Menschen auf, in sichere Teile der Ukraine zu fliehen. In Russland ist eine Mitarbeiterin von einem Forschungszentrum womöglich an der Krankheit Pest gestorben. Die Pest ist eine sehr schwere und ansteckende Krankheit. Früher sind auch in Europa sehr viele Menschen daran gestorben. Heute ist sie selten. Laut Medien könnte in Russland auch eine zweite Person an der Pest gestorben sein. Russland gibt dazu aber kaum Informationen bekannt. Das Bildungsministerium in Österreich hat heute eine neue Internetseite gestartet. Auf der Seite bildungskompass.gv.at können Eltern Informationen über Schulen in Österreich finden. Zum Start gibt es nur Informationen über Volksschulen. Zu sehen sind zum Beispiel die Zahl der Schüler, die Zahl der Klassen und die Größe der Klassen. Bildungsminister Christoph Wiederkehr von den NEOS sagt, die Internetseite soll Eltern bei der Schulwahl helfen. Ab dem nächsten Schuljahr sollen auch andere Schulen zu finden sein. Dazu gehören zum Beispiel Mittelschulen und Gymnasien. Die Schwedische Akademie in Stockholm hat heute bekannt gegeben, an wen der Literaturnobelpreis 2026 geht. Ausgezeichnet wird die kanadische Dichterin Anne Carson. Der Nobelpreis ist eine der wichtigsten Auszeichnungen der Welt. Das Preisgeld beträgt mehr als 1 Million Euro. Das waren die Nachrichten in einfacher Sprache. Redaktion Raffaela Singer und Raphael Gruber.
1: Zu den Wettersichten. Der Abend ist regnerisch und teilweise sehr windig. Vor allem im Norden sind kurzzeitig stürmische Westwindböen möglich. In der Nacht lässt der Wind schnell nach und der Regen wird schwächer und seltener, klingt aber nicht überall ab. Die Temperaturen sinken auf 9 bis 6 Grad. Morgen am Freitag ist es zunächst trüb und stellenweise regnet es noch leicht. Am Vormittag klingen die Schauer ab, es lockert auf und zeitweise kommt dann die Sonne hervor. Vor allem im Flach- und Tennengau gehen sich am Nachmittag ein paar Sonnenstunden aus. Die Höchstwerte erreichen morgen 12 bis 17 Grad.
5: 17.35 Uhr ist ORF Radio Salzburg mit aktuellen Verkehrsinformationen. In der Stadt Salzburg ist ganz schön viel los und es staut vor allem auf der Vogelweider Straße stadtauswärts und auch rund um den Kapuzinerberg Richtung Sterneckkreuzung. Dort sollten Sie mindestens 20 Minuten länger einplanen. Und 10 Minuten länger brauchen Sie am Grenzübergang Walserberg bei der Ausreise nach Deutschland.
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0: Hallo, jetzt schick mir ein paar Geburtstagsgrüße nach Rief. Da feiert nämlich das Universitäts- und Landessportzentrum Rief heute seinen 40. Geburtstag und mein Kollege Manuel Bader, der ist live vor Ort. Schönen Nachmittag, Manuel.
1: Schönen Nachmittag aus Rief. Die größten Namen des österreichischen Sports haben sich heute hier versammelt. Es ist eine angenehm entspannte Atmosphäre, ein paar haben ein Glas als Sekt in der Hand, alle schön angezogen und zwei dieser großen Namen, die sind jetzt neben mir. Nämlich zum einen Thomas Geiersbichler, zum anderen Andi Goldberger. Erste Frage, Thomas Geiersbichler in Rief. Da wird geschuftet, da wird trainiert, wahrscheinlich unzählige Runden auf der Tatanbahn gedreht, aber es wird auch viel gelacht. Es wird immer gesagt, das Sportzentrum Rief, das ist eine Wohlfühloase, ein Wohnzimmer für Sportler. Was macht das Sportzentrum Rief zum Wohnzimmer?
2: Ja, was halt, glaube ich, richtig geil ist, irgendwie so sind Superstars und Sportstars da und aber normale Sportler und so. Und diese Stars lassen das halt nicht irgendwie auch nicht raus, weil da im Sportzentrum bist du einfach wirklich nur Sportler und da kriegst du so eine eigene Dynamik. Alle kämpfen für dasselbe, um sich weiterzuentwickeln. Und das soll natürlich Spaß machen und ist eigentlich immer eine Gaudi. Und ist eigentlich schon unser zweites Wohnzimmer. Also wir sind nur die alten depperten Hunde, die nicht aufhören können zum Sporteln. Und ja, ist halt immer eine Gaudi da, ja.
1: Klingt auf jeden Fall lustig. Und jetzt die Frage daher an den, der immer für eine lustige Geschichte zu haben ist. Andi Goldberger, was ist denn die lustigste Anekdote aus Ihrer Zeit in Rief?
3: Aber eins hat mich schon wahnsinnig gedacht. Das passiert ja auch nicht oft. Da sind wir nämlich, ich war ja da beim Heeresport da und wir waren immer noch Glasenbach. Da war die Kaserne noch offen zugeteilt zum Essen. Und dann sind wir einmal reingefahren essen und das war gerade nicht so gut. Und beim Heimfahren mit unseren Kraftfahrer, wo halt wir Sportler drinnen waren, es war lässig, wir haben das rote Barett gehabt, das haben eigentlich nur die Jäger, gell, die Kämpfer, und wir Znirkeln, so wie ich, haben es zuerst einmal geglaubt, wir sind die Jäger und haben es uns natürlich überall vorlassen, dann war das Essen nicht so gut, dann fahren wir noch die Alpenstraße oder da um halt da von Glasenbach runter. Ja, und dann haben wir gesagt, eigentlich kommt man schon noch zum Mac gefahren durch den McDrive. Spinnt ja unser Kraftfahrer. Dann haben wir wirklich mit dem Bundeswehr VW-Bus durch den McDrive gefahren und haben sich was zum Essen geholt.
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1: Unglaublich, wie die Zeit vergeht. Jetzt ist heute schon wieder Donnerstag und der Alex Holzmann ist bei mir. Grüß dich.
2: Servus Sebastian, schönen Nachmittag.
1: Geht gleich wieder los. Ja, schönen Nachmittag, schönen Abend.
2: Schönen Abend
1: ist
2: schon,
1: ja, bitte. In einer Viertelstunde hast du schon Dienstbeginn.
2: Wird schon bald finster.
1: Es wird schon, ja, das ist leider auch. Auf was dürfen wir uns freuen?
2: Bei mir geht es heute ums Tanzen, also ums Volkstanzen. Jetzt im Herbst ist ja wieder die Tanzsaison eröffnet, ja, und die Zeit der Bälle. Und ich habe mir heute zwei Leute eingeladen in die Sendung. Das ist einmal eine Tanzleiterin, die Alexandra Lerchner, und einen Musikanten, der zum Tanz aufspielen wird, Josef Radauer. Es geht ums Flochgauer Kranzl, das am kommenden Wochenende stattfinden wird in Seekirchen. Ja, und wo alle Leute herzlich eingeladen sind, wieder das Tanzbein zu schwingen und wie man sich darauf vorbereitet, am besten auf so einen Tanzkurs und was es bei dieser Veranstaltung heuer auch zu gewinnen gibt, das werden wir in der kommenden Stunde hören.
1: Im Radio, da traue ich mich auch mit Tanzen, weil da kann es keiner sehen.
2: Gott sei Dank, oder
1: Gott sei Dank, guter Tänzer. Nein, ich bin kein guter Tänzer. Ich kann es behaupten, weil es gibt ja keinen Gegenbeweis.
2: Gott sei Dank.
1: Ich freue mich auf deine Sendung. Danke für den Besuch bei mir.
2: Dankeschön.
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2: Am Mikrofon Daniela Nicolai. Im Untersuchungsausschuss zur Causa Pilnacek sagt gerade Innenminister Karner aus. Es geht um die Frage, ob die Ermittlungen politisch beeinflusst wurden. Karner betont, die Polizei habe ordentlich gearbeitet. Viktoria Waldhäusl berichtet.
3: Den Polizisten, die im Pilnacek-U-Ausschuss befragt wurden, hat das Innenministerium eine Schulung angeboten, in der parlamentarische U-Ausschüsse wörtlich als politisches Tribunal bezeichnet werden. Er hätte es so nicht formuliert und er habe die entsprechende Unterlage auch nicht freigegeben, sagt dazu Innenminister Gerhard Karner von der ÖVP. Aber einige Mitarbeiter hätten ihre eigene Befragung dann tatsächlich als Tribunal empfunden. Daher sei es auch wichtig, sie durch Schulungen darauf vorzubereiten. Was die Ermittlungen selbst und die öffentliche Kritik daran angeht, spricht Karner immer wieder vom BMI als lernende Organisation. Konkrete Schritte habe er aber nicht angeordnet und auch keine Berichte verlangt, so Karner, weil das nicht notwendig sei. Die Polizei genieße höchstes Vertrauen und habe in dem konkreten Fall auch ordentlich gearbeitet.
2: Nach dem Legionellenausbruch in Linz gibt es ein viertes Todesopfer. Der Patient sei bereits Anfang August erkrankt und intensiv medizinisch behandelt worden, teilen das Land Oberösterreich, die Stadt Linz und die Gesundheitsbehörde AGES mit. Seit Anfang September wurde kein neuer Legionellenfall mehr registriert. EU-Gelder in Höhe von 5 Milliarden Euro sind im Vorjahr fehlerhaft oder in Betrugsabsicht ausgegeben worden. Das geht aus der Jahresprüfung des EU-Rechnungshofs hervor. 17 Mal haben die EU-Prüfer 2025 die Strafverfolgungsbehörden einschalten müssen. Aus Brüssel Tim Kuppal.
4: Geschätzte 3,8% der EU-Haushaltsausgaben vergangenes Jahr sind fehlerhaft. Regelwidrige Zahlungen und Mängeln decken die EU-Prüfer auch beim Corona-Aufbaufonds. Der bekommt von den Prüfern nur ein eingeschränktes Prüfungsurteil. Das heißt, sie sehen Probleme, aber die nicht weit verbreitet. Der diesjährige Rechnungshofbericht bringt auch personell eine Premiere.
5: Grüß Gott allerseits.
4: Der neue österreichische Rechnungshofprüfer und ehemalige NEOS-Abgeordnete Gerald Loacker bestätigt Fehler, auch in Österreich.
6: Dreimal waren die Flächenangaben überhöht und einmal sind die Verpflichtungen aus der Ökoregelung nicht eingehalten worden.
4: EU-weit ist in mehreren Fällen mit hohem Schaden die EU-Antikorruptionsbehörde OLAF und die Europäische Staatsanwaltschaft EPO eingeschaltet worden.
7: 17 Fälle sind an OLAF und 12 an EPO gemeldet worden,
4: sagt Gerald Loacker in seiner neuen Aufgabe als Österreichs Vertreter im EU-Rechnungshof. In Luxemburg.
2: Die russischen Angriffe auf die Ukraine zielen immer häufiger auf Zivilisten. In Kramatorsk im Osten des Landes wurden heute 2 Autobusse von einer Bombe getroffen und dabei 33 Insassen getötet. Erst gestern starben 20 Menschen, unter ihnen 5 Kinder, beim Beschuss eines Wohnhauses in der Stadt Priluki nördlich von Kiew. Das waren die Nachrichten mit Daniela Nicolai. Das Wetter.
8: Mit Regenschauern geht es von Vorarlberg bis Oberösterreich und Kärnten in den Abend. Auch Gewitter sind unterwegs. Noch trocken ist es großteils in Wien, Niederösterreich, der Steiermark und im Burgenland. Und im Laufe des Abends und der Nacht breiten sich die Schauer dann auch hierhin aus. Die Regenmengen fallen aber meist moderat aus. Auf höheren Bergen schneit es ein wenig, in den Nordalpen teilweise sogar unter 2000 Meter Höhe. Mit den Schauern legt der Wind ordentlich zu im Norden und im Osten. Über 60 km/h starke Böen sind dabei. Der Freitagmorgen beginnt meist mit vielen Wolken. Von Norden her lockert es im Tagesverlauf auf. Es bleibt überall der Jahreszeit entsprechend frisch mit maximal 10 bis 18 Grad. So viel zum Wetter von Daniel Stanker.
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10: Es ist wieder Volkstanzsaison im Herbst und tänzerisch werden wir es heute auch in gut aufgelegt angehen. Einen schönen Donnerstagabend darf ich wünschen mit Radio Salzburg. Übers Flachgauer Kranzl reden wir heute mit Tanzreferentin Alexandra Lerchner und mit Musikant Sepp Radauer. Außerdem werden wir uns heute auch mit dem Salzburger Dialekt und mit der Obsternte befassen in der kommenden Stunde. Dazu gibt es feinste Musi und da fangen wir gleich einmal im Flachgau an mit einem schneidigen Marsch von der Stadtmusik Seekirchen.

0: der Kranzeltanzer Walzer in Radio Salzburg am Donnerstag auf Nacht. Ja, und ums Kranzel geht es auch bei uns, ums Flachgauer Kranzel. Alexandra Lerchner und Josef Radauer sind in Gut aufgelegt zu Gast. Der Herbst ist nämlich nicht nur die Zeit der feinen Musi, sondern auch wieder Tanzsaison.
1: Ja, es ist total klasse, dass endlich Oktober ist und dass wir wieder in die Tanzsaison weiter starten können. Wir haben das jetzt zum vierten Mal, das Flachgauer Kranzel. Ist eben so ähnlich wie das Edelweißkränzchen, was ganz bekannt ist im ganzen Land. Und wir machen das halt im Flachgau draußen, gemeinsam mit den Flachgauer Musikanten. In Gasthaus zur Bust in Seekirchen.
0: Mhm. Ein Traditionsgasthaus, das auch fürs Tanzen bekannt ist, oder?
1: Genau, da sind ganz viele Veranstaltungen, Tanzveranstaltungen, Volkstanzabende, ganz bekannt im Flachgau.
0: Mhm. Du bist ja selber passionierte Volkstänzerin, auch Tanzleiterin. Auf was kommt es denn drauf an bei so einem Volkstanzabend? Muss man da jetzt schon erfahrener Volkstänzer sein oder kann man als Tanzanfänger auch hinkommen zu so einer Veranstaltung?
1: Nein, man muss ganz und gar nicht fortgeschritten sein. Man kann Anfänger sein. Wir zeigen da die Tänze vor, dass alle Leute mitmachen können. Das sollte immer schönes Miteinander sein, miteinander tanzen und jeder kann da mitmachen.
0: Das heißt, ihr zeigt direkt bei der Veranstaltung vor, wie dann der nächste Tanz ausschauen wird?
1: Genau, wir sagen da, jetzt kommt zum Beispiel der Haxenschmeißer und dann zeige ich den auch vor, ganz kurz mit der Musi, dass die Leute das anschauen können, also anschauen und dann gleich mitmachen. Das war der Plan von der Veranstaltung.
0: Was sind denn so die beliebtesten Tänze, die bei so einem Tanzabend dann gewünscht werden von den Tänzerinnen und Tänzer?
1: Ganz verschiedene. Ganz lustig ist die Dopporzer Kreuzbrücke, die ist halt zu viert. Da kommen wir mal mit zwei Tanzpaare zusammen. Das ist eben gerade beide Jungen jetzt auch der Renner, wenn sie was tut, wenn sie was rührt. Also ganz schwungvolle Sachen auch. Oder der Eiswalzer, das ist ein ganz ruhiger Tanz, ein schöner, exakter, ganz viele verschiedene eigentlich.
0: Musikalisch werden die Flachgauer Musikanten diesen Tanzabend gestalten und die hören wir jetzt in Radio Salzburg.

0: zum Fackeltanz gekommen und dann immer nach Seekirchen zu dem Verein, wo ich jetzt eben seit 1995 schon dabei bin. Und die Leidenschaft am Tanzen hat nie aufgehört. Und wir haben auch Kindertanzgruppen heuer eingeladen fürs Flachgauer Kranzl, dass auch die Kinder schon ein bisschen sehen, ein Ball ist voll klasse und voll cool und die Kinder da eben mittanzen. Die machen da so eine Einlage eben auch, sind von Seekirchen jetzt ein paar zusammengekommen, die was eben auch tanzen lernen wollen und die zeigen uns dann eben auch, dass für Kinder das auch schon wirklich lustig ist und für Jugendliche natürlich auch.
1: Das lustig ist, das wird bei diesem Flachgauer Kranzl auch auf alle Fälle nicht zu kurz kommen. Wie wichtig ist euch denn, dass dieses traditionelle Tanzen im Wirtshaus auch wieder eine Bühne kriegt mit so einer Veranstaltung?
0: Ja, ganz wichtig. Und schwierig ist auch, dass man Jugend zum Tanzen kriegt. Jetzt schauen wir, dass wir ganz viele Tanzkurse mit jungen Leuten machen und anbieten. Wir haben jetzt einmal in einem Heistadl einen Tanzkurs angeboten und es wird ganz gut angenommen. Und natürlich ziehen da auch moderne Tänze oder Kombinationen oder solche Sachen auch recht gut. Und wir bemühen uns voll, dass wir das Tanzen wieder an die Leute und an die Jugend bringen, dass die sehen, das macht wirklich Spaß und ist nicht so ganz alt verstaubt.
1: Josef Radauer, du wirst beim Flachgauer Kranzl als Musikant aktiv sein. Kommst du bei so einer Gelegenheit dann auch mal zum Tanzen oder musst du die ganze Zeit spielen?
2: Ja, ab und zu komme ich dann schon zum Tanzen. Da muss ich schauen, ob ein Bassist in der Gegend ist, der da ein bisschen aushelfen kann. Aber ich tat gern mehr tanzen natürlich, weil wenn ich so der Alex zuschaue und denke ich mir, ja, das war eigentlich wirklich lustig, da mitzutanzen. Aber ich spüre auch gern. Ist auch schön zum Zuschauen. Man freut sich auf so eine Veranstaltung, weil eine gute Stimmung ist. Der Tanzboden ist immer voll und die Leute dann wirklich mit, weil es schön vorgezeigt wird. Und es ist eben ein bisschen mehr wie ein einfacher Tanz, weil es eben so ein paar Einlagen gibt. Die Alex hat sich da ein bisschen was überlegt. Es gibt einen Wettbewerb für neue Figuren beim Borischen zum Beispiel. Es gibt Einlagen, wo man ein wenig zuschauen kann. Es gibt natürlich den Salzburger Almtanz, der da dabei sein muss. Und ich finde es schön, dass der Volkstanz lebt, dass es Veranstaltungen gibt, wo diese Musik auch erklingt. Zum Walzer, Polka dazu sind gerade diese Volkstänzer wunderbare Abwechslung.

0: der Pleinberg-Bayerische von den Flachgauer Musikanten, die ja am Samstag aufspielen beim Flachgauer Kranzl. Wer noch die Tanzschritte fürs Wochenende üben will, der hat heute noch kurzfristig die Möglichkeit bei euch. Alexandra, wann geht's los?
1: Ab 7:30 gleich im Gasthof zur Post in Seekirchen. Einfach ein gemeinsamer, lustiger Tanzabend, Tanzkurs, schon ein bisschen zur Einstimmung. Da darf jeder kommen und sich schon ein bisschen vorbereiten auf das Flachgauer Kranzl. Und es wird dort schon ein bisschen was eingelernt und vorzeugt, aber beim Kranzl selber kann man das auch noch machen, dass man dann gleich mittut.
0: Und wir haben gehört, es gibt heuer auch wieder einen speziellen Bayerisch-Tanzen-Wettbewerb.
1: Ja, da dürfen sich Leute bei uns im Vorhinein schon melden, die was so eine neue bayerische Figur vorzeigen wollen. Die sollte kreativ sein, lustig sein oder anspruchsvoll. Und die beste von den Figuren wird dann eben gekürt und da gibt es eben einen Preis für die allerlustigste und beste Figur. Da haben wir eben eine gute Jury mit 3 Leuten. Die werden das dann ein bisschen bewerten und so voten, was ihnen am besten gefallen hat. Und die Figur, was gewinnt, die wird dann nächstes Jahr beim Kranzl vorzeugt und die von letzten Jahr, die möchte man gern heuer für alle dann nur mal zum Tanzen vorzeigen und alle einlernen. Das ist eben eine bayerische Figur, was damals zu viert war, 2 Bayer gegenüber mit Partnerinnen und Partnertausch und die werden wir dann heuer mit den Leuten ein bisschen versuchen zum Einlernen. Mhm. Anspruchsvoll ist schon, aber sehr lustig und wenn es nicht gleich gelingt, ist ja auch ganz egal und man hat ja eine ganz sticke Zeit, bis dass man so eine Figur kann.
0: Also ein buntes Angebot von klassischen Volkstanz bis hin zur kreativen neuen Figurensuche beim heurigen Flachgauer Kranzl. Die Tanzfläche, die wird schon gut vorgebucht sein. Kriegt man noch Karten für die heurige Veranstaltung?
1: Ja, man kriegt noch Karten. Und zwar haben wir da 3 Punkte, wo es eben gibt. Also bei der Trafik in Seekirchen an der Hauptstraße, dann im Haus der Volkskultur in der Zugallistraße, da gibt es noch Karten. Und auch bei den Flachgauer Musikanten persönlich und Heimatverein Seekirchen gibt es auch noch ein paar.
0: Dann darf man das Tanzbein schwingen bis spät in den Abend. Ja, und zum Tanzen lohnt jetzt auch der nächste Walzer von den Flachgauer Musikanten ein.

0: Flotte Sortenklänge von der Familienmusik Arzberger in gut aufgelegt. 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

0: Die Wengerbach-Musik mit dem Zauchenseewalzer in Radio Salzburg. Und davor haben wir ein schönes Herbstlied gehört. Es ist eine Erntezeit im Landherz im Herbst und da ist in den vergangenen Wochen schon eifrig geerntet worden. Die Äpfel, die Birnen, die sollte man jetzt dann schon langsam vor die Baum geholt haben. Und dann stellt sich die Frage, was machen mit dem Obst? Strudel, Marmelade oder doch ein Saft? Was kann man denn tun, dass der Saft auch wirklich schmeckt? Eva Köck hat ein paar Tipps.
1: Ganz wichtig für den perfekten Apfelsaft ist natürlich der Erntezeitpunkt. Aber den zu erkennen ist gar nicht so einfach. Toni Lassacher ist Obmann vom Obst- und Gartenbauverein Bramberg und hat da einen Tipp.
2: Wenn man einen Apfel auseinanderschneidet, das Kerngehäuse, die Kerne braun sind, dann passt der Zeitpunkt.
1: Gibt es spezielle Apfelsorten, die besonders gut sind für einen Saft?
2: Ja, da ist der Kronprinz Rudolf sicher ein Favorit. Gell? Das ist ein sehr, sehr guter Saftapfel.
1: Heuer sind die Äpfel übrigens 2 Wochen früher reif als üblich. Die Qualität des Saftes hängt 1:1 mit der Qualität des Apfels zusammen. Angefaulte oder beschädigte Äpfel sollte man nicht verwenden. Und was ist, wenn der Wurm drinnen steckt?
2: Ja, der Wurm ist zum Teil, wenn er zu heftig ist, ist er nicht ideal. So ist es.
1: Aber so ein kleines Würmchen macht nichts?
2: So ein kleiner Einstich, weil da ist der Wurm dann eh schon wieder weg. Das macht dann also nicht so viel aus.
1: Letzte Frage an den Experten. Kann ich aktiv was tun, damit der Saft besonders gut wird?
2: Ja, ein guter Saft, also das hängt schon ab vom Produkt. Und das Produkt hängt ab, ob der Apfelbaum ein bisschen gedüngt ist mit einem Naturdünger, ob er ein bisschen geschnitten und gepflegt ist, ob er manchmal, wenn er so eine Trockenperiode ist, ein bisschen gewassert wird. Also all das spiegelt sich und all das hilft zusammen, um den idealen Saft zu machen.
1: Auf gut Deutsch, je fleißiger der Gärtner, umso besser der Saft.
0: Ja, war klar. 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

Böhmische Mädchen sind klasse. Mit dieser klassen Polka von Blechpfiff gehen wir für heute wieder zum Schluss. Und ich darf nur darauf hinweisen, dass morgen Kollegin Eva Köck durch unsere wöchentliche gut aufgelegt Wunschsendung führen wird. Ein paar Platzerl hätte sie noch frei für morgen, die Eva. Schicken Sie uns Ihren Wunsch gern übers Online-Formular auf salzburg.orf.at oder rufen Sie bei unserer Volksmusik-Gruß-Hotline an unter 0662 82 92 59. Für heute wünsche ich noch einen schönen volksmusikalischen Abend mit Radio Salzburg. Kollege Sepp Siller übernimmt in der nächsten Stunde und Alexander Holzmo sagt, pfiat Gott und bis zum nächsten Mal in

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1: Am Mikrofon Daniela Nicolai. Der Verfassungsgerichtshof hat eine Entscheidung getroffen, die für die Verfolgung von Drogenhandel und organisierter Kriminalität in Österreich einen großen Schritt bedeutet. Kryptochats, also verschlüsselte Nachrichten, dürfen als Beweismittel vor Gericht verwendet werden. Mehr von Bernd Kuschuh.
2: Drei wegen Drogenhandels erstinstanzlich Verurteilte und ihre Anwälte haben sich an den Verfassungsgerichtshof gewandt. Niederländische, französische und amerikanische Ermittler hatten den Krypto-Messenger-Dienst SkyECC gehackt, die Chats mitgelesen und österreichischen Ermittlern weitergegeben. Die Anwälte haben darin eine Umgehung des Verbots staatlichen Hackens in Österreich gesehen. Doch Regierungsbeamte haben gewarnt, Österreich könnte zum sicheren Hafen für Schwerverbrecher werden, wenn solche Beweise nicht verwendet würden. Der Verfassungsgerichtshof hat nun entschieden, welche Beweise mit welchen Methoden erhoben werden, bestimmt der jeweilige ausländische Staat. Und der Gleichheitsgrundsatz gebiete nicht, dass für im Ausland gewonnene Beweise dieselben Beweisverwertungsverbote vor Gericht gelten wie für Inlandsbeweise. Auch das Datenschutzgrundrecht werde bei Ermittlungen wegen Straftaten nicht verletzt.
1: Der SPÖ-Bundesvorstand hat vor kurzem seine Sitzung beendet. Die interimistische Dreierspitze wurde einstimmig abgesegnet. Eva Holzleitner und Philipp Kucher werden vorerst neben Andreas Babler die Parteigeschäfte führen. Die Schulproteste in Frankreich gehen in die dritte Woche. Premierminister Le Cornu zeigt Verständnis, doch konkrete Pläne und Geld hat er nicht zugesagt. So seien die Missstände an den Schulen aber kaum zu beheben, kritisiert die Protestbewegung. Sarah Emler.
3: Erneut gehen die Schüler auf die Straße, erneut landesweit wie hier in Marseille im Süden Frankreichs. Mit dabei Eltern und Lehrkräfte. Meine Schüler helfen mir dabei, die Kakerlaken im Klassenzimmer einzufangen, steht auf dem Schild einer Lehrerin. Es ist nicht das einzige Problem, erzählt sie. In einigen Schulen, vor allem in weniger wohlhabenden Nachbarschaften, würden die Decken teilweise herunterfallen. Premierminister Le Cornu hatte in seiner Ansprache zwar angekündigt, die Lage an den Schulen verbessern zu wollen, konkrete Pläne oder zusätzliches Geld nannte er nicht. Und so versammeln sich die Demonstrierenden erneut, in Paris diesmal symbolträchtig auf dem Place de la Bastille, jenem Ort, der seit der Französischen Revolution für den gesellschaftlichen Widerstand gegen staatliche Autorität steht.
1: US-Todeskandidatin Krista Pike kann nach ihrer gescheiterten Hinrichtung wieder aufstehen und gehen. Das teilt der Anwalt der 50-Jährigen mit. Sie sei geistig, aber noch etwas benommen und ihre Arme schwer verletzt. Pike hat 2 Giftspritzen überlebt. Dem Hinrichtungsteam war es nicht gelungen, die Infusion dafür richtig zu legen. Das waren die Nachrichten mit Daniela Nicolai. Zum Wetter.
4: Eine Kaltfront mit Regenschauern breitet sich von West nach Ost aus. Von Vorarlberg über Salzburg bis ins Mostviertel regnet es momentan. Mit den Schauern kommt teils starker Wind auf, der kühlere Luft bringt. Im Laufe des Abends und in der Nacht ziehen die Schauer weiter nach Osten Richtung Wien, in die Steiermark und ins Burgenland. Im Flachland und im Süden kommt aber oft nur wenig Regen zusammen. Außerdem sinkt die Schneefallgrenze. In den Nordalpen schneit es bis unter 2000 Meter Höhe, aber Regen und Schneefall lassen dann um Mitternacht nach bzw. klingen ab. Und somit startet der morgige Freitag meist trocken, aber bewölkt. Im Laufe des Tages lockert es von Norden her auf. Die Temperaturen schaffen dann nur noch 10 bis 18 Grad. So viel zum Wetter von Daniel Stanker.
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1: Am Mikrofon Daniela Nicolai. Die SPÖ hat heute den ersten Schritt zu ihrem Neustart gesetzt. Die Parteigremien haben einstimmig beschlossen, Andreas Babler künftig Frauenministerin Eva-Maria Holzleitner und Klubobmann Philipp Kucher bei der Parteiführung zur Seite zu stellen. Andreas Jörli berichtet.
2: Andreas Babler zieht sich schrittweise zurück. In wenigen Wochen übergibt er den Posten des Vizekanzlers. Bereits jetzt ist er nur mehr Formalparteichef.
3: Wir haben die Beschlüsse gefasst, so wie vorgesehen, für einen geordneten Prozess.
2: Es übernehmen SPÖ-Klubobmann Philipp Kucher und SPÖ-Frauenchefin Eva-Maria Holzleitner vorübergehend die Partei.
4: Wir haben im Präsidium die Beschlüsse vorbereitet, die dann im Vorstand auch einstimmig beschlossen worden sind. Geschäftsführende Vorsitzführung Philipp Kucher und meine Wenigkeit.
2: Und plötzlich wirken alle zufrieden in der sonst streitbaren Partei. Max Lercher, SPÖ-Chef in der Steiermark und Sozialministerin Corinna Schumann.
5: Jetzt schauen wir, dass wir wieder schnell politikfähig werden, denn die Leute, glaube ich, haben satt, unsere Spiele zu diskutieren. Die wollen, dass Lösungen fürs Land kommen.
6: Wir freuen uns jetzt mit Schwung, jetzt für die Menschen wieder zu arbeiten.
2: Der versuchte Neustart ist nicht nur überraschend schnell von den Parteigremien abgesegnet worden, sondern auch ohne wirkliche Fehltöne.
1: Die USA sehen den Ukraine-Krieg in einer gefährlichen Pattsituation. Außenminister Marco Rubio drängt auf eine baldige Verhandlungslösung. Die USA bemühten sich weiterhin um eine gerechte Beilegung des Konflikts, sagte Rubio vor Journalisten. Unterdessen werden immer mehr Zivilisten in der Ukraine Opfer der russischen Angriffe. Beim Beschuss von zwei Bussen in Kramatorsk wurden heute 33 Menschen getötet. Das italienische Parlament hat mit klarer Mehrheit ein neues Wahlrecht verabschiedet. Das Verhältniswahlrecht wird wieder eingeführt, allerdings mit einer Mehrheitsprämie. Aus Rom Cornelia Vospanik.
7: Eine Demokratie ohne Lähmung und Palastspiele, versprechen die Regierungsparteien.
8: Una democrazia senza paralisi e ricatti di palazzo.
7: Und zwar mit einer Mehrheitsprämie für das Bündnis, das mehr als 42% der Stimmen erhält und mit der Regelung, dass die Bündnisse sowohl ihr Programm öffentlich machen müssen, als auch die Person, die das Amt des Regierungschefs ausüben soll. Für die in beidem noch uneinige Opposition Stolpersteine. Wir werden dennoch siegen, sagt Sozialdemokratenchefin Elly Schlein. Trotz eines falschen und nicht verfassungsmäßigen Gesetzes.
9: È una legge sbagliata e incostituzionale.
7: In Umfragen liegen die Oppositionsparteien derzeit vor den Regierungsparteien. Regulär muss spätestens im nächsten Herbst gewählt werden.
1: Zwei Letten sind in Großbritannien unter Terrorverdacht festgenommen worden. Die beiden Männer waren in den Luftwaffenstützpunkt Molesworth in Südengland eingedrungen. Dort befindet sich ein Geheimdienstzentrum der NATO. Sie hätten offenbar das Ziel gehabt, dem Vereinigten Königreich Schaden zuzufügen, erklärte die britische Antiterrorpolizei. Das waren die Nachrichten mit Daniela Nicolai. Zum Wetter.
10: Eine turbulente Nacht wird das. Es regnet vielerorts, zum Beispiel in Bregenz, in St. Pölten oder in Wien. Noch weitgehend trocken ist es von Kärnten bis ins Burgenland. Auch hier ziehen noch Schauer auf, meist kommt aber nur wenig Regen zusammen. Und mit den Schauern gibt es vorübergehend heftigen Wind. 70 km/h sind vor kurzem zum Beispiel in Bad Vöslau gemessen worden. Und der Wind bringt uns auch kühlere Luft. Merken werden wir die Abkühlung im Großteil des Landes erst morgen am Freitag. Es hat dann nämlich nicht mehr als 10 bis 19 Grad. Das war das Wetter mit Daniel Stanker.
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Einen entspannten und anregenden Abend, den wünscht der Märchenerzähler, der Helmut Wittmann. Schön, dass ihr mit dabei seid in unserer sagenhaften Stunde. Jetzt kennt man schon gewaltig, dass die Tage wieder sehr viel kürzer sind und die Nächte umso länger werden. Ja, und dies ist die Zeit, wo das Erzählen und Geschichten hören umso stimmiger ist. Und dazu ist heute eine Frau zu Gast in der Sendung. Sie kommt aus Tirol und ist eine hochgeschätzte Erzählkollegin, die Frau Wolle, Karin Scholl. Natürlich hat sie eine Geschichte mitgebracht und die wird sie erzählen. Also, liebe Hörerinnen und Hörer, lasst euch überraschen.

Am 31. Oktober, da ist die Samhain-Nacht. In vorchristlicher Zeit war dies das keltische Neujahrsfest. Da hat man gesagt, mit der Ernte und dem Erntedank ist der Jahreskreis abgeschlossen. Und so beginnt da das neue Jahr. Und wie das Kind im Mutterleib in der Fenstern zuwächst und dann später das Licht der Welt erblickt, so reift auch das Jahr in der Fenstern im Winter zu und erblickt im Frühjahr das Licht von der Welt. Naja, und so wird jetzt also der Keim vom neuen Jahr gelegt. Geschichten, die können dazu recht inspirierend sein. Eine Sage aus dem Mühlviertel, die erzählt von einer Frau, die sie aufgemacht hat, dass sie ein neues Leben anfängt. Die gibt's jetzt zum Herrn, der Gitarrist Christian Heimel, der stimmt uns drauf ein mit dem Stück Abendstimmung vom Album Bad Kreuzener Idyllen.

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Ich werd mir aufmachen und ausziehen in die Welt. Vielleicht finde ich anderswo einen Platz, wo's recht wird. Und so ist losgezogen. Ein in den Wald. 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

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Und gleich ist mit ihr zu einem großen Fußblock. 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Nein, hat das Dirndl gesagt, meine Mutter, die ist zu früh gestorben, sie hat mir nichts beibringen können. Dann wird die jetzt sagen, wie das geht, hat die Waldfrau gesagt. Schau her, da die Bündel aus Stängeln, die sind Flocks. Und drauf hat die Waldfrau ein Feuer gemacht und hat dem Dirndl gezeigt, wie man die Samenkapseln abriffelt und die holzigen Stängeln dürrt. Und dann hat sie ein Brechel vorgeführt und wie man mit der Hechel umgeht. Ja, und wie der Flocks dann so weit verarbeitet gewesen ist, da hat's einen Zopf zusammentraut und hat gesagt, den Flocks, den nennt man Haar. Und das Haar kann's jetzt spinnen und wimmen. Und so wirst nie wieder Not leiden. Ja, aber die Spinner, das hat das Dirndl auch nicht können. Und so hat ihr die Waldfrau dies nur beibracht. Und sie hat ein Spinnrall geschnappt, mit einem Rocken und dazu ein Haspel. Und dann hat sie alles genau gezeigt, wie man dies handhaben muss. Ja, und wie dann die volle Rupfen zu einem Faden gesponnen gewesen ist, da hat sie das alles dem Dirndl gegeben. Und die hat jetzt fleißig geübt damit. Bald hat die Spinnradl gesucht und die Arbeit ist ihr flott von der Hand gegangen. So fleißig hat's gearbeitet, dass schließlich irgendwann erschöpft niedergesunken ist und eingeschlafen. Die Nacht, die hat's wirklich gut geschlafen.

Am anderen Tag, da hat's was Warmes zernissen und zu einem Dränger gegeben. Und dann hat die Waldfrau gesagt, komm. Und drauf hat sie den Weg aus dem Wald gezeigt und oben ins Tal. Die Spinnradl, den Rocken und die Hasblubber, die hat sie mitgegeben. Nicht lang, da war die Waldfrau auf einmal verschwunden. Ja, das Dirndl hat's auf einmal nicht mehr gesehen. Nur ihr Stimm, die war nur zum Herrn im Wind. Wie wenn's rufen wird, hab immer Flocks auf dein Rocken, hab immer Flocks auf dein Rocken. Ja, das Dirndl hat nach alle Richtungen geschaut, aber da ist niemand mehr zu sehen. Vergelt's Gott, hat's laut zurückgeschrien. Und dann ist weiter marschiert. Ja, am Weg, da ist schließlich aus dem Wald zu einem Bauernhof gekommen und da hat's gefragt, ob's wen brauchen zur Arbeit. Ja, haben die Bauersleute gesagt, freilich, fleißige Leute können wir alle brauchen. Ja, und am Hof, da hat's jetzt gesponnen, hat gesponnen und gesponnen mit den Spinnradl. Und das Garten, das war so fein und die Leinwand, die man draus webern hat können, die war so schön, dass alle das Garten gerade für ihr wollten. Ja, fleißig war's ja, da hat er nichts gefällt. Was bei der Waldfrau aber gelungen hat, wie eine Anordnung, hab überall Flocks auf den Rücken. Das war in Wirklichkeit ein guter Wunsch. Denn jeden Tag in der Früh war die Haarrupfen am Spinnradl wieder voll. Und so hat's überall Flocks gehabt zu arbeiten und ist nach und nach zur Wohlstand gekommen. Ja, eine Zeit drauf, da hat's ja den richtigen gefunden und sie haben's miteinander ein neues Leben angefangen. Ein gutes Leben haben's gehabt. Ja, und wenn's nicht gestorben sind, dann... Ja, dann leben sie heute noch.

0: Die Wirderwöh aus dem Mühlviertel mit Hofkirchen war dann. Ja, und davor, da waren die Geschwister Safran mit Spinn, Spinn, Spinnerin und die Zupfdrehpfeifer mit einem Stück vom Album Handgemacht zum Herrn. 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Da ist die sagenhafte Stunde im ORF. Am Mikrofon ist der Märchenerzähler, der Helmut Wittmann. Ja, und bei mir am Studiotisch, da sitzt jetzt eine Frau, die gern ein rotes Kneidl mit hat und den Faden umlegt um die Zuhörerinnen und Zuhörer. Und sie ist die Karin Tscholl, gut bekannt als Geschichtenerzählerin Frau Bolde aus Tirol. Grüß dich, Karin.
1: Ja, ganz schön, dass ich wieder mal da sein kann.
0: Ja, herzlich willkommen. Gefreut mich recht, dass du den Weg auf dich nochmal hast von Innsbruck außer. Karin, in der Sage aus dem Mühlviertel, da war vom Spinner und vom Weben die Rede. Du bist ja eine Frau, die beim Erzählen immer gern das Knäuel umlegt, um die Zuhörerinnen und Zuhörer. Was hat das für dich für Bedeutung? Ist das der rote Faden von der Geschichte?
1: Das ist ganz viel auf einmal. Es ist der rote Faden der Geschichte und es ist aber auch der magische Zuhör- und Erzählkreis. Mhm. Also ich sage immer, das ist wie ein Schutzkreis. Ich lege da wirklich einen roten Faden auf den Boden um alle herum. Es ist natürlich ganz praktisch. Ich bin einmal ganz hinten gewesen, habe gesehen, wie groß der Raum ist, habe die Leute ganz hinten aus der Nähe gesehen. Und ja, den lege ich aus, bevor ich anfange. Und ich sage auch immer dazu, man soll nicht mitten in einer Geschichte aus dem Kreis rausgehen. Das kann gefährlich werden. Aha, da kann man verloren gehen.
0: Naja, und für alle die, die vielleicht nicht live dabei sind, was natürlich umso schöner ist, wenn man es live persönlich hat, die Geschichten, ist jetzt das Buch Märchen, die Brückenbahn rausgekommen. Untertitel: Der größte Schatz, Verständigung und Toleranz. Warum gerade die Sammlung, warum gerade der Titel?
1: Ja, das war ganz was Spezielles. Das ist eigentlich eine ganz schöne Geschichte. Da hat mir einer erzählen gehört und dann hat er gesagt, boah, gibt's denn auch Märchen über Toleranz? Und dann habe ich mir zuerst mal gedacht, ja, Toleranz, was ist denn das überhaupt ganz genau? Aber dann habe ich natürlich ganz viele Geschichten gefunden und der hat gesagt, da müssen wir ein Buch dazu haben. Da müssen wir was machen, was man die Leute in die Hand geben kann. Mhm. Ja, und sowas muss man nicht zweimal sagen. Ich habe halt dann gesagt, naja, wenn du mir so und so viel Geld gibst, dann habe ich so und so viel Zeit und hocke mich so und so viele Stunden hin und mache ein neues Buch. Mhm. Und das ist daraus entstanden. Also da hat es wirklich einen Kunstmäzenen gegeben, der genau das Buch sich gewünscht hat. Und ich glaube, viele andere wünschen sich's auch.
0: Naja, und ich denke mir, das passt gerade heutzutage bei all den Konflikten, passt das ja wunderbar. Ja?
1: Genau, ich habe jetzt einmal in den Nachrichten so ein schieres Wort gehört, kriegstauglich. Ja. Und ich verwende jetzt immer das Wort friedenstauglich. Ja. Und so ein Buch und viele von den Geschichten, die mir

0: Die beginnt ja zuerst schon mal im Inneren, aber dann auch zwischen zwei Menschen. Mhm.
1: Gut, wunderbar. Die Federspiel, die leiten sein mit einem Stück vom neuen Album Wir und Jetzt.

Die Geschichten reisen ja mit den Menschen. Und das folgende Märchen, das habe ich gehört in Belgien beim Festival von einer Erzählerin aus Singapur und kommen dort zu Südindien. Vor langer, langer, langer Zeit, da hat es einmal ein Land gegeben, da haben nicht ein paar wenige, so wie du und ich, Märchen erzählt oder ein paar wenige Lieder gesungen, sondern damals hat es dort jeder. Aber nicht jeder Bauer und Bäcker und nicht jede Händlerin und Handwerkerin hat einen Haufen Lieder und Märchen kennt. Nein, nein. Jede Frau und jeder Mann hat genau ein Märchen besonders schön erzählen können und ein Lied so richtig gut singen können. Und wenn sich die Leute getroffen haben, etwa zu einem Fest, ja, dann hat jeder was mitgebracht, haben alle irgendwas dabei gehabt. Und die alten Lieder und die alten Geschichten sind nie in Vergessenheit geraten. In dem Land, da hat sich ein junger Mann in eine junge Frau verliebt. Und er hat Glück gehabt, sie hat seine Liebe erwiedert. Und wahrscheinlich, man verliebt sich in das, wie auch jemand ausschaut, wie jemand sich bewegt, wie jemand tut, aber er hat sich vor allem in etwas verliebt, was so wirklich aus dem Innersten, vom Herzen kommt, in ihre Stimme. Und deswegen hat er sie immer wieder gefragt, Mai, erzähl mir doch dein Märchen. Ja, und wenn sie gut aufgelegt war, hat sie dann auch nur ihr Lied für ihn gesungen. Und so haben die zwei Stunden miteinander verbracht. Ja, und irgendwann dann haben sie geheiratet. Und wie es ist, wenn man aus Liebe heiratet, du kennst es ja, dann lebt man wie im Himmel. Aber wir wissen auch alle, wie es ist, irgendwann müssen wir Menschen wieder aber auf die Erde. Und dann ist was gekommen, was so alle Tage, also Alltag heißt. Es heut war so wie es gestern und gestern war so wie es morgen. Naja, und er hat sie nur mehr noch, wenn er Feiertag war, hat er sie halt gebeten. Mei, erzähl mir wieder einmal dein Märchen. Sing einmal wieder dein Lied. Ja, und wie dann so Jahre ins Land gezogen sein, man gewöhnt sich halt aneinander, gell? Und da hat er nur mehr noch an ganz bestimmte Feiertage das gesagt. Und dann ist ein Feiertag und noch einer und irgendwann ein ganzes Jahr vergangen, ohne dass er sie drum gefragt hat. Ja, und auch sonst hat sie keiner drum gebeten. Und so ist es gekommen, dass sie jahrelang nicht ihr Märchen erzählt hat und nicht ihr Lied gesungen hat. Und Märchen und Lied, die seien im Inneren von der Frau gehockt und haben sich geärgert. Ja, weil ich sag's dir aus Erfahrung, ein Märchen, das will erzählt werden. Und ein Lied, das will gesungen werden. Ja, und die waren im Inneren der Frau und haben langsam und allmählich Rachepläne geschmiedet.

Und das Lied und das Märchen, die sind im Inneren der Frau gesessen und sind nicht mehr rausgekommen. Eines Tages ist die Stunde gekommen, sich zu rächen. Die Frau, die hat hinterm Haus im Garten gearbeitet gehabt, hat die Tür offen lassen, ihr Werk bewundert und wie sie da so sitzt, ja, da ist sie vor lauter Müdigkeit eingeschlafen. Und sie war nicht mehr die Allerjüngste. Kaum ist sie eingeschlafen, hat sie angefangen, so ganz ein kleines bisschen, also wirklich allerliebst, gell, zu schnarchen. Und wie es halt so ist, wenn man schnarcht, ist ein bisschen der Mund aufgegangen. Mehr hat's nicht gebraucht. Lied und Märchen sind aus ihrem Inneren rausgesprungen und haben sich verwandelt. Das Lied, das hat sich in einen Schal verwandelt und hat sich im Vorraum an die Wand an einen Haken gehängt. Das Märchen, das hat sich in zwei Sandalen verwandelt und hat sich drunter gestellt. Bald darauf ist der Mann heimgekommen, sieht die fremden Sachen, denkt sich, wer ist wohl zu Gast, ruft nach seiner Frau. Die Frau wacht auf und, ach, du kennst es ja, wenn man tagsüber beim Schlafen da wuschen wird, ja, dann ist man ein bisschen zerzaust und ein bisschen, hat ein bisschen ein schlechtes Gewissen, kommt und der Mann sagt, wer ist unser Gast? Und sie schaut die Sachen an, keine Ahnung, ich weiß von nix. Ja, und dann ist hin und her gegangen zwischen die zwei. Und die Frau, die hat überhaupt nicht gewusst, was der Mann von ihr will und was das da soll mit dem Schal und den Sandalen. Und sie hat Sachen gesagt wie, du musst mir glauben, das ist die reine Wahrheit. Und na, wenn wir solche Sachen hören, dann glauben wir ja schon gar nichts mehr. Der Mann, der hat sich nämlich seinen eigenen Reim gemacht auf das, was er da gesehen hat. Fremder Schal, fremde Sandalen, die Hintertür offen, die Frau schuldbewusst und zerzaust. Na, er hat sich gedacht, meine Frau, die immer noch sehr gut ausschaut, und so genau wie jetzt in dem Moment hat er sie schon lange nicht mehr angeschaut. Meine Frau hat einen geheimen Liebhaber, und wie der mich kommen gehört hat, hat er durch die geöffnete Hintertür fliehen müssen, und meine Frau hat sich nicht einmal eine gescheite Ausrede einfallen lassen. Und er ist so eifersüchtig geworden, und es heißt ja, die Liebe macht blind, aber das stimmt gar nicht. Die Eifersucht macht blind. Die Liebe macht eher sehend. Und vor lauter Zorn hat er irgendwann zu ihr gesagt, er geht jetzt und sie wird ihn so bald nicht wiedersehen.

Der Mann ist also aus dem Haus gestürmt, um seine Frau zu bestrafen, weil er so eifersüchtig war. Ja, aber wo hätte er denn hingehen sollen? Also er ist gerannt bis ans Ende der Straße. Weiter ist er nicht gekommen, weil da ist ein alter, halb verfallener Tempel gestanden. Da hat er beschlossen, dort weiter schlafen. Ja, aber an Schlaf war nicht zu denken. Ach, die Eifersucht, mei, wer ist es wohl? Was tun sie wohl miteinander? Und das hat ihn zuerst schon mal wachgehalten, obwohl er miert war. Aber nachher hat ihn noch was anderes wachgehalten. Er hat nämlich Stimmen gehört. Es war nämlich so. Du hast dich sicher auch schon mal gefragt, wenn ich eine Kerze ausblase, wo geht dann die Flamme hin? Ja, in der Stadt, da sind alle Flammen, die in die Häuser der Menschen gebrannt haben, in die Lampen und überall, die sind, wenn sie ausblasen worden sind, alle in diesen Tempel geflogen. Und Flammen, die tratschen gern. Und die Flammen haben in die Häuser der Menschen alles Mögliche gesehen und gehört. Ja, und haben sich das dann erzählt. Und das hat den Mann auch wachgehalten. Und er hat so manches über seine Nachbarn erfahren, was er vorher nicht gewusst hat. Die Frau daheim, ja, die hat lang das Licht im Fenster brennen lassen, in der Hoffnung, dass ihr Mann den Weg heim findet. Aber irgendwann hat sie auch die Flamme ausgeblasen. Und die Flamme ist, wie alle anderen, ans Ende der Straße zu dem Tempel geflogen. Und da haben die anderen gesagt, wo warst du? Warum kommst du so spät? Was hast du gesehen? Was hast du erlebt? Und die Flamme aus dem Haus der Frau, die hat erzählt von der unschuldigen Frau, von dem Lied und dem Märchen, die sich in Schal und Sandalen verwandelt haben, von dem eifersüchtigen Mann. Und wie der das gehört hat, ja, da war er so erleichtert, dass er eingeschlafen ist. Weil jetzt ist ihm endlich ein Licht aufgegangen, da mitten in der Nacht. Die Frau daheim aber, ja, die hat sich hin und her gewälzt, weil es tut schon weh, wenn man zu Unrecht verdächtigt wird. Aber irgendwann ist sie auch eingeschlafen und wir kennen sie ja schon, wir wissen, sobald sie eingeschlafen ist, hat sie ein bisschen schnarchen angefangen. Wirklich allerliebst, ganz leise, aber gerade so, dass der Mund aufgegangen ist. Das hat schon gereicht. Lied und Märchen haben sich wieder zurückverwandelt und seien ins Innere der Frau, da wo sie daheim waren, zurückgekehrt.

Ja, und so hat die Frau daheim geschlafen, der Mann im Tempel geschlafen, aber gemütlich war es nicht. Der Boden war hart, er hat sich hin und her gewälzt und früh ist er am nächsten Morgen aufgewacht. Und jetzt, wo er gewusst hat, was die Geschichte wirklich ist, Schal und Sandalen, Lied und Märchen, hat er sich schleunigst am Heimweg gemacht. Die Frau, ach, die hat sich auch gefreut, ihn wiederzusehen und wollte ihm gerade erzählen, dass Schal und Sandalen genauso unerklärlich verschwunden seien, wie sie am Vortag auftaucht seien. Aber er hat gesagt, du musst mir gar nichts erklären. Und dann hat er sie in den Arm genommen. Einfach so. Und bevor sie sich von der Verwunderung erholt hat, hat er sie auch noch geküsst. So richtig. Und wie sie wieder zu Atem gekommen ist, da hat er gesagt, weißt du was, Frau? Lass uns heute nicht das tun, was wir gestern gemacht haben und was wir morgen tun werden. Lass uns heute in den Garten gehen, wo du gestern so schön gearbeitet hast. Wir wollen uns unterm Baum setzen und wenn ich dich sehr herzlich bitte, vielleicht erzählst du mir endlich einmal wieder dein Märchen und vielleicht singst du sogar dein Lied für mich.

0: Die Federspül, die haben das Märchen für die geschwätzigen Lichter eingeleitet. Sie haben so ausklingen lassen mit einem Stück vom neuen Album Wir und Jetzt. Ja, und unmittelbar davor, da waren Opas Dirndl sein Herrn mit dem Jodler Jedl Diri. Ja, und der ist auch von neuen Album, das heißt Und. Und davor, da war die Angela Stommer-Stemkowski an der Hafen und die Karin Hageneder an der Flöten sein Herrn mit einem Stück vom Album Bernard André. Der Gitarrist Peter Hartmann mit einem Galopp von Nikita Koschkin und das Ensemble Stimmhorn mit Alphorn und Obertongesang vom Album Melken. Die genaue Playlist, die gibt's übrigens im Netz unter märchenerzähler.at auf der Seite im Radio. Da ist die sagenhafte Stunde im ORF. Am Mikrofon ist der Märchenerzähler, der Helmut Wittmann. Ja, und zu Gast im Studio, da ist heute die Erzählerin Frau Wolle, Karin Tscholl aus Tirol. Karin, das Märchen für die geschwätzigen Lichter, das ist in deiner Sammlung König Lichterloh zu lesen. Im Untertitel steht da Märchen und Geschichten von Krieg und Frieden, Streit und Vergebung, Zorn und Zärtlichkeit. Damit ist schon viel über den Inhalt gesagt. Und auch über den Grund, warum du die Sammlung ausgegeben hast, oder?
1: Genau, ja. Ja, zu meiner großen Freude ist jetzt nach 10 Jahren das Buch nochmal neu aufgelegt worden. Vom Tirolia Verlag. Ja, und der Titel, wie du sagst, ist schon Programm. Ich habe immer so den Eindruck gehabt, dass die Leute Krieg als das gibt in die Nachrichten, darüber redet man und Friede ist so, wenn halt nichts passiert. Aber im Grunde ist es so, dass Friede auch etwas sehr Aktives ist. Deswegen heißt das Buch auch König Lichterloh, weil ich der Meinung bin, dass man für den Frieden genauso brennen kann, wie man in einem Konflikt alles niederbrennt. Mhm. Und deswegen habe ich das Buch gemacht, weil es da so tolle Geschichten gibt.
0: Ja, und wenn man die handelnden Personen, die das Sagen haben in der Weltpolitik, so mitkriegt, dann hat man das Gefühl, eigentlich sollten die die Geschichten lesen und oft lesen es halt leider die Falschen, hat man das Gefühl.
1: Ja und nein, weil der Friede beginnt im Kleinen. Du hast natürlich recht, es wäre natürlich sinnvoll, wenn die Herrscher und die Militärs genau das Buch lesen taten. Aber ich habe gemerkt beim Erzählen, dass der Moment, wo Vergebung passiert in einer Geschichte, der ist, der die Menschen am meisten bewegt und am meisten berührt. Mhm. Und ich glaube, wenn man so eine Geschichte hört, wo Vergebungsmoment vorkommt, dann macht es auch im Inneren was weich, dass man selber nicht diese Fronten im Inneren hat, weil alle haben wir irgendwelche Feinde und Feindbilder. Gell? Mhm. Und dazu sind die Geschichten schon gut, dass sie was aufmachen können.
0: Ja, und man muss dazu sagen, die Almut Motter, die hat den Band durchgehend wirklich prächtig illustriert. Das kann man im Radio leider nicht herzeigen, aber es sollte wenigstens gesagt sein. Ja, bei uns ist jetzt Zeit fürs Märchenrätsel. Karin, ziehst du die Gewinnerinnen und Gewinner?
1: Ja, natürlich gern. Was ist das für eine schöne Aufgabe?
0: Wunderbar. Dann würde ich sagen, hören wir den Postfeldwalzer vom Ensemble Jütz. Den haben sie um 4 in der Früh aufgenommen und darum klingt er ein wenig speziell. Und drauf kommen wir mal zum heutigen Märchenrätsel.

0: Da ist die sagenhafte Stunde im ORF und wir sind jetzt beim Märchenrätsel und beim letzten Mal, da hat der Klaus Strasser vom Obstsortengarten in Ohlsdorf bei Gmunden gefragt.
1: Welche Frucht hat keinen Mut?
0: Das ist natürlich die...
2: die Feige.
0: Stimmt, genau. Und das Buch Apfelmärchen zum Erzählen und Vorlesen von der Sabine Ludkatt und dem Wolfgang Schulze, erschienen im Verlag Königsfurt Urania, das geht an...
2: Gerda Schlögl in St. Johann in Tirol.
0: Ja, da hat die Tirolerin gerade die Tirolerin erwischt, aber sie hat nicht geschummelt, da bin ich Zeuge. Ja, und die Sammlung Sagen und Märchen aus der Pürn-Brill-Region vom Gottfried Ramsebner, erschienen im Enstaler Verlag, die hat gewonnen.
2: Edith Falch in Schalchen.
0: Ja, und dann haben wir noch das Hörbuch Zaubermärchen, begleitet von Angela Stummer, Stemkowski an der Hafen, das geht an.
2: Magdalena Jöpstl in Zell am See.
0: Also Gratulation den Gewinnerinnen. Und jetzt gleich zur heutigen Rätselfrage. Karin, du hast gemeint, du hast da eine mitgebracht. Ja?
2: Alles hört es fort und fort und sagt nicht ein einzig Wort.
0: Ah ja, also was ist das? Alles hört es fort und fort und sagt nicht ein einziges Wort. Also wer eine Idee hat, spricht's bitte entweder aufs Handy und schickt uns die Audiodatei in ein Mail an sagenhafte Stunde, klein zusammengeschrieben, @orf.at. Ja, und natürlich kann man die Lösung auch einfach in das Mail einschreiben. Manche schicken auch Postkarten an den ORF, Radio Oberösterreich, Kennwort Märchenrätsel, Europaplatz 3, 4021, Linz. Zum Gewinner gibt's erstens das Buch Märchen, die Brücken bauen, über den größten Schatz, Verständigung und Toleranz, ausgegeben von Walter Kunz, erzählt von Frau Wolle, Karin Scholl, mit Illustrationen von Almut Motter, erschienen im Verlag Hatje Kanz. Zweitens das Handbuch Die schönsten Sonntagsspaziergänge für alle Jahreszeiten. Die Erzählerin Ursula Weber, die nimmt uns da mit auf 20 Ausflüge in südliche Oberbayern. Und sie erzählt dabei im Buch 30 Geschichten und Gedichte. Im Volk Verlag ist das Handbuch rausgekommen. Ja, und drittens gibt's einen ganz besonderen Preis. Akkorden für Mandelmilchmärchen. Vor Weihnachten erzählt Frau Wolle in ihrer Veranstaltungsreihe online, via Zoom, live, jeden zweiten Tag bis 21. Dezember ein Märchen. Das gibt's nur im Abo und die Karten, die hat einen Wert von 58 Euro, denn die Gewinnerin oder der Gewinner ist kostenlos mit dabei. Mehr dazu auf der Website von der Frau Wolle unter frauwolle.at. Ja, und für alle, die mitmachen wollen, nur mal die Mailadresse sagenhafte Stunde, klein zusammengeschrieben, @orf.at. Einsendeschluss ist der 19. Oktober. Ja, und alle Infos zum Märchenrätsel, die gibt's mit viel weitere Informationen zu der Sendung im Netz unter märchenerzähler.at. 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

0: Applaus für den niederbayerischen Musikantenstammtisch. Der hat da auf das Stück Zähne geradeaus Nuans draufgesetzt. Ja, und Karin, Trugskammer, es ist wirklich eine große Freude, dass du da bist, aber unser Sendung klingt schon langsam aus. Sag, was sind deine nächsten Erzähltermine live vor Ort?
1: Ja, also am leichtesten zu finden seien sie einfach auf meiner Website frauwolle.at im Kalender. Weil die genauen Termine, also Ende Oktober bin ich in Wien. Anfang November bin ich schön in Schöneck bei Hall in Nordtirol. Und Mitte November bin ich in Brixen in Südtirol.
0: Wunderbar. Und vor Weihnachten gibt es dann die Mandelmilchmärchen.
1: Ja, genau. Da wo ich jeden zweiten Abend ein schönes Gute-Nacht-Märchen erzähle, zu dem man auch einschlafen darf, wenn man zum Beispiel schon daheim im Bett liegt. Und es ist auch live und überall.
0: Mhm. Wunderbar. Ja, danke Karin für deinen Besuch im Studio. Das war einmal mehr eine große Freude.
1: Und mir war es eine Freude, da zu sein.
0: Ja, und weitere Geschichten und das ausführliche Gespräch mit Frau Wolle gibt es wie immer im Podcast Geschichtenweise. Natürlich kostenlos, egal überall, wo es eben Podcasts gibt, auf Spotify, Apple Podcasts und. Ja, und da gehen wir dann ausführlich auf Märchen, die Brücken bauen und auf die Wahrheit in die Märchen ein. Und jetzt lassen wir uns überraschen.

wunderbar mitreißend, Opas Dirndl mit Bozen Süd vom Album Und. Ja, und im Oktober, da stehen auch wieder einige Erzähltermine live vor Ort am Programm. Am Donnerstag, dem 15. Oktober zum Beispiel in Hiflau, im Nationalpark Gesäuse, im Rahmen von der Tagung Naturfotografie im Dialog. Die Wanderung mit Märchen und Sagen zusammen mit der Erzählerin und Musikerin Momo Heiß aus München. Die Teilnahme an der Tagung, die ist übrigens kostenlos. Im Stift Steyr-Kleink, da gibt es am Sonntag, dem 18. Oktober um 2, 3 und 4 Uhr Nachmittag Erzählrunden mit Herbstmärchen unter dem Titel Die goldenen Äpfel der Frau Glück mit Angela Stummer-Stemkowski an der Hafen und Franz Benecker Bockpfeifen und Gesang. Ja, und am Samstag, dem 7. November, ist das Storytelling Festival Austria in Niederösterreich in Eckenburg zu Gast mit Erzählkunst vom Feinsten. Und wann wer Lust gekriegt hat aufs Jodeln? Auch 2027 findet wieder das Losen mit Wandern, Jodeln lernen und Märchenhören statt. Und zwar vom 4. bis 6. August mit der Ingeburg und dem Vinzenz Hertel rund um die Scheibelseen in Hohndauern. Anmelden kann man sich schon jetzt unter drahtmotion.at. Und jetzt im November lohnt die Doris Buchmeier zu einem Jodelkurs für Anfängerinnen und Anfänger. Und zwar am Samstag, dem 7. November, von 10 bis 5 Uhr im offenen Kulturhaus in Vöcklabruck. Am 21. November ist der nächste Jodelkurs. Mehr dazu auf der Website vom offenen Kulturhaus okh.or.at. In der sagenhaften Stunde im November, da ist die Autorin Ulrike Jusser zu Gast. Und von ihr ist neu das Buch Seit ich noch da bin, das Tagebuch einer Heilung, rausgekommen. Und sie beschreibt darin, wie es eine lebensbedrohende Erkrankung durchlebt hat und sozusagen dem Tod vor der Schaufel gesprungen ist und ihm geheilt worden ist. Ja, nur ein Herbst voller Farbenpracht und Zauber, den wünschen der Tonmeister, der Alois Hommer und der Märchenerzähler, der Helmut Wittmann. Zum Ausklang spielen uns die Faltenradio Nürnsteirer. Pfiat euch.

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1: Am Mikrofon Daniela Nicolai. Die wechselseitigen Angriffe von Saudi-Arabien und der jemenitischen Houthi-Miliz nehmen zu. Die vom Iran unterstützten Houthis haben erneut die saudische Hauptstadt Riad angegriffen. Ziel war der wichtigste internationale Flughafen des Landes. ORF-Nahost-Korrespondent Paul Huema berichtet.
2: Die Houthis erhöhen den Druck auf Saudi-Arabien und tragen den Krieg mitten in die Hauptstadt. Zum dritten Mal in dieser Woche haben sie einen saudischen Flughafen angegriffen, diesmal den internationalen Flughafen von Riad. Eine ballistische Rakete habe den Betrieb gestört, heißt es von den Houthis. Erst gestern wurden bei Angriffen der Miliz nach saudischen Angaben 3 Menschen getötet und 36 verletzt. Saudi-Arabien schlägt zurück. Riad spricht von 82 Luftangriffen auf Houthi-Ziele im Jemen. Am Boden rücken die Regierungstruppen vor und drängen die Houthis nach eigenen Angaben am Roten Meer zurück. Dabei geht es vor allem um die Kontrolle der Bab al-Mandab, einer der wichtigsten Schifffahrtsrouten der Welt.
1: Wegen der Angriffe hat die Lufthansa ihre Flüge nach Riad vorübergehend ausgesetzt, bis inklusive 16. Oktober, wie die deutsche Fluglinie mitteilt. Der Pilnercheck-Untersuchungsausschuss hat heute weitere Ladungen fixiert. Ex-Kanzler Kurz und die frühere Ministerin und jetzige Salzburger Landeshauptfrau Edtstadler sollen in den Ausschuss kommen. Beide sollen auf Wunsch der FPÖ im U-Ausschuss befragt werden. Mehrere Beschwerden gegen die ORF-Haushaltsabgabe sind nach dem Verfassungsgerichtshof auch vor dem Verwaltungsgerichtshof gescheitert. Laut den Beschwerdeführern verstößt die Haushaltsabgabe gegen das ORF-Gesetz. Zudem hätte sie von der EU-Kommission genehmigt werden müssen. Details von Stefan Kappacher.
3: Allein die Möglichkeit, die ORF-Angebote zu nutzen, rechtfertige die Vorschreibung des ORF-Beitrags, hat der Verfassungsgerichtshof Mitte 2025 festgestellt. Und diese Möglichkeit habe auch jeder, der kein Radio- oder TV-Gerät besitzt, weil die Kommunikationstechnologie, Stichwort Handy, so weit fortgeschritten sei, dass Beitragspflichtige mit wenig Aufwand auf ORF-Inhalte zugreifen können. Die Beschwerden beim Verwaltungsgerichtshof haben sich mehr auf die Logistik bezogen. Der Beitrag mit aktuell 15,30 Euro pro Monat sei nicht gesetzeskonform festgelegt worden und hätte überdies von der EU-Kommission notifiziert, also genehmigt werden müssen. Beide Punkte haben die Höchstrichter als unbegründet abgewiesen. Damit wurde der ORF-Beitrag auch in der letzten Instanz bestätigt.
1: Nach 8 Monaten im All sind 4 Astronauten von der internationalen Raumstation ISS zur Erde zurückgekehrt. Ein US-Amerikaner und eine Amerikanerin, ein Russe und eine Französin. Sie landeten mit ihrer Dragon-Kapsel ohne Probleme im Pazifik vor Los Angeles. Das waren die Nachrichten. Jetzt zum Wetter.
4: Mit Regen und kräftigem Wind geht es vielerorts in die Nacht. Fast 80 km/h sind in Wien vor kurzem gemessen worden. Auf höheren Bergen fällt über Nacht ein wenig Schnee. In den Nordalpen schneit es kurzzeitig bis knapp unter 2000 Meter Höhe. Viel liegen bleiben wird aber nicht. Noch trocken ist es großteils in Kärnten, in der südlichen Steiermark und im Süd- und Mittelburgenland. Auch hier wird es in der Nacht noch ein wenig regnen. Morgen am Freitag hat es maximal herbstliche 10 bis 19 Grad. Das war das Wetter mit Daniel Stanker.
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1: Im Studio begrüßt sie Daniela Nicolai. Die russischen Angriffe in der Ukraine zielen immer öfter auf Zivilisten. Heute gab es mehr als 30 Tote. Die SPÖ stellt die Weichen für einen Neustart. Der Parteivorstand segnet heute die vorläufige Dreierspitze ab. Und nach 2013 bekommt mit Anne Carson wieder eine Kanadierin den Literaturnobelpreis. Soweit einige Themen des Nachtjournals. Das Wetter stellt sich um. Es wird morgen kühl und windig. Im Ukraine-Krieg werden immer häufiger und immer mehr Zivilisten zum Opfer russischer Angriffe. In Kramatorsk im Osten des Landes wurden heute zwei Autobusse von einer Bombe getroffen und dabei 33 Insassen getötet. Erst gestern starben 20 Menschen beim Beschuss eines Wohnhauses in der Stadt Priluki, nördlich von Kiew. Hartmut Fiedler.
2: Ein Gedenken in Priluki, nördlich von Kiew. Der ukrainische Präsident Volodymyr Zelensky legt einen Teddybären vor das mehrstöckige Wohnhaus, das gestern Ziel eines russischen Raketenangriffs war. Eine Tragödie, sagt Zelensky im Lärm der Aufräumarbeiten. 22 Menschen starben, unter ihnen 5 Kinder. Zelensky hat den britischen Außenminister Ed Miliband nach Priluki mitgebracht. Auch der legt einen Teddybären auf den Boden und wirft dem russischen Präsidenten Terror gegen Zivilisten vor. Zu diesem Zeitpunkt ist bereits ein weiterer mörderischer russischer Angriff bekannt. In Kramatorsk im Osten des Landes. Zwei Busse wurden dort getroffen, 33 Menschen getötet.
1: Unterdessen gibt es einen neuen Anlauf für Verhandlungen. Präsident Zelensky gab am Abend bekannt, dass ukrainische Unterhändler auf dem Weg in die USA seien, um morgen die US-Vermittler Kushner und Witkoff zu treffen. Nach Österreich jetzt. Die SPÖ hat den ersten Schritt zu ihrem Neustart gesetzt. Die Parteigremien haben am Abend einstimmig beschlossen, dem scheidenden SPÖ-Chef Babler, Frauenministerin Holzleitner und Klubobmann Kucher zur Seite zu stellen. Andreas Jölli berichtet.
3: Andreas Babler zieht sich schrittweise zurück. In wenigen Wochen übergibt er den Posten des Vizekanzlers. Bereits jetzt ist er nur mehr Formalparteichef.
4: Wir haben die Beschlüsse gefasst, so wie vorgesehen, für einen geordneten Prozess.
3: Es übernehmen SPÖ-Klubobmann Philipp Kucher und SPÖ-Frauenchefin Eva-Maria Holzleitner vorübergehend die Partei.
5: Wir haben im Präsidium die Beschlüsse vorbereitet, die dann im Vorstand auch einstimmig beschlossen worden sind. Geschäftsführende Vorsitzführung, Philipp Kucher und meine Wenigkeit.
3: Und plötzlich wirken alle zufrieden in der sonst streitbaren Partei. Max Lercher, SPÖ-Chef in der Steiermark und Sozialministerin Corinna Schumann.
6: Jetzt schauen wir, dass wir wieder schnell politikfähig werden, denn die Leute, glaube ich, haben satt, unsere Spiele zu diskutieren. Die wollen, dass Lösungen fürs Land kommen.
7: Wir freuen uns jetzt mit Schwung jetzt für die Menschen wieder zu arbeiten.
3: Der versuchte Neustart ist nicht nur überraschend schnell von den Parteigremien abgesegnet worden, sondern auch ohne wirkliche Fehltöne.
1: In den heimischen Betrieben sinkt die Zahl der Lehrlinge weiter. Laut Wirtschaftskammer waren Ende September etwa 95.000 junge Frauen und Männer in österreichischen Unternehmen in Ausbildung. Im Vergleich zum Vorjahr entspricht das einem Minus von mehr als 4%. Einzelheiten von Volker Obermeier.
8: Ein Grund für den Rückgang, so die Kammer, sind die geburtenschwachen Jahrgänge. Verstärkt werde die Entwicklung durch das geringe Wachstum, steigende Kosten sowie schulische Defizite. Derzeit bildet jeder zweite Betrieb zumindest eine Nachwuchskraft aus. Gewerkschaftsvertreter wie Roman Hebenstreit sehen eine Verweigerung der Unternehmen. Wer nicht ausbilde, solle zahlen.
9: Der einzige Schatz, den wir haben, sind die Menschen, die in diesem Land leben, vor allem unsere Jugend. Die im wahrsten Sinne des Wortes zu veredeln, ist die Pflicht und auch die Aufgabe von Unternehmerinnen und Unternehmern.
8: Gestiegen ist in Österreich die Zahl der sogenannten überbetrieblichen Lehre. Hier übernimmt der Staat über das AMS die Ausbildungskosten. Der jüngsten Statistik zufolge fehlen vor allem in Ostösterreich tausende Lehrstellen. Zu wenig Bewerberinnen und Bewerber gibt es hingegen im Westen und Süden.
1: Anne Carson, Autorin, Übersetzerin und Altphilologin, erhält den Literaturnobelpreis. Sie ist nach Alice Munro 2013 die zweite Kanadierin, der die höchste Ehrung in der Welt der Literatur zuteil wird. Das gab die schwedische Akademie zu Mittag in Stockholm bekannt.
10: Nobelpriset in Literatur, Anne Carson.
11: Herakles, die schöne Helena, Elektra und Agamemnon. Es sind die Gespenster der Vergangenheit, die im Werk der kanadischen Autorin Anne Carson Gestalt annehmen und dem antiken Mythos eine Frischzellenkur verpassen. Vor der Folie des antiken Mythos spannt Anne Carson ein poetisches Universum auf, das Schlaglichter auf die Gegenwart wirft. Für ihr kühnes und einfallsreiches Werk, das im spielerischen Dialog mit der klassischen Tradition neue Formen geschaffen habe, werde Anne Carson mit dem Literaturnobelpreis ausgezeichnet, so die Jurybegründung. Die offizielle Verleihung des Literaturnobelpreis findet am 10. Dezember in Stockholm statt.
1: Christine Scheucher hat berichtet. In Klagenfurt sind die Betreiber eines Kebab-Lokals zu bedingten Haftstrafen verurteilt worden. Ein 63-jähriger Kärntner war an einer Salmonellensepsis gestorben, nachdem er in dem Lokal gegessen hatte. Die Hygiene in dem Betrieb war sträflich vernachlässigt worden, wie Gerhard Pitscher berichtet.
12: Nach Ansicht des Gerichts wurden im Betrieb, der sich im Bezirk Villach-Land befunden hat, schwere Hygienemängel festgestellt, die auch zur Übertragung der Krankheit geführt hatten. Dies wurde durch mehrere Gutachten auch belegt und bestätigt. Außerdem konnte auf einem Putztuch im Kebab-Lokal genau derselbe Salmonellenstamm gefunden werden, der auch bei einer Probe des verstorbenen 63-jährigen Kärntners entdeckt wurde, der kurz vor seinem Tod einen Kebab gegessen hat. Die Frau wurde zu 6 Monaten bedingter Haft verurteilt, der Mann zu 8 Monaten. Das Paar muss zudem auch noch Geldstrafen zahlen. Laut Experten hätte die Infektion durch bessere Hygiene verhindert werden können.
1: Gegen die Urteile kann noch berufen werden. Das Wichtigste vom Sport jetzt mit Daniel Kulowitz.
13: Silber für Österreich bei der Judo-WM in Baku. Die 29-jährige Niederösterreicherin Michaela Polleres holt bereits ihre 5. Medaille bei Großereignissen, zum ersten Mal WM-Silber. Im Finalkampf um Gold musste sich nur der Spanierin Ai Tsunoda nach einem sogenannten Golden Score knapp geschlagen geben. Für Österreich war es die erste WM-Silbermedaille im Judo seit Ludwig Peischer vor 21 Jahren. Bei der Wahl zu Österreichs Sportlern des Jahres stehen einige Olympiahelden auf der Shortlist der Lotterien-Sporthilfe-Gala. Snowboarder Hämmerle, Kombinierer Lamparter oder Radstar Felix Gall, Julia Scheib, Mountainbikerin Valentina Höll oder Skeletonfahrerin Janine Flock stehen bei den Frauen zur Wahl. Die Gala steigt nächsten Donnerstag. Und Alexander Ceferin strebt eine weitere Amtszeit als UEFA-Präsident an. Er will sich zur Wiederwahl kommenden April stellen. Als Gegenkandidat zu FIFA-Präsident Gianni Infantino stehe er aber nicht zur Verfügung. In Sachen FIFA-Präsidentschaft hat sich mit Ramon Vega aber erstmals ein Infantino-Konkurrent ins Spiel gebracht. Der ehemalige Schweizer Nationalteamspieler ist der Meinung, der Fußball sei größer als einzelne Personen.
1: Wir kommen zum Wetter.
14: Eine Kaltfront überquert das Land und bringt nicht nur zahlreiche Regenschauer, sondern auch heftige Windböen. Noch trocken ist es in Unterkärnten, in der südlichen Steiermark und im Südburgenland. Auch hier wird es aber noch zumindest kurz nass im Laufe der Nacht. Morgen am Freitag geht es jedenfalls mit herbstlichem Wetter weiter. Es ist also überall kühler als zuletzt mit maximal 10 bis 16 Grad. Im Osten werden es bis zu 19 und die Sonne zeigt sich mindestens phasenweise.
1: Mit diesen Wetteraussichten von Daniel Stanker endet das Nachtjournal. Daniela Nicolai sagt auf Wiederhören.
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1: Am Mikrofon Daniela Nicolai. Das Bildungsministerium hat heute den sogenannten Bildungskompass veröffentlicht, eine Art Online-Landkarte aller Schulen in Österreich. Die Daten sollen Schritt für Schritt erweitert werden. Bereits abrufbar ist, welche Leistungen die Volksschulen im Schnitt erreichen. Tanja Malle.
2: Über 6.200 öffentliche und private Schulen Österreichs sind im Bildungskompass verzeichnet. Bildungsminister Christoph Wiederkehr von den NEOS.
3: Wir schaffen eine neue Transparenz und Fairness, denn Informationen über Schulen sollen für alle zugänglich sein, unabhängig davon, wie vertraut man mit dem Bildungssystem ist oder welche Kontakte man hat.
2: Aktuell sind das wohl Interessanteste am Bildungskompass Informationen darüber, wie die Volksschulen bei den IKM-Tests in den Fächern Deutsch, Lesen und Mathematik abgeschnitten haben.
3: Der Bildungskompass bringt uns eine neue Ehrlichkeit auch im Umgang mit Leistungsdaten an Schulen.
2: Allerdings veröffentlicht werden keine konkreten Testergebnisse, sondern nur, ob die jeweilige Volksschule zum oberen, zum mittleren oder zum unteren Drittel der Schulen gehört. Der Kompass soll in den kommenden Jahren schrittweise ausgebaut werden, etwa auch die Leistungen der Sekundarstufe 1 transparent machen.
1: In Österreich erleben Menschen mit Behinderungen deutlich häufiger Gewalt als Menschen ohne Behinderungen, insbesondere Frauen. Darauf machte der Behindertenrat bei einer Fachkonferenz in Wien aufmerksam. Mehr von Verena Brucher.
4: Schutz vor Gewalt ist ein Menschenrecht, auch für Menschen mit Behinderungen. Das stellt die UN-Konvention klar. Doch im Alltag kommt dieses Recht oft nicht an, kritisiert Klaus Wiedl, Präsident des Behindertenrats. Das müsse sich ändern.
5: Und dafür brauchen wir politische Rahmenbedingungen. Dafür brauchen wir funktionierende und barrierefreie Unterstützungsleistungen. Und vor allem müssen Menschen mit Behinderungen selbst einbezogen werden.
4: Je mehr Unterstützung jemand im Alltag braucht, desto höher ist das Risiko, Gewalt zu erleben. Das zeigt eine Studie des Sozialministeriums. Gewalt hat dabei viele Formen. Psychisch, körperlich, sexualisiert, aber auch strukturell, etwa wenn Selbstbestimmung fehlt. Sozialministerin Corinna Schumann, SPÖ, spricht von einem Handlungsauftrag und will prüfen lassen, ob Förderungen künftig an Gewaltschutzkonzepte geknüpft werden.
1: US-Präsident Donald Trump hat einen neuen Angriff auf den Iran vor den Kongresswahlen am 3. November ausgeschlossen. Wir werden den Iran nicht vor den Zwischenwahlen angreifen, schrieb Trump in seinem Online-Dienst Truth Social. Trumps Regierung steht wegen der gestiegenen Kosten für Energie und Treibstoffe unter Druck. Neue Angriffe könnten die Preise weiter in die Höhe treiben. Mehr als 70.000 Menschen haben sich heute an den Schülerprotesten in Frankreich beteiligt. Das gab das französische Innenministerium bekannt. Allein in Paris waren es demnach 24.500 Demonstranten und Demonstrantinnen. Das waren die Nachrichten. Jetzt zum Wetter.
6: Ein Wetterumschwung beendet die Wärmeperiode der letzten Tage und Wochen mit kräftigem Wind, vielerorts mit Regen und auf höheren Bergen sogar mit Schneefall. Am Dachstein schneit es jetzt gerade und im Laufe der nächsten Stunden schaffen es die Schneeflocken in den Nordalpen sogar unter 2000 Meter Höhe. Viel liegen bleiben wird hier aber nicht. Morgen am Freitag geht es also kühler weiter als in den vergangenen Tagen mit maximal 10 bis 19 Grad. Am stärksten spüren wir die Abkühlung im Osten. Das Wetter beruhigt sich aber und in den meisten Regionen zeigt sich kurz die Sonne. Das war das Wetter von Daniel Stanker.
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1: Freitag, der 9. Oktober. Im Studio begrüßt Sie Daniela Nicolai. Die Steiermark hat österreichweit schon jetzt die höchste Pro-Kopf-Verschuldung und auch für das nächste Budget 2027 muss eine weitere Neuverschuldung eingeräumt werden, wie Michael Pendl berichtet.
2: Das Land Steiermark hat 8,3 Milliarden Euro Schulden. Die Pro-Kopf-Verschuldung ist mit 6.900 Euro die höchste aller Bundesländer. Im nächsten Jahr klafft auch eine Lücke im Landesbudget von knapp 600 Millionen Euro. Positiv die Tendenz bei der Neuverschuldung, Finanzlandesrat Willibald Ehrenhöfer von der ÖVP.
3: Das bedeutet, dass wir die Neuverschuldung gegenüber dem heurigen Jahr 2026 um knapp 241 Millionen Euro senken können.
2: Gespart werden muss in vielen Bereichen, bei den Spitälern, im Sport, der Kultur und auch im Sozialbereich. Die Landespolitik selbst hat sich eine Nulllohnrunde im nächsten Jahr verpasst, sagt Landeshauptmann Mario Kunasek von der FPÖ und
4: wir sparen auch bei den Regierungsbüros. Dort werden erstmals seit mehr als 20 Jahren Stellen abgebaut.
2: Die viel diskutierte ORF-Landesabgabe will das Land Steiermark jetzt mit Dezember 2028 abschaffen.
1: Der SPÖ-Bundesvorstand hat am Abend die Weichen für den Neustart in der Parteiführung gestellt. Die interimistische Dreierspitze wurde einstimmig abgesegnet. Eva Holzleitner und Philipp Kucher werden vorerst die Parteigeschäfte führen. Andreas Babler ist nur noch formal SPÖ-Chef. Die gegenseitigen Angriffe von Saudi-Arabien und der jemenitischen Houthi-Miliz nehmen zu. Die vom Iran unterstützten Houthis haben erneut die saudische Hauptstadt Riad angegriffen. Ziel war der wichtigste internationale Flughafen des Landes. ORF-Nahost-Korrespondent Paul Huemer berichtet.
5: Die Houthis erhöhen den Druck auf Saudi-Arabien und tragen den Krieg mitten in die Hauptstadt. Zum dritten Mal in dieser Woche haben sie einen saudischen Flughafen angegriffen, diesmal den internationalen Flughafen von Riad. Eine ballistische Rakete habe den Betrieb gestört, heißt es von den Houthis. Erst gestern wurden bei Angriffen der Miliz nach saudischen Angaben 3 Menschen getötet und 36 verletzt. Saudi-Arabien schlägt zurück. Riad spricht von 82 Luftangriffen auf Houthi-Ziele im Jemen. Am Boden rücken die Regierungstruppen vor und drängen die Houthis nach eigenen Angaben am Roten Meer zurück. Dabei geht es vor allem um die Kontrolle der Bab al-Mandab, einer der wichtigsten Schifffahrtsrouten der Welt.
1: Wegen der Angriffe hat die Lufthansa ihre Flüge nach Riad vorübergehend ausgesetzt, bis inklusive 16. Oktober, wie die Fluglinie mitteilt. In Berngau in Bayern ist eine routinemäßige Waffenkontrolle aus dem Ruder gelaufen. 2 Mitarbeiter des Landratsamtes wurden erschossen. Der Täter hat sich in einem Wohnhaus verschanzt. Die Polizei hat den Bereich abgeriegelt. Der Einsatz dauert bereits seit Stunden. Die Niederösterreicherin Michaela Polares hat sich zur Vize-Weltmeisterin im Judo gekrönt. Sie sicherte sich bei der WM in Aserbaidschan sensationell die Silbermedaille, die erste seit 21 Jahren. Daniel Kulowitz.
6: Für die 29-Jährige aus Ternitz bei Neunkirchen ist es bereits die 5. Medaille bei Großereignissen. Zum ersten Mal WM-Silber. Im Finalkampf um Gold musste sich der Spanierin Ai Tsunoda erst nach einem sogenannten Golden Score ganz knapp geschlagen geben.
7: Direkt nach dem Finale war ich natürlich sehr traurig. Es war ein saustarker Tag. Ich habe richtig gute Kämpfe gehabt, habe mich so stark gefühlt wie schon lange nicht. Und dann hat leider im Finale verloren. Ist halt sehr bitter. Aber jetzt freue ich mich natürlich sehr.
6: Polares hatte sich nach Olympiasilber in Paris 2024 komplett vom Leistungssport zurückgezogen und 500 Tage pausiert. Ihr Hunger sei dadurch aber jetzt zurückgekehrt und jetzt startet sie ihren nächsten großen Olympiazyklus mit Endziel Sommerspiele Los Angeles 2028. Dieser Vize-WM-Titel von Baku ist die erste WM-Silbermedaille für Österreich im Judo seit Ludwig Peischer 2005.
1: Innerhalb von nur einem Tag hat eine Spendenaktion für einen verurteilten Supermarktkassier 25.700 Euro erbracht. Diese Summe muss der 23-Jährige zahlen, weil er Kunden massenhaft ungerechtfertigte Rabatte gewährt hatte. Die private Spendenkampagne lief unter dem Titel Unterstützung für Österreichs Robin Hood. Etwa 1.600 Personen beteiligten sich mit zumeist kleineren Geldbeträgen. Und jetzt zum Wetter.
8: Turbulent bleibt das Wetter vorerst in der zweiten Nachthälfte. Der Regen wird aber in den meisten Regionen schwächer oder klingt allmählich ganz ab. Und in den frühen Morgenstunden ist der Wind dann auch nicht mehr so heftig wie jetzt noch. Heute tagsüber bleibt es im ganzen Land herbstlich frisch mit maximal 10 bis 16 Grad. Im Osten werden es bis zu 19. Die Sonne kommt mit der Zeit in den meisten Regionen heraus. Einzig im Südosten tut sie sich schwer. Im Donauraum wird es sogar die meiste Zeit sonnig, aber auch recht windig. Das war das Wetter mit Daniel Stanker.
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1: Im Studio Daniel Teissel. Es ist 1 Uhr. Alle Zeichen stehen auf Schließung. Die rund 240 Beschäftigten beim Tiefkühlproduzenten Ardo blicken in eine ungewisse Zukunft. Ebenso rund 500 bäuerliche Betriebe, die den Konzern im Machfeld beliefern. Lydia Hörmann hat sich vor Ort umgehört.
2: Egal, wen man derzeit in Groß-Enzersdorf trifft, von der angekündigten Schließung der Tiefkühlfirma Ardo zeigen sich alle betroffen.
3: Das ist ein großes Problem für sehr viele Landwirte, weil es haben sehr viele im biologischen Landbau umgestellt auf Ersuchen von der Firma Ardo. Und jetzt haben die investiert in zigtausende Euro in Maschinen und Geräte und jetzt können sie es eigentlich nicht mehr brauchen.
2: Meint etwa Johann Schauer. Trotz scheinbar verhärteten Fronten hofft man aber auf den Erhalt der Produktionsstätte, so auch Batuhan Saglam.
4: Vielleicht die Politik und die Ardo gemeinsam. Für die Mitarbeiter und für die Bauern und für alle, für die ganze Region.
2: Die betroffenen Bauern zeigen sich eher zurückhaltend. Gegenüber dem ORF Niederösterreich wollte sich niemand äußern.
1: Bei einer Waffenkontrolle in Berngau in der Nähe von Nürnberg hat ein Mann zwei Personen getötet. Es handelt sich um zwei Mitarbeitende des Landesratsamtes. Sie haben versucht, eine routinemäßige Kontrolle vor Ort durchzuführen. Der mutmaßliche Schütze soll sich in einem Wohnhaus verschanzt haben. Spezialkräfte sind im Einsatz. Österreich ist und bleibt im Judo eine große Nummer. Michaela Polares holt zum dritten Mal eine WM-Medaille, nach zweimal Bronze, jetzt zum ersten Mal Silber. Daniel Kulowitz.
5: Für den 29-Jährigen aus Ternitz bei Neunkirchen ist es bereits die fünfte Medaille bei Großereignissen, zum ersten Mal WM-Silber. Im Finalkampf um Gold muss es sich der Spanierin Aizunoda erst nach einem sogenannten Golden Score ganz knapp geschlagen geben.
6: Direkt nach dem Finale war ich natürlich sehr traurig. Es war ein saustarker Tag. Ich habe richtig gute Kämpfe gehabt, habe mich so stark gefühlt wie schon lange nicht. Und dann halt leider im Finale verloren, ist halt sehr bitter. Aber jetzt freue ich mich natürlich sehr.
5: Polares hatte sich nach Olympiasilber in Paris 2024 komplett vom Leistungssport zurückgezogen und 500 Tage pausiert. Ihr Hunger sei dadurch aber jetzt zurückgekehrt und jetzt startet sie ihren nächsten großen Olympiazyklus mit Endziel Sommerspiele Los Angeles 2028. Dieser Vize-WM-Titel von Baku ist die erste WM-Silbermedaille für Österreich im Judo seit Ludwig Peischer 2005.
1: Jetzt zum Wetter und zu Georg Brack.
7: Regen ist auch in den nächsten Stunden noch dabei, am meisten an der Alpen-Nordseite von Vorarlberg bis in die Obersteiermark. Hier sinkt die Schneefallgrenze auf etwa 1700 Meter Höhe und in den Tälern kühlt es bis auf 5 Grad ab. Milder bei bis zu 14 Grad bleibt es im Osten. Hier in und um Niederösterreich weht außerdem weiterhin lebhafter bis kräftiger Westwind. Bis in der Früh hört der Regen vielerorts auf. Im Lauf des Tages lässt auch der Wind nach und am Nachmittag zeigt sich zeitweise die Sonne. Die Höchstwerte heute 10 bis 19 Grad, die 19 im Osten.
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1: Im Studio Daniel Teissel. Es ist 2 Uhr. Schritt 1 geschafft. Die SPÖ-Parteigremien haben am Abend die angekündigten parteiinternen Umstellungen beschlossen. Einstimmig. Andreas Babler zieht sich schrittweise als Parteivorsitzender und Vizekanzler zurück, berichtet Andreas Jölli.
2: Die SPÖ übt sich in einer neuen Disziplin. Ein Führungswechsel fast ohne Scherereien. Der scheidende SPÖ-Chef Andreas Babler.
3: Wir haben die Beschlüsse gefasst, so wie vorgesehen, für einen geordneten Prozess.
2: Die Parteigremien haben einstimmig beschlossen, die SPÖ-Geschicke steuern jetzt 2 andere, sagt Frauenchefin Eva-Maria Holzleitner.
4: Geschäftsführende Vorsitzführung Philipp Kucher und meine Wenigkeit.
2: Einer der Strippenzieher dieser angeblich gütlichen Einigung ist der mächtige Wiener Bürgermeister Michael Ludwig.
5: Das ist das, was wir am Sonntag vorbereitet haben, einstimmig angenommen worden und eröffnet eine neue Perspektive für die gesamte Sozialwirtschaft.